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1: Es ist 2 Uhr, ich bin Hendrik Daum. Bei den Landtagswahlen in Sachsen-Anhalt erlebt die AfD einen Triumph und ist deutlich stärkste Kraft geworden. Nach der neuesten Hochrechnung der Forschungsgruppe Wahlen kommt die AfD auf 44,4%. Damit kann sie ihr Ergebnis im Vergleich zur letzten Landtagswahl mehr als verdoppeln. Für eine absolute Mehrheit wird es aber wohl nicht reichen. Vor allem deshalb, weil sich das BSW jetzt bei knapp über 5% stabilisiert. Aktuell kommt das BSW auf 5,2% und damit auch in den Magdeburger Landtag. Das würde aber auch bedeuten, dass die AfD zusammen mit dem BSW eine, wenn auch knappe, Mehrheit hätte. Am Flughafen in Miami ist ein Frachtflugzeug über die Landebahn hinausgeschossen, hat mehrere Fahrzeuge gerammt und ist dann in Flammen aufgegangen. Dabei sind nach Behördenangaben mindestens 5 Menschen ums Leben gekommen und 5 verletzt worden, 3 von ihnen lebensgefährlich. Ob es sich dabei um Besatzungsmitglieder der Frachtmaschine oder Menschen am Boden handelt, ist noch unklar. Die über 30 Jahre alte Boeing 767 war für den Online-Händler Amazon im Einsatz. Der wegen versuchter Sabotage auf das deutsche Stromnetz gesuchte Mann aus Nordrhein-Westfalen ist weiter auf der Flucht. Ein Großeinsatz der Polizei im Hambacher Forst bei Kerpen ist erfolglos geblieben. Es seien keine Hinweise gefunden worden, heißt es. Die generelle Fahndung nach dem Täter gehe aber weiter. Der 48-jährige Verdächtige hatte Bekennerschreiben verschickt. In seiner Wohnung hatten die Ermittler Sprengstoff entdeckt. Der FC Augsburg ist erstmals in seiner Vereinsgeschichte Tabellenführer der Fußball-Bundesliga. Die Schwaben gewannen am Abend bei Eintracht Frankfurt mit 4:1 und holten damit den 2. Sieg im 2. Saisonspiel. Torwart Finn Dahmen bei The Zone.
2: Das ist für einen Großteil der Truppe auf jeden Fall das erste Mal und schon was Besonderes. Auch wenn es nur der 2. Spieltag ist und uns ist bewusst, dass es jetzt nicht die ganze Saison lang so bleiben wird. Aber es ist einfach toll für uns. Es zeigt uns einfach, dass wir jetzt toll gearbeitet haben in der Vorbereitung vor allem. Und jetzt wollen wir den Flow natürlich mitnehmen.
1: Davor kassierte der HSV zu Hause gegen Mainz eine 0:5 Klatsche. 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
1: Diakonie-Bistum Magdeburg. Gestern wurde gewählt. Heute werden die Ergebnisse analysiert. Gewinner jubeln, Verlierer suchen nach Erklärungen. Es wird über Koalitionen, Mehrheiten und politische Konsequenzen gesprochen. Und gleichzeitig ist heute Montag. Schülerinnen und Schüler schreiben ihre ersten Tests im neuen Schuljahr. Menschen müssen zur Arbeit. Irgendwo fällt ein Zug aus und der Schienenersatzverkehr kommt zu spät. Jemand sitzt im Auto, jemand sitzt beim Arzt, einer macht sich Sorgen um seine Familie, ein anderer freut sich auf den Feierabend. Das Leben wartet nicht auf politische Analysen und vielleicht ist das wichtig. Denn Politik muss am Ende im Alltag ankommen. Bei Wohnungen, Schulen, Krankenhäusern, Arbeitsplätzen. Dort, wo Menschen ganz konkret leben. Aber auch ich treffe jeden Tag kleine Wahlentscheidungen. Höre ich jemandem zu oder drehe ich mich weg? Helfe ich oder sage ich nicht mein Problem? Rede ich über Menschen oder mit ihnen? Gestern hatten wir einen Stimmzettel. Heute haben wir wieder die Wahl. Nicht in der Wahlkabine, sondern im Leben. Ihr Christoph Tekart.
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2: Es ist 3 Uhr, ich bin Hendrik Daum. Bei den Landtagswahlen in Sachsen-Anhalt erlebt die AfD einen Triumph und ist deutlich stärkste Kraft geworden. Nach der neuesten Hochrechnung der Forschungsgruppe Wahlen kommt die AfD auf 44,4%. Damit kann sie ihr Ergebnis im Vergleich zur letzten Landtagswahl mehr als verdoppeln. Für eine absolute Mehrheit wird es aber wohl nicht reichen. Vor allem deshalb, weil sich das BSW jetzt bei knapp über 5% stabilisiert. Aktuell kommt das BSW auf 5,2% und damit auch in den Magdeburger Landtag. Das würde aber auch bedeuten, dass die AfD zusammen mit dem BSW eine, wenn auch knappe, Mehrheit hätte. Am Flughafen in Miami ist ein Frachtflugzeug über die Landebahn hinausgeschossen, hat mehrere Fahrzeuge gerammt und ist dann in Flammen aufgegangen. Dabei sind nach Behördenangaben mindestens 5 Menschen ums Leben gekommen und 5 verletzt worden, 3 von ihnen lebensgefährlich. Ob es sich dabei um Besatzungsmitglieder der Frachtmaschine oder Menschen am Boden handelt, ist noch unklar. Die über 30 Jahre alte Boeing 767 war für den Online-Händler Amazon im Einsatz. Der ukrainische Präsident Selenskyj ist wenig optimistisch über die Aussichten auf einen baldigen Frieden. Das sagte er nach seinen Gesprächen mit Vertretern der USA und Europas. Es sehe danach aus, dass sich der Krieg bis zum Winter ziehe, sagte Selenskyj. Thomas Bremser mit den Einzelheiten.
3: Erstmals waren die US-Vermittler in Kiew. Die Gespräche seien auch äußerst inhaltsvoll gewesen, sagt Präsident Selenskyj. Konkrete Ergebnisse gab es aber nicht. Die Ukraine, Europa und Amerika würden sich in Kürze wieder treffen. Die US-Seite wünscht sich auch wieder direkte Gespräche zwischen Russland und der Ukraine. Doch ob die in absehbarer Zeit auf höchster Ebene stattfinden, ist mehr als fraglich. Die US-Vermittler hatten zuvor 3 Stunden mit Russlands Präsident Putin gesprochen.
2: In der Fußball-Bundesliga hat Augsburg am Abend in Frankfurt mit 4:1 gewonnen. Die Schwaben übernehmen damit die Tabellenführung. Zuvor kassierte der HSV zu Hause gegen Mainz eine 0:5 Klatsche. Und in der Formel 1 hat Mercedes-Pilot Kimi Antonelli in Monza den großen Preis von Italien gewonnen und seinen WM-Vorsprung noch ausgebaut. Der Italiener absolvierte von Startplatz 19 aus eine historische Aufholjagd und verwies am Ende seinen Mercedes-Teamkollegen George Russell auf den 2. Platz. 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
5: Es ist 4 Uhr. Ich bin Hendrik Daum. Die AfD hat die Landtagswahl in Sachsen-Anhalt mit großem Vorsprung gewonnen. Eine absolute Mehrheit hat sie aber verpasst. Nach dem vorläufigen Endergebnis landet die AfD mit 43,8% vor der regierenden CDU von Ministerpräsident Schulze, die sich mit 17,2% halbiert. Die SPD erzielte als drittstärkste Kraft 9,3% vor den Grünen mit 8,9% und der Linken mit 8,6%. Auch das BSW zieht mit 5,3% in den Magdeburger Landtag ein. Eine Regierungsbildung dürfte äußerst schwierig werden. Die Rolle des Zünglein an der Waage könnte dem BSW zufallen. Am Flughafen in Miami ist ein Frachtflugzeug über die Landebahn hinausgeschossen, hat mehrere Fahrzeuge gerammt und ist danach in Flammen aufgegangen. Dabei sind nach Behördenangaben mindestens 5 Menschen ums Leben gekommen. Ob es sich dabei um Besatzungsmitglieder der Frachtmaschine oder Menschen am Boden handelt, ist noch unklar. Der Flughafen wurde nach dem Unglück vorübergehend komplett gesperrt. Mittlerweile ist eine Startbahn wieder offen. Die über 30 Jahre alte Boeing 767 war für den Online-Händler Amazon im Einsatz. Der wegen versuchter Sabotage auf das deutsche Stromnetz gesuchte Mann aus Nordrhein-Westfalen ist weiter auf der Flucht. Der 48-jährige Verdächtige hatte Bekennerschreiben verschickt. In seiner Wohnung hatten die Ermittler Sprengstoff entdeckt. Der FC Augsburg ist erstmals in seiner Vereinsgeschichte Tabellenführer der Fußball-Bundesliga. Die Schwaben gewannen am Abend bei Eintracht Frankfurt mit 4:1 und holten damit den zweiten Sieg im zweiten Saisonspiel. Torwart Finn Dahmen bei The Zone.
6: Ist für einen Großteil der Truppe auf jeden Fall das erste Mal und schon was Besonderes. Auch wenn es nur der zweite Spieltag ist und uns ist bewusst, dass es jetzt nicht die ganze Saison lang so bleiben wird. Aber es ist einfach toll für uns. Es zeigt uns einfach, dass wir jetzt toll gearbeitet haben in der Vorbereitung vor allem. Und jetzt wollen wir den Flow natürlich mitnehmen.
5: Davor kassierte der HSV zu Hause gegen Mainz eine 0:5 Klatsche. 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
7: Hallo, guten Morgen.
8: Moin.
7: Und willkommen zurück aus diesem schönen und zugleich spannenden Wochenende. Ja. Die Wahl wird uns natürlich heute auch und in den nächsten Tagen beschäftigen.
8: Sie haben schon mal gut gewählt. Die beste Musik für Sachsen-Anhalt hier bei Radio Brocken.
7: Jawohl.
8: Texas und Summer Sun. Wer wir hören und Michael Schulte jetzt. Wir wünschen einen schönen Montag. Guten
7: Moin.
8: Morgen.

0: Das Radio Bock Morgen Show Warm-up am Montag, dem 7. September. Amrei und Thilo hier.
1: Moin.
0: Wir sind natürlich wach mit Ihnen.
1: Na klar, und er ist auch da nach seinem Einsatz im Gute-Laune-Sonntag. Unser Meister für unnützes Wissen to go.
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4: 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Ja, da, da. 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Bei mir auf dem Grill.
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1: Ich bin Hendrik Daum. Die AfD hat die Landtagswahl in Sachsen-Anhalt mit großem Vorsprung gewonnen. Eine absolute Mehrheit hat sie aber verpasst. Nach dem vorläufigen Endergebnis landet die AfD mit 43,8% vor der regierenden CDU von Ministerpräsident Schulze, die sich mit 17,2% halbiert. Die SPD erzielt als drittstärkste Kraft 9,3%, vor den Grünen mit 8,9% und der Linken mit 8,6%. Auch das BSW zieht mit 5,3% in den Magdeburger Landtag ein. Eine Regierungsbildung dürfte äußerst schwierig werden. Die Rolle des Züngleins an der Waage könnte dem BSW zufallen. Am Flughafen in Miami ist ein Frachtflugzeug über die Landebahn hinausgeschossen, hat mehrere Fahrzeuge gerammt und ist danach in Flammen aufgegangen. Dabei sind nach Behördenangaben mindestens 5 Menschen ums Leben gekommen. Ob es sich dabei um Besatzungsmitglieder der Frachtmaschine oder Menschen am Boden handelt, ist noch unklar. Der Flughafen wurde nach dem Unglück vorübergehend komplett gesperrt. Mittlerweile ist eine Startbahn wieder offen. Die über 30 Jahre alte Boeing 767 war für den Online-Händler Amazon im Einsatz. Der wegen versuchter Sabotage auf das deutsche Stromnetz gesuchte Mann aus Nordrhein-Westfalen ist weiter auf der Flucht. Der 48-jährige Verdächtige hatte Bekennerschreiben verschickt. In seiner Wohnung hatten die Ermittler Sprengstoff entdeckt. Der FC Augsburg ist erstmals in seiner Vereinsgeschichte Tabellenführer der Fußball-Bundesliga. Die Schwaben gewannen am Abend bei Eintracht Frankfurt mit 4:1 und holten damit den zweiten Sieg im zweiten Saisonspiel. Torwart Finn Dahmen bei The Zone.
2: Das ist für einen Großteil der Truppe auf jeden Fall das erste Mal und schon was Besonderes. Auch wenn es nur der zweite Spieltag ist und uns ist bewusst, dass es jetzt nicht die ganze Saison lang so bleiben wird. Aber es ist einfach toll für uns. Es zeigt uns einfach, dass wir jetzt toll gearbeitet haben in der Vorbereitung vor allem. Und jetzt wollen wir den Flow natürlich mitnehmen.
1: Davor kassierte der HSV zu Hause gegen Mainz eine 0:5 Klatsche. 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
3: Hallihallo, schönen Montag.
4: Kommen Sie gut aus dem Bett.

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0: Ein wunderschöner Song von Sia. Und ein Montag, der uns sagt, das Wochenende ist vorbei. Ist immer so. Aber dieser Montag ist besonders. Sachsen-Anhalt hat gewählt und das wird natürlich auch bei uns heute das bestimmende Thema sein. Zusammen mit unserem Nachrichtenchef Dirk Rosenberg und natürlich Ihnen.
1: Und dazu gibt's wieder einen Radibocken für 1000 und selbstverständlich die beste Musik für Sachsen-Anhalt. Die kommt nicht zu kurz. Polarkreis 18. Allein. Direkt nach den besten 80ern mit Survivor und Burning Heart. Jetzt im Radibocken Morgenshow Warm-Up. Moin.

0: Sachsen-Anhalt steht auf mit dem Radio-Brocken-Morgenshow-Warm-Up.
1: Guten Morgen.
0: Und wir bringen sie natürlich gut in den Montag, ist ja klar.
1: Amrei und Thilo hier, zusammen mit Experience aus den 90ern, Never Ending Dream. Und vorher die tolle Stimme von Alex Warren, Fever Dream.

0: Schönen guten Morgen mit dem Wetter in Sachsen-Anhalt. Der Morgen ist relativ mild. Wir haben Werte um die 12, 13 Grad. Und das Radio Brocken Wetterradar, das zeigt so ein paar Wolken, Schleierwolken, aber eben auch Wolkenlücken. Und es kann noch heute mal hier und da ein bisschen Regen geben. Und die Höchstwerte, die liegen tatsächlich so bei 27 Grad heute.
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2: Es ist 5 Uhr, ich bin Hendrik Daum. Guten Morgen. Die AfD hat die Landtagswahl in Sachsen-Anhalt mit großem Vorsprung gewonnen. Eine absolute Mehrheit hat sie aber verpasst. Nach dem vorläufigen Endergebnis landet die AfD mit 43,8% vor der regierenden CDU von Ministerpräsident Schulze, die sich mit 17,2% halbiert. Die SPD erzielt als drittstärkste Kraft 9,3%, vor den Grünen mit 8,9% und der Linken mit 8,6%. Auch das BSW zieht mit 5,3% in den Magdeburger Landtag ein. Eine Regierungsbildung dürfte äußerst schwierig werden. Die Rolle des Züngleins an der Waage könnte dem BSW zufallen. Am Flughafen in Miami ist ein Frachtflugzeug über die Landebahn hinausgeschossen, hat mehrere Fahrzeuge gerammt und ist danach in Flammen aufgegangen. Dabei sind nach Behördenangaben mindestens 5 Menschen ums Leben gekommen. Ob es sich dabei um Besatzungsmitglieder der Frachtmaschine oder Menschen am Boden handelt, ist noch unklar. Der Flughafen wurde nach dem Unglück vorübergehend komplett gesperrt. Mittlerweile ist eine Startbahn wieder offen. Die über 30 Jahre alte Boeing 767 war für den Online-Händler Amazon im Einsatz. Nach ihren Gesprächen mit dem ukrainischen Präsidenten Selenskyj in Kiew sind die US-Gesandten Witkoff und Kushner wieder abgereist. Wie es aus ukrainischen Kreisen heißt, hatten die beiden neue, effektivere Vorschläge für ein Kriegsende vorgelegt. Gleichzeitig forderte Witkoff Zugeständnisse von beiden Kriegsparteien. Sie müssten Meinungsverschiedenheiten abbauen und auch Kompromisse eingehen. Vorgestern hatten Witkoff und Kushner ihre Pläne bereits Kreml-Chef Putin unterbreitet. In der Fußball-Bundesliga hat Augsburg am Abend in Frankfurt mit 4:1 gewonnen. Die Schwaben übernehmen damit zum ersten Mal in der Vereinsgeschichte die Tabellenführung. Zuvor kassierte der HSV zu Hause gegen Mainz eine 0:5 Klatsche. Und in der Formel 1 hat Mercedes-Pilot Kimi Antonelli in Monza den großen Preis von Italien gewonnen und seinen WM-Vorsprung ausgebaut. Der Italiener absolvierte von Startplatz 19 aus eine historische Aufholjagd und verwies am Ende seinen Mercedes-Teamkollegen George Russell auf den 2. Platz. Dritter wurde Max Verstappen im Red Bull. 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
0: Schönen guten Morgen an alle unterwegs. Eine Meldung von der A2 Richtung Berlin. Zwischen Allerengersleben und dem Rastplatz Lorkberg gab es einen Unfall auf der rechten Spur im Baustellenbereich. Die rechte Spur ist auch gesperrt. Dadurch fahren Sie vorsichtig. Die Polizei ist vor Ort. Ansonsten geblitzt werden Sie noch nicht, aber melden Sie gerne Staus und Blitzer an die 08000 52 58 52. Und wir wünschen gute Fahrt.
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0: Also was immer hilft, um kurz nach 5, und wir reden da wirklich aus jahrelanger Erfahrung.
3: Ja.
0: Kaffee.
3: Ja.
0: Kaffee.
3: Und natürlich die beste Musik für Sachsen-Anhalt, Lady Antebellum, wunderschöner Song, Need You Now, hören wir direkt nach New Order. Der haut auch rein, ja. Wie Kaffee.
0: Beste Mischung, ne? Kaffee und Musik. Und jetzt rein in den Montag.
3: Moin.

0: Ja, es ist ein anderer Montag als sonst. Es ist der Montag nach der Landtagswahl. Wie fühlt sich das so an für Sie und für uns? Ja, das werden wir heute klären in der Radio-Brocken-Morgenshow.
1: Wir nehmen aber dennoch ein bisschen so das Universum in uns auf und schauen mal zusammen in die Sterne, was die dazu zu sagen haben.
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3: Widder. Offenheit ist heute im Umgang mit anderen am besten.
2: Stier.
3: Der Genuss steht bei Ihnen heute im Vordergrund.
2: Zwillinge.
3: In finanziellen Angelegenheiten neigen Sie heute zum Übertreiben. Halten Sie Ihr Geld besser zusammen.
2: Krebs.
3: Ihre kreativen Bedürfnisse sollten Sie nicht unterdrücken. Im Job können Sie sogar von Vorteil sein.
2: Löwe.
3: Ihnen schwirren heute zu viele Dinge im Kopf herum, die Sie leider auch etwas verunsichern.
2: Jungfrau.
3: Planen Sie Ihren Abend für Zweisamkeit.
2: Waage.
3: Ehrlichkeit und Direktheit kommen heute besser an als taktische Tricks.
2: Skorpion.
3: Sie brauchen mal wieder Zeit für sich.
2: Schütze.
3: Jupiter baut Sie heute auf. Also lassen Sie den Kopf nicht hängen.
2: Steinbock.
3: Sie zeigen sich heute sensibler als sonst.
2: Wassermann.
3: Sie sind unser Glückssternchen des Tages. Ihr Partner erfüllt Ihnen heute jeden Wunsch.
2: Fische.
3: Teamarbeit wird heute begünstigt. Sie gehen auf Ihre Kollegen ein und das sorgt für ein sehr gutes Betriebsklima.
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0: Guten Morgen, willkommen zurück aus dem Wochenende. Ihr Lieben, wir starten in ein neues Zeitalter mit Radio Brocken.
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3: Guten Morgen, Marc Angerstein hier, Menschenskinder. Jetzt habe ich doch direkt die Milch fallen lassen, ja? Die war nicht mehr haltbar.

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2: Schönen guten Morgen mit unserem Wetter in Sachsen-Anhalt. An diesem Montag in Gentin haben sie 10 Grad, in Dessau aktuell 11 und es hängen einige Wolken rum. Aber es gibt auch genug Wolkenlücken, dass es heute ein schöner, freundlicher Montag wird mit Sonne, Wolken und bis zu 27 Grad.
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4: Ich bin Hendrik Daum. Einen schönen guten Morgen. Die AfD hat die Landtagswahl in Sachsen-Anhalt mit großem Vorsprung gewonnen. Eine absolute Mehrheit hat sie aber verpasst. Nach dem vorläufigen Endergebnis landet die AfD mit 43,8%, weit vor der regierenden CDU von Ministerpräsident Schulze, die sich mit 17% mehr als halbiert. Neben der SPD, den Grünen und der Linken schafft es auf der Zielgeraden auch das BSW, knapp mit 5,3% in den Magdeburger Landtag einzuziehen. Eine Regierungsbildung dürfte äußerst schwierig werden. Am internationalen Flughafen in Miami ist ein Frachtflugzeug über die Landebahn hinausgeschossen, hat mehrere Fahrzeuge gerammt und ist danach in Flammen aufgegangen. Dabei sind nach Behördenangaben mindestens 5 Menschen ums Leben gekommen. Die über 30 Jahre alte Boeing 767 war für den Online-Händler Amazon im Einsatz. Nach ihren Gesprächen mit dem ukrainischen Präsidenten Selenskyj in Kiew sind die US-Gesandten Witkoff und Kushner wieder abgereist. Wie es aus ukrainischen Kreisen heißt, hatten die beiden neue Vorschläge für ein Kriegsende vorgelegt. Gleichzeitig forderte Witkoff Zugeständnisse von beiden Kriegsparteien, der Ukraine und Russland. Sie müssten Meinungsverschiedenheiten abbauen und Kompromisse eingehen. Vorgestern hatten Witkoff und Kushner ihre Pläne bereits Kreml-Chef Putin unterbreitet. In der Fußball-Bundesliga hat Augsburg am Abend in Frankfurt mit 4:1 gewonnen. Die Schwaben übernehmen damit erstmals in der Vereinsgeschichte die Tabellenführung. Zuvor kassierte der HSV zu Hause gegen Mainz eine 0:5 Klatsche. 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
5: Im Moment mit der Vollsperrung im Kreis Wittenberg zwischen Seida und Morgsdorf. Und geblitzt werden Sie noch nicht. Sie finden alle Staus und Blitzer jederzeit in unserer kostenlosen Radio Brocken App. Gute Fahrt.
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5: Das sind wir, Amrei und Thilo.
2: Guten Morgen.
5: Und die beste Musik für Sachsen-Anhalt ist dabei beim Aufstehen. Und Caroline aus Erdeborn ist gerade mit uns aus dem Bett gefallen.
6: Grundsätzlich klingelt der Wecker 5.30 Uhr direkt mit dem Lieblingssender Radio Brocken. Und auf dem Weg zur Arbeit, ich steige um 6 ins Auto und dann geht's los. Und dann wird weiter mitgesungen. Das ist so die Routine, um in den Tag zu starten.
2: Ach, ist doch schön. Mitsingen, wachsingen geht jetzt auch mit 90er-Mucke. The Rhythm of the Night. Und nach dem Besten von heute mit Kamrat.

0: Wunderschönen guten Morgen.
1: Guten Morgen.
0: Es ist 17:30. Radio Brocken bei Ihnen, Amrei und Thilo, und es geht in eine neue Runde Radio Brocken Vereinstausi. 2 Wochen waren wir ja schon unterwegs im Land und haben unsere Vereine glücklich gemacht mit Unterstützung für wichtige Projekte, aber eben auch mit einer schönen Radio Brocken Party direkt vor Ort.
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1: Sehr gern. Ihr habt es ja auch verdient. Mitmachen geht auf radiobrocken.de. 7.10 Uhr geht der nächste Radio Brocken Vereinstasi raus. Und dann feiern wir Ihren Verein, den Zusammenhalt, Ihr Engagement, einfach, dass Sie toll sind.

0: Guten Morgen. Am Tag nach der Wahl in Sachsen-Anhalt. Hier ist Radio Brocken, Amrei Thilo und Nachrichten-Chef Dirk Rosenberg.
1: Guten Morgen.
0: Und natürlich ist das bei uns heute auch klar. Top-Thema. Keine Frage.
1: Ja, die Frage ist natürlich, was fangen wir an mit den Zahlen? So ganz eindeutig ist es ja nicht geworden. Wir haben ja immer gesagt so, ach, was soll werden mit der Wahl am 6. September abends? Da wissen wir mehr.
2: Jetzt sind wir wissen eigentlich nichts.
1: Ja, jetzt sind wir am 7. September und wir wissen gar nichts. Aber es gibt zwei große Fragen und vielleicht nähern wir uns denen heute mal an. Nämlich, lässt sich Ulrich Siegmund mit den Stimmen des BSW dann eventuell doch noch zum Ministerpräsidenten wählen? Das hat er ja vor der Wahl eigentlich ausgeschlossen. Mhm. Anders kann es aber jetzt eigentlich auch nicht mehr funktionieren. Also da warten wir mal auf ein Zeichen. Und wie geht's mit der CDU weiter? Die hat ihr Ergebnis von vor 5 Jahren halbiert. Ja. Was heißt das für Sven Schulze und was heißt das auch für Bundeskanzler Friedrich Merz? Der hat ja gesagt, ich werde die AfD halbieren. Jetzt steht die CDU halbiert da.
2: Genau, also
1: ja, genau. Da schauen wir mal nach Berlin. Da wird es ja heute auch die eine oder andere Stimme geben.
2: Ja. Also wir schauen hier halbstündlich in der Show auf Reaktionen der Spitzenkandidaten und unsere Radio Brocken Sachsen-Anhalt-Reporterin ist unterwegs, um ihre Stimmen einzufangen. Es wird auf jeden Fall eine spannende Woche, ein spannender Montag und überhaupt eine spannende Zeit.
0: Absolut.

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1: Diakone Bistum Magdeburg. Gestern wurde gewählt. Heute werden die Ergebnisse analysiert. Gewinner jubeln, Verlierer suchen nach Erklärungen. Es wird über Koalitionen, Mehrheiten und politische Konsequenzen gesprochen. Und gleichzeitig ist heute Montag. Schülerinnen und Schüler schreiben ihre ersten Tests im neuen Schuljahr. Menschen müssen zur Arbeit. Irgendwo fällt ein Zug aus und der Schienenersatzverkehr kommt zu spät. Jemand sitzt im Auto, jemand sitzt beim Arzt, einer macht sich Sorgen um seine Familie, ein anderer freut sich auf den Feierabend. Das Leben wartet nicht auf politische Analysen und vielleicht ist das wichtig. Denn Politik muss am Ende im Alltag ankommen. Bei Wohnungen, Schulen, Krankenhäusern, Arbeitsplätzen. Dort, wo Menschen ganz konkret leben. Aber auch ich treffe jeden Tag kleine Wahlentscheidungen. Höre ich jemandem zu oder drehe ich mich weg? Helfe ich oder sage ich nicht mein Problem? Rede ich über Menschen oder mit ihnen? Gestern hatten wir einen Stimmzettel. Heute haben wir wieder die Wahl. Nicht in der Wahlkabine, sondern im Leben. Ihr Christoph Tekart.
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5: Einen wunderschönen guten Morgen. Unser Wetter in Sachsen-Anhalt, das wird ein schöner Montag, der wird freundlich. Es sind Wolken unterwegs, Sonne kommt raus. Im Moment haben wir 12 Grad in Scheine bei Salzwedel. Egeln ist auch mit 12 Grad dabei und bis zu 26 sind heute drin.
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6: Es ist 6 Uhr. Ich bin Dirk Rosenberg. Guten Morgen. Die AfD hat die Landtagswahl in Sachsen-Anhalt klar gewonnen. Sie hat ihren Stimmanteil auf 43,8%, mehr als verdoppelt. Für eine eigene Mehrheit reicht das aber nicht. Die Partei von Spitzenkandidat Ulrich Siegmund bekommt 39 Sitze und damit 3 zu wenig. Die CDU ist auf 17,2% abgestürzt. SPD, Grüne und Linke liegen zwischen 8 und gut 9%. Das BSW schafft mit 5,3% den Sprung in den Landtag und hat damit eine Schlüsselrolle. Würde das BSW mit der AfD einig, dann könnten die Stimmen ausreichen, um Ulrich Siegmund zum Ministerpräsidenten zu wählen. Siegmund selber hatte das allerdings vor der Wahl ausgeschlossen, sich mit BSW-Stimmen ins Amt wählen zu lassen. Nach dem schlechten Ergebnis für die CDU bei der Landtagswahl gibt es erste Rücktrittsforderungen an noch Ministerpräsident Schulze. Unter anderem vom Ex-Bildungsministerin Eva Feusner und dem Landesverband der Jungen Union. Der will den kompletten Landesvorstand der CDU austauschen. Schulze selber hat sich noch nicht geäußert, wie es für ihn weitergehen soll. Und wir haben neben Politik auch noch ein wichtiges Sportergebnis. Das gab es am Sonntag auch noch. In der Handball-Bundesliga hat der SC Magdeburg gegen den Aufsteiger Balingen-Waldstätten mit Mühe knapp 31:30 gewonnen. In der Tabelle ist Magdeburg jetzt Dritter. Und das ist die gute Nachricht aus Sachsen-Anhalt. In der westlichen Altmark sind die ersten 5 Projekte fertig, die über das EU-Programm LEADER bezahlt werden. Dazu gehören ein digitaler Tourguide in Gardelegen, die moderne Ausstattung des Glockenmuseums Salzwedel sowie ein neues Schieferdach für die Kirche in Schenkenhorst. Jetzt ist es kurz nach 6 und Sie sind auf dem aktuellsten Stand.
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7: Mit einer Vollsperrung im Kreis Wittenberg zwischen Seida und Morgsdorf. B80 Eisleber Chaussee. Da gibt es ein bisschen, dicken Verkehr zwischen Zollrhein und Rennbahnring. Ansonsten freie Fahrt. Geblitzt werden sie auch noch nicht. Sie melden Staus und Blitzer kostenlos. 08000 52 58 52. Gute Fahrt, kommen Sie gut an.
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5: Ja, schönen guten Morgen, einen schönen Montag. Ja, Wahlnacht klappt natürlich auch bei uns in der Show, gleich in 7 Minuten. Aber wir wollen natürlich auch den Humor nicht vergessen. Ne? Unser Marc Angerstein hat gleich eine Ente für Sie im Echt des Tages.
7: Und die beste Musik für Sachsen-Anhalt. Talk Talk werden wir hören. It's My Life nach diesem coolen Song von Temper City. Self-Aware in der Radio Brocken Morgenshow. Das Groove.

0: Die Radio-Bock-Morgenshow um 6.09 Uhr am 7. September.
1: Guten Morgen.
0: Also einen Tag nach der Wahl. Und die Wahl hat ja bei uns im Land, nicht nur in Deutschland den Sonntag, nicht nur bei uns in Deutschland den Sonntag bestimmt, so wollte ich sagen. Weltweit haben wir also im Fokus gestanden. Durchbruch für die AfD, Rückschlag für die etablierten Parteien, hat die Financial Times in Großbritannien geschrieben. Präsident Trump hat das Wahlergebnis auf seiner Plattform Truth Social gepostet, ohne das jetzt zu kommentieren. Wahrscheinlich versteht das nicht so wirklich, aber er hat erst mal die Zahlen da hochgeladen.
1: Aber Fakt ist jetzt, die AfD hat sich fast verdoppelt im Vergleich zu 2021 und die CDU hat sich halbiert. Wir haben die Spitzenkandidaten am Wahlabend erwischt, darunter einen ziemlich zerknirschten Sven Schulze.
2: Aber es nützt ja nichts. Es ist am Ende ein Ergebnis, was uns sehr, sehr schmerzt. Es ist aber Demokratie und es ist kein schwarzer Tag für Sachsen-Anhalt, sondern es ist ein Ergebnis, mit dem man umgehen muss. Aber das können wir nur machen, wenn wir erstmal eine Auswertung auch bei uns in unseren Gremien machen.
1: Ich fand das ziemlich groß, als er nach der ersten Entscheidung so gesagt hat, ja, Demokratie, Glückwunsch an den Wahlsieger.
0: Ja.
1: Die Zahlen zeigen, die AfD hat besonders viele Nichtwähler mobilisiert und deswegen ausgelassene Stimmung bei Ulrich Siegmund von der AfD.
3: Wir haben eine extrem hohe Wahlbeteiligung. Für viele Menschen gab es wieder was zu wählen. Und demzufolge ist das ein ganz toller Tag für die Demokratie heute hier in Sachsen-Anhalt gewesen. Die Vision 2026 ist Wirklichkeit geworden.
0: Also 76,5% haben gewählt.
1: Ja.
0: Wirklich hoch.
1: Steht ja auch was auf dem Spiel. So,
0: absolut.
1: Das BSW ist nach dem vorläufigen Endergebnis im Landtag und könnte eine mögliche Koalitionspartei für die AfD sein. Könnte.
0: Also wir halten die Ohren offen und Sie kriegen es dann in Ihre Ohren hier bei uns heute Morgen hier in der Radio-Brocken-Morgenshow. Jetzt kommen Sie erstmal gut in den Montag mit Adele.

0: Guten Morgen. Im Montag, neue Woche, 6.14 Uhr. Und wir schauen für Sie in die Radebocken-Verkehrszentrale, Thilo.
1: Mit einer Vollsperrung im Kreis Wittenberg zwischen Seider und Morgsdorf. Da gab es einen Unfall. Der aktuellste Blitzer steht in Schönebeck, kurz vor der Thälmannbrücke Richtung Grünewalde. 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
0: Also der Sommer, der kostet es richtig aus. Ne? Heute bis zu 26 oder so, 27 Grad mit Wolken, mit Sonne, wird schön freundlich. Auch morgen nochmal richtig schön warm. Und rein geht's. In den Montag jetzt mit Ten Sharp und You bei Radio Brocken. Schönen guten Morgen.
1: Guten Morgen.

0: Mit diesem schönen 90er stehen Sie im Badezimmer und sagen zu Ihrem Spiegelbild, hey, du siehst gut aus. Wochenende hat was gebracht, einigermaßen erholt. Also rein in den Montag.
1: Die Radio Morgenshow ist bei dem 6.19 mit unserem Gute-Laune-Sonntag Marc, unser Meister für unnützes Wissen.
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0: Wir schicken ganz liebe Grüße in den Musikhimmel zu Bonnie Tyler. Schönen guten Morgen, hier ist Radio Brocken.
1: 6.27 Uhr, 6:27, 6:30 ist es.
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0: Einen wunderschönen guten Morgen. Unser Wetter für Sachsen-Anhalt an diesem Montag. Und das sind ja wundervolle Wolken, die wir da gerade sehen. Die Sonne geht auf, so unterm Horizont noch, und bestrahlt die Wolken in lila, pink, rosé, also ein Farbenspiel.
1: Ja.
0: Jetzt fiel mir jetzt gerade das Wort nicht ein. Das ist blöd, wa? Wenn man Moderatoren Worte nicht einfällt.
1: Welches?
0: Ist egal. Nonchalance, aber ich glaube, das stimmt nicht irgendwie. 12 Grad in Bönhausen bei Halberstadt. Kemberg 10 Grad, verdammt. Sonne, Wolken, ein freundlicher Montag heute bei 26 Grad.
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13: Es ist 6.30 Uhr. Ich bin Dirk Rosenberg. Guten Morgen. Die Landtagswahl ist gelaufen, das vorläufige amtliche Endergebnis liegt vor, aber die Frage, wie die neue Regierung aussehen wird, kann noch keiner auch nur ansatzweise beantworten. Die AfD hat die Landtagswahl hier in Sachsen-Anhalt zwar klar gewonnen und mit 43,8% ihren Stimmanteil gegenüber der letzten Landtagswahl verdoppelt. Eine absolute Mehrheit im Parlament hat sie aber nicht und damit kann sie alleine keine Regierung unter Ulrich Siegmund stellen. Die CDU von Ministerpräsident Schulze ist auf 17,2% abgestürzt. Dazu ziehen SPD, Grüne, Linke und das BSW in den Landtag ein. Die FDP ist raus. Nach der Niederlage wächst in der CDU der Druck auf Schulze. Die Junge Union und Ex-Bildungsministerin Feusner fordern einen Neuanfang an der Spitze. Schulze berät heute im CDU-Bundesvorstand über das weitere Vorgehen. Und nach dem Absturz der CDU bei der Landtagswahl gerät auch Bundeskanzler Merz jetzt in den Fokus. Welchen Anteil haben er und seine Bundesregierung an dem Absturz der Union bei uns im Land? In der CDU gibt es erste Stimmen, die Merz für das Debakel mitverantwortlich machen. Seine Autorität gilt schon länger als angeschlagen. Heute gibt es die Präsidiumssitzung der CDU. Erst danach will sich Merz öffentlich äußern. Gestern gab es von ihm noch keine Stellungnahme. Und neben der Wahl gab es auch noch Sport am Sonntag. Und da gab es ein Novum in der Fußball-Bundesliga. Der FC Augsburg ist zum ersten Mal Tabellenführer. Der hat am zweiten Spieltag den zweiten Sieg geholt mit 4:1 gegen Frankfurt. Und am Abend gab es auch noch ein Spiel. Der HSV hat mit 0:5 gegen Mainz verloren. Und das ist die gute Nachricht aus Sachsen-Anhalt. Kinder in Jessen bekommen bald einen Schulhof, auf dem sie draußen lernen, spielen und sich treffen können. Und eine neue Lernwerkstatt gibt's dazu. Damit wird der Unterricht bunter, mit mehr Bewegung, Natur und Platz für gemeinsame Projekte. Jetzt ist es 7:05 und Sie sind auf dem aktuellsten Stand.
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1: Ein totes Tier auf der B189 im Kreis Stendal zwischen Ziegenhagen und Erxleben. Dann haben wir eine Vollsperrung im Kreis Wittenberg zwischen Seider und Morgsdorf nach einem Unfall. Geblitzt werden sie. A2 Richtung Berlin hinter Allerengersleben, Haltensleben, Magdeburger Straße, Schönebeck kurz vor der Thälmannbrücke Richtung Grünewalde. 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
0: Guten Morgen mit Amrei und Tino. Jetzt geht's los. Jetzt kommen hier lauter Fotos reingeflattert.
1: Vom Sonnenaufgang.
0: Von Sonnenaufgang, ganz romantisch über einem See in Orange und alle Farben von Jutta aus Deetz. Auch, ne? Also her damit. Wenn ihr auch Fotos habt, dann von diesem herrlichen Sonnenaufgang nehmen wir gerne entgegen.
1: Ja. Wie komme ich jetzt von da zur Wahl? Knapp 76% der Sachsen-Anhalter sind tatsächlich bei der Wahl gewesen. Das ist historisch hoch. Wer hat hier gewählt? Sie hören es gleich in 7 Minuten hier bei uns mit unserem Nachrichtenchef der Rosenberg.

0: Die lila Wolken, die wir auch gerade gesehen haben. Herrlich. Und Sie haben schon mal eine gute Wahl getroffen. Sie hören die Radio Bocken Morgenshow, 6.41 Uhr. Und alles andere wird sich ab heute zeigen. Es ist der Tag nach der Landtagswahl.
1: Natürlich immer auch der Tag der großen Schlagzeilen. Mhm. Brutal Resultat in Sachsen-Anhalt. CDU erlebt Horrorabend, schreibt NTV. CDU-Desaster. Jetzt wird's richtig chaotisch, schreibt der Spiegel. Und AfD siegt haushoch. CDU stürzt ab. Die FAZ-Nachrichtenchef der Großenberg. Wer hat eigentlich wen gewählt? Die Wahlbeteiligung in Sachsen-Anhalt war wahnsinnig hoch.
2: Ja.
1: Wer hat wen gewählt?
2: Und wir schauen mal so in die einzelnen Wählergruppen rein. Früher war es dann immer so, die Männer haben die AfD gewählt, die Frauen eher so die linken Parteien, Linkspartei, Grüne und so. Das hat sich ein bisschen aufgelöst. Die Frauen kommen da bei dem AfD-Wähleranteil doch weiter nach oben. Männer haben zu 50% AfD gewählt, bei Frauen jetzt 39%. Das ist deutlich mehr, als es bei vorangegangenen Wahlen war. Dann schauen wir nochmal auf die CDU, ja, die ja ordentlich federn lassen hat. Und da gibt es eine Entwicklung, die richtig Sorgen macht oder der CDU Sorgen machen müsste. Denn der Anteil der CDU wird größer, je älter die Wähler sind. Bei Ü70, also über 70, holt die CDU 30% Stimmanteil. Und dann geht das sukzessive immer weiter runter, umso jünger die Leute sind. Und bei den 18- bis 24-Jährigen erreicht sie noch 5%.
0: Fast keine Rolle.
2: Ja. Und der Blick nochmal schnell auf die SPD, die ja immer als die große Arbeiterpartei galt, muss man sagen. Ja. Denn den Posten hat jetzt die AfD bei den Arbeitern hier in Sachsen-Anhalt. Die AfD 59% der Stimmen. Das sind Zahlen, die die SPD eigentlich immer aus dem Ruhrgebiet gewohnt war. So steht es momentan da. Also die AfD hat, man kann es wirklich sagen, durchweg im Grunde durch alle Gruppen wirklich ordentlich Stimmen geholt. Mhm.
0: Also wir haben den Blick nochmal drauf heute und natürlich geht das auch weiter in der Woche. Unsere Radio Brocken Sachsen-Anhalt-Reporterin ist unterwegs, um auch ihre Stimmen mit einzufangen. Hier bei uns in der Radio Brocken Morgenshow.

0: Guten Morgen mit der Radebogen-Morgenshow. 6.47 Uhr haben wir es. Ganz fix der Blick auf die B189 zwischen Ziegenhagen und Erxleben. Liegt ein totes Tier und der aktuellste Blitzer steht in Haldensleben in der Magdeburger Straße. 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
1: Und das Wetter heute am Montag, das wird nochmal so leicht sommerlich, bis zu 26 Grad. Richtig freundlich mit Wolken, mit Sonne und morgen ähnlich. Also der Sommer, der kämpft noch ein bisschen, ne? Hm?

0: Der Montagmorgen, 7:08. Guten Hier Morgen. Ist die Radio Bock Morgenshow. Der Gang ins Wahllokal, das war ja nur ein Wimpernschlag im Vergleich zum gesamten Wochenende. Und es war ja wirklich ordentlich was los in Sachsen-Anhalt. Pferdemarkt in Havelberg, Winzerfest in Höhenstedt, Bauhausfest in Dessau. Wir hoffen, Sie haben das Beste draus gemacht. Wetter war ja top.
1: Aber hallo, naja, es war ein bisschen windig. Aber ich nehme die Erkenntnis mit aus dem Wochenende, wenn du den Freitag schon nutzt für Erlebnisse, was unternimmst. Und in dem Fall war das die Geburtstagsparty meines Mannes mit ganz lieben Freunden. Verlängerst du das Wochenende ungemein.
0: Ja.
1: Wir haben so lange gesessen wie lange nicht mehr. Ich war 5:30 früh im Bett, hatte dann so einen 24-Stunden-Tag hinter mir.
0: Krass.
1: Und dann war es auch in Ordnung. Aber dennoch, du stehst dann auf und sagst, wow, eigentlich hast du das ganze Wochenende noch vor dir und kannst dich davon erholen. Es war großartig.
0: Jetzt musst du nur noch klären, mit wem du nächsten Freitag Geburtstag feiern.
1: Ja, muss ja nicht Geburtstag sein.

0: Das klingt nach Party, das klingt nach Wochenende. Schluss damit, jetzt ist Montag.
1: Wieso? Die Party geht weiter mit dem Radio Brocken Vereinstausi. Geht gleich weiter.
0: Okay. Jetzt haben wir es 6:59, eine Minute vor sieben.
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1: Durchlüften heute Morgen tut richtig gut. Die Luft ist klasse. Bei 12 Grad in Groß-Germersleben, bei Oschersleben, Merseburg auch 12 Grad. Viele Wolken, aber die Sonne bahnt sich ihren Weg. Es wird ein freundlicher Montag bei bis zu 26 Grad.
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10: Es ist 7 Uhr. Ich bin Dirk Rosenberg. Guten Morgen. Die AfD hat die Landtagswahl in Sachsen-Anhalt klar gewonnen. Sie hat ihren Stimmanteil auf 43,8%, mehr als verdoppelt. Für eine eigene Mehrheit reicht das aber nicht. Die Partei von Spitzenkandidat Ulrich Siegmund bekommt 39 Sitze und damit 3 zu wenig. Die CDU ist auf 17,2% abgestürzt. SPD, Grüne und Linke liegen zwischen 8 und gut 9%. Das BSW schafft mit 5,3% den Sprung in den Landtag und hat damit eine Schlüsselrolle. Würde das BSW mit der AfD einig, dann könnten die Stimmen ausreichen, um Ulrich Siegmund zum Ministerpräsidenten zu wählen. Siegmund selber hatte das allerdings vor der Wahl ausgeschlossen, sich mit BSW-Stimmen ins Amt wählen zu lassen. Nach dem schlechten Ergebnis für die CDU bei der Landtagswahl gibt es erste Rücktrittsforderungen an noch Ministerpräsident Schulze. Unter anderem von Ex-Bildungsministerin Eva Feusner und dem Landesverband der Jungen Union. Der will den kompletten Landesvorstand der CDU austauschen. Schulze selber hat sich noch nicht geäußert, wie es für ihn weitergehen soll. Und wir haben neben Politik auch noch ein wichtiges Sportergebnis. Das gab es am Sonntag auch noch. In der Handball-Bundesliga hat der SC Magdeburg gegen den Aufsteiger Balingen-Waldstätten mit Mühe knapp 31:30 gewonnen. In der Tabelle ist Magdeburg jetzt Dritter. Und das ist die gute Nachricht aus Sachsen-Anhalt. Angehende Binnenschiffer und Kapitäne der Berufsschule Schönebeck können bald in einem Simulator üben, wie man Schiffe sicher an- und ablegt. Eine solche Ausbildung gibt es bundesweit, sonst nur noch in Nordrhein-Westfalen. Jetzt ist es kurz nach sieben und Sie sind auf dem aktuellsten Stand.
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0: Ein totes Tier liegt auf der B189 im Kreis Stendal zwischen Ziegenhagen und Erxleben. Und wir haben eine Vollsperrung im Kreis Wittenberg zwischen Seider und Morgsdorf. Da gab es einen Unfall. Geblitzt werden sie A2 Richtung Berlin hinter Allerengersleben, Haldensleben, Magdeburger Straße und Schönebeck kurz vor der Thälmannbrücke Richtung Grünewalde. Sie melden Staus und Blitzer kostenlos 08000 52 58 52. Gute Fahrt, kommen Sie gut an.
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1: Also wir genießen gerade noch die warmen Temperaturen. Aber nicht nur in Supermärkten geht es schon um Weihnachten mit dem ganzen Süßkram. Auch bei den Vereinen wird schon in die Zukunft geplant. Ein Weihnachtsturnier wollt ihr machen. Lieber MTV Betzendorf 1880 mit einem befreundeten Handballverein.
0: Okay, dann holt euch den Radebrocken Vereinstausi. Gemeinsame Erlebnisse unterstützen wir natürlich sehr gerne. 0345 20 44 300. Jeder aus dem Verein darf gerne anrufen. Ihr habt zwei Songs Zeit und müsst euch schon mal dann warm anziehen für die Party heute Nachmittag. Ne? Da kommt ihr vorbei, Radebrocken, und dann feiern wir mit euch. Da fliegen aber die Fetzen, das sag ich. Ja? 0345 20 44 300. Push, anrufen.

0: Neben den Wahlergebnissen bewegen uns auch heute weiter unsere Vereine im Land, die ja alles tun, damit das Leben in Sachsen-Anhalt noch schöner ist. Schönen guten Morgen, guten Morgen. 7.11 Uhr.
1: Ja, ohne euch geht eben nicht. Und das feiern wir.
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1: Meine Fresse, die Zeit rennt. 2 Wochen haben wir schon ganz, ganz viele Vereine glücklich gemacht. Natürlich mit unseren 1000 Euro, aber eben auch, und das ist halt das Geile, mit unserer Radio Brocken Party bei euch im Ort. Alle freuen sich jedes Mal wirklich riesig. Da erscheinen zum Teil komplette Dörfer und haben einfach eine gute Zeit.
0: Und heute ist es eben der MTV Beetzendorf 1880. Guten Morgen an Steven von den Fußballern.
4: Schönen guten Morgen.
0: Fußball, das spielt ihr auf jeden Fall, vereint aber noch viele andere Sportarten unter eurem Dach.
4: Genau, also wir haben unsere Outdoor-Sektion Fußball. In unserer Sporthalle haben wir noch Badminton, Volleyball, Tischtennis und die Gymnastiksparten.
0: Ja, sehr gut. Und jetzt hegt ihr eine große Freundschaft zu einem benachbarten Handballverein und habt da große Pläne für Weihnachten.
4: Genau, ja, mit den Handballern haben wir schon länger zu tun. Unsere Handballsektion hat sich aufgelöst. Da sind einige Handballer dann rübergegangen zum SV Immekart. Ja, und das ist immer eine schöne Nummer, denn auch jetzt, wenn wir im Winter wieder zusammenkommen, weil wir dann im Winter mit den Fußballern auch in die Halle reinziehen.
0: Und dafür soll es den Radio Brocken Vereinstausi geben. Den wollt ihr dafür einsetzen. 500 Euro habt ihr jetzt schon mal sicher, lieber Steven.
4: Ja, super.
0: Glückwunsch.
4: Perfekt. Dankeschön.
1: Und heute Nachmittag, 16 Uhr, stehen wir auf der

0: Auf Matte und dann wird hier aber Party gefeiert.
1: Auf dem Sportplatz in Betzendorf, na klar.
2: Auf jeden Fall.
1: Und dazu ja, sollen,
2: wir sind bereit.
1: Ja, wir auch. 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

0: Disco-Klassiker aus den 90ern. Herrlich. Nick Kamen in der Radio Brocken Morgenshow. Es ist 7.16 Uhr. Und wir schauen für Sie in die Radio Brocken Verkehrszentrale, Thilo.
1: Immer noch mit der Vollsperrung im Kreis Wittenberg zwischen Seider und Morgsdorf. Da gab es einen Unfall. Der aktuellste Blitzer steht auf der A2 Richtung Berlin hinter Engersleben. 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
0: Angenehme 12 Grad, so im Schnitt ein bisschen Regen, so um Salzwedel rumrum gerade und auch im Südharz. Ja, kann mal tröpfeln, später aber trocken, freundlich und 26 Grad warm. Und jetzt wird's heiß. So ein bisschen mit Nachtclub-Atmosphäre hier, Elena Miles. Black Velvet bei Radio Brocken.
1: Das Wochenende reflektieren oder wie?
0: Ja, warum denn nicht? Prost.

0: Radio Brocken, Montag um 27, 10 vor halb 8. Nicht, dass es nicht zu erwarten war, nur 17% haben die CDU gewählt. Also die Christdemokraten sind in ein Loch gefallen in Sachsen-Anhalt. Für Ministerpräsident Sven Schulze nur schwer zu verkraften.
1: Im Moment geht es überhaupt nicht über irgendwelche Regierungsauftrag-Diskussionen zu führen. Wir haben ein Ergebnis, was wirklich schon hart ist auch für uns. Es geht erstmal darum, überhaupt zu bewerten, wie wir damit umgehen.
0: Wahlsieger also die AfD mit 43%, das ist deutlich. Ulrich Siegmund krempelt entsprechend die Ärmel hoch.
2: Der Regierungsauftrag ist sehr deutlich geworden und deswegen ist es ja bei uns so, dass wir die Selbstreflexion haben, immer eine Hand auszustrecken als Demokraten. Aber da brauchen wir auch eine andere Hand, die sagt, ich löse die Grundprobleme in diesem Land. Und die sehe ich in diesem neuen Landtag, sollte das alles so kommen, aktuell nicht. Ich weiß ja nicht, was dieses historische Ergebnis in den nächsten Tagen für Konsequenzen hat. Gibt es vielleicht einzelne Abgeordnete, die das doch anders sehen in anderen Parteien? Gibt es vielleicht auch ein politisches Erdbeben in Berlin?
0: Tja.
3: Das werden wir sehen. Auf jeden Fall ist die Linke mit 8% über die Hürde gesprungen. Auch das Bündnis Sarah Wagenknecht. Die FDP ist raus.
0: Ja.
3: Wie geht's weiter? Wer geht mit wem? Das bleibt jetzt, wie gesagt, erstmal abzuwarten. Was sagen Sie zum Wahlergebnis, zur Situation? Unsere Radio Brocken Sachsen-Anhalt-Reporterin ist unterwegs und das hören Sie in 20 Minuten.

0: Wir schwingen uns mit Baltimore von Uhrzeit zu Uhrzeit.
1: 7:28 Uhr, 7:58 Uhr ist es.
0: Guten Morgen.
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0: Schönen guten Morgen, unser Wetter an diesem Montag. Wir starten in Klitsche bei Gentin mit 10 Grad, Eckartsberger mit 12 Grad dabei. Es gibt viele Wolken, aber immer wieder schiebt sich auch die Sonne dadurch. Es wird freundlich heute bei bis zu 26 Grad.
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6: Es ist 7.30 Uhr. Ich bin Dirk Rosenberg. Guten Morgen. Die Landtagswahl ist gelaufen, das vorläufige amtliche Endergebnis liegt vor. Aber die Frage, wie die neue Regierung aussehen wird, kann noch keiner auch nur ansatzweise beantworten. Die AfD hat die Landtagswahl hier in Sachsen-Anhalt zwar klar gewonnen und mit 43,8% ihren Stimmanteil gegenüber der letzten Landtagswahl verdoppelt. Eine absolute Mehrheit im Parlament hat sie aber nicht und damit kann sie alleine keine Regierung unter Ulrich Siegmund stellen. Die CDU von Ministerpräsident Schulze ist auf 17,2% abgestürzt. Dazu ziehen SPD, Grüne, Linke und das BSW in den Landtag ein. Die FDP ist raus. Nach der Niederlage wächst in der CDU der Druck auf Schulze. Die Junge Union und Ex-Bildungsministerin Feusner fordern einen Neuanfang an der Spitze. Schulze berät heute im CDU-Bundesvorstand über das weitere Vorgehen. Und nach dem Absturz der CDU bei der Landtagswahl gerät auch Bundeskanzler Merz jetzt in den Fokus. Welchen Anteil haben er und seine Bundesregierung an dem Absturz der Union bei uns im Land? In der CDU gibt es erste Stimmen, die Merz für das Debakel mitverantwortlich machen. Seine Autorität gilt schon länger als angeschlagen. Heute gibt es die Präsidiumssitzung der CDU. Erst danach will sich Merz öffentlich äußern. Gestern gab es von ihm noch keine Stellungnahme. Und neben der Wahl gab es auch noch Sport am Sonntag und da gab es ein Novum in der Fußball-Bundesliga. Der FC Augsburg ist zum ersten Mal Tabellenführer. Der hat am zweiten Spieltag den zweiten Sieg geholt mit 4:1 gegen Frankfurt und am Abend gab es auch noch ein Spiel. Der HSV hat mit 0:5 gegen Mainz verloren. Und das ist die gute Nachricht aus Sachsen-Anhalt. Wer in Burgwerben im Burgenlandkreis wohnt, kann sich im Notfall auf noch bessere Hilfe verlassen. Die Freiwillige Feuerwehr hat ein neues Löschfahrzeug bekommen mit einem extra großen Wassertank und Platz für 6 Einsatzkräfte. Jetzt ist es kurz nach 7:30 und Sie sind auf dem aktuellsten Stand.
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1: Ein totes Tier auf der B189 im Kreis Stendal zwischen Ziegenhagen und Erxleben. Und wir haben eine Vollsperrung im Kreis Wittenberg zwischen Seider und Morgsdorf nach einem Unfall. Geblitzt werden sie in Gerwisch, Breiter Weg, in Schnarsleben, Ringstraße, Schönebeck, kurz vor der Thälmannbrücke Richtung Grünewalde und Seehausen in der Lindenstraße Richtung Drüsedau. Sie finden alle Staus und Blitzer jederzeit in unserer kostenlosen Radio-Bocken-App. Gute Fahrt, kommen Sie gut an.
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0: Amrei und Thilo bei Ihnen an Ihrem Montagmorgen.
1: Ja, moin.
0: Und ein neuer Verein steht fest, zu dem wir heute kommen mit dem Radio Brocken Vereinstausi. Der MTV Beetzendorf 1880. Ab 16 Uhr steigt die Party an der Sporthalle. Und Sie sind herzlich eingeladen, den Verein zu unterstützen.
1: Und mit der besten Musik für Sachsen-Anhalt geht es jetzt in den Montag mit Simply Red und diesem wunderschönen Song aus den 90ern, Stars. Und das hier ist das Beste von heute, jetzt mit David Guetta, Forever Young, bei Radio Brocken.

0: Der Montag läuft mit der Radio Brockenmorgenshow. 7.40 Uhr ist es. Wir waren vor der Wahl unterwegs bei Ihnen für den Stimmungscheck. Und nach der Wahl sind wir es auch.
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2: Heute Morgen sind wir in Halle unterwegs. Das ist zugegebenermaßen so ein bisschen das kleine gallische Dorf in Sachsen-Anhalt. Also zumindest Wahlkreis 2 und 3 hat sich eher so links gehalten. Unsere Sachsen-Anhalt-Reporterin Isabella Kürbs am Bahnhof hat den Azubi getroffen.
3: Eddie, das ist dein Pendelweg jeden Tag von Bitterfeld nach Halle. Du machst hier eine Ausbildung. Genau. War der heute anders als sonst?
4: Nö, eigentlich nicht. Eigentlich wie immer entspannt, ja. Wie gesagt, die Wahlen redet ja eigentlich jeder, egal wo. Man hört ja immer irgendwas. Okay. Verschiedene Meinungen, manche zufrieden, manche eher nicht.
3: Und deine persönliche Meinung? Bist du zufrieden mit der Wahl? Bist du geschockt über die Wahl?
4: Na, ich sag mal so, die Unzufriedenheit der Menschheit hat sich auf jeden Fall auf den Wahl jetzt wiedergespielt. Und man sieht auf jeden Fall, dass sich was ändern muss. Ob das jetzt der Weg ist, dass sich wirklich was ändert, das weiß man nicht. Das, würde ich mal sagen, bringt die Zukunft dann mit sich.
3: Ein konkreter Wunsch von dir für die nächsten Wochen und die Zukunft?
4: Ja, ich wünsche mir einfach nur, dass es in Deutschland friedlich zugeht. Jeder ist hier willkommen, solange er arbeitet und nett ist. Und das ist so.
3: Demokratie und Friedlichkeit, darum geht es hier viel. Morgens in Halle. Und das wünschen sich viele, die hier auf dem Weg zum Bahnhof oder in die Stadt sind.
0: Der Stimmungscheck von Ihnen und weitere Stimmen auch von unseren Politikern hören Sie bei uns in der Radio Brocken Morgenshow.

0: Guten Morgen um 7:45. Wir schauen, wir sehen die Radio-Brocken-Verkehrszentrale.
1: Immer noch voll gesperrt ist es im Kreis Wittenberg zwischen Seida und Morgsdorf. Da gab es einen Unfall. Der aktuellste Blitzer heute Morgen steht auf der A36 Richtung Braunschweig zwischen Wernigerode Nord und Ilsenburg. 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
0: Also ein bisschen Regen gerade, ne? So rund um Salzwedel im Norden von der Altmark und auch rund um Sangerhausen im südlichen Harz. Ansonsten Wolken, die Sonne sticht auch schon mal durch und es wird ansonsten auch sehr freundlich heute bei bis zu 26 Grad.

0: Guten Morgen mit der Radiobocken Morgenshow, hätte ich fast gesagt.
1: Guten Morgen.
0: Ja, der Montag nach der Wahl, es ist 10 vor 8. Und wir gucken, was der Tag sonst noch heute zu bieten hat, außer also, dass wir uns mit Politik auseinandersetzen.
1: Ja, aber die Ergebnisse der Landtagswahl halten jetzt auch die Sonne nicht davon ab, aufzugehen und uns einen wunderschönen Morgen zu bescheren. Wir haben ja so schöne Farben gesehen vorhin.
0: Das wäre ja auch noch schöner.
1: Und dann greifen sie eben auch zum Handy oder zur Fotokamera und schicken uns Fotos wie Jürgen aus Stendal. Eine goldene Sonne. Wir haben ja hier Pink und Lila erlebt und so, ne? Bei ihm war es golden. Thoralf ist gerade bei der Reha in Bad Schmiedeberg und hat so einen romantischen Blick eingefangen mit See und Bäumen, wo die Morgensonne durchlugte. Und Dani aus Arneberg war auf der B190 nach Salzwedel unterwegs. Da regnet es ja gerade in der Altmark und hat aber vorher einen schönen Regenbogen eingefangen. Also wir freuen uns über Ihre Fotos, die hier wirklich zahlreich reinflattern, über diesen schönen Morgen, über diesen schönen Montagmorgen. Klar, über die Wahl reden wir auch, aber Wetter ist auch geil.
0: Ich will jetzt nicht zu pathetisch klingen, aber das Leben ist schön und die Welt ist es auch. Egal, was die
1: du
0: Politik
1: hast sowas
0: so tut.
1: Von recht.

0: schöner Geruf, um in den Montag zu starten. Und das machen Sie mit uns, mit der Radio Bocken Morgenshow.
1: In 7:59 wird's gleich.
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0: Guten Morgen, unser Wetter für diesen Montag, für diesen 7. September. Wir haben so ein bisschen Regen in der Altmark, so rund um Salzwedel drumherum und im Süden, also im Südharz, schiebt sich auch gerade so ein bisschen Regen drüber. Aber der größte Teil Sachsen-Anhalts ist trocken und das wird dann auch im Laufe des Tages überall trocken sein, mit Sonne dazu. Von den 12 Grad in Jessen und Dersheim bei Osterwiek 14 Grad geht's rauf auf 26 Grad.
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8: Es ist 8 Uhr. Ich bin Dirk Rosenberg. Guten Morgen. Am Tag nach der Landtagswahl hier in Sachsen-Anhalt ist absolut offen, wer das Land künftig regieren wird. Die AfD hat mit knapp 44% zwar klar gewonnen, für eine Alleinregierung reichen ihre Sitze aber nicht. Spitzenkandidat Ulrich Siegmund will trotzdem Ministerpräsident werden. Dazu bräuchte er aber einen Partner. Das könnte das BSW sein, sicher ist das aber nicht. Die CDU von Regierungschef Sven Schulze kommt nur auf gut 17%. Das ist rund die Hälfte des Ergebnisses von vor 5 Jahren. Inzwischen gibt es sogar schon erste Rücktrittsforderungen. Heute werden die Parteien in Berlin das Ergebnis auswerten. Am Abend tagt dann der Landesvorstand der Sachsen-Anhalt-CDU. Und wie deutlich der Absturz der CDU bei dieser Landtagswahl ist, das zeigt sich insbesondere bei den Direktmandaten. Die CDU hat kein einziges dieser Mandate geholt. 38 Wahlkreise hat die AfD direkt gewonnen, darunter auch Spitzenkandidat Ulrich Siegmund im Wahlkreis Gentin. Nur in Magdeburg und Halle musste sich die AfD in 3 Bezirken geschlagen geben. Dort holten Kandidaten der Linkspartei die Direktmandate. Zum Vergleich, vor 5 Jahren hatte die CDU noch 40 der 41 Direktmandate gewonnen. Und wir haben noch ein wichtiges Sportergebnis, das gab es am Sonntag auch noch. In der Handball-Bundesliga hat der SC Magdeburg gegen den Aufsteiger Balingen-Waldstätten mit Mühe knapp mit 31:30 gewonnen. In der Tabelle ist Magdeburg jetzt Dritter. Und das ist die gute Nachricht aus Sachsen-Anhalt. In der Kita Birkenwichtel in Meizendorf in der Börde essen die Kinder besonders gesund. Süße Brotaufstriche kommen ganz ohne Zucker aus, nur aus Datteln oder Obst. Dafür hat die Einrichtung jetzt auch das Zertifikat Gesunde Kita bekommen. Jetzt ist es 7:45 und Sie sind auf dem aktuellsten Stand.
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1: Mit einer Vollspannung im Kreis Wittenberg zwischen Seida und Morgsdorf. Nach einem Unfall, sonst im Moment freie Fahrt. Geblitzt werden Sie auf der A36 Richtung Braunschweig zwischen Wernigerode Nord und Ilsenburg. Ortsausgang Derenburg Richtung Sielstedt. In Gerwisch Breiterweg, Schnarsleben, Ringstraße, Seehausen, Lindenstraße Richtung Drüsedau und zwischen Westerhausen und Blankenburg. Sie melden Staus und Blitzer kostenlos 08000 52 58 52. Gute Fahrt, kommen Sie gut an.
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1: Gestern beim Besuch im Zoo Leipzig habe ich ein Tier kennengelernt, von dem habe ich meinen Lebtag noch nicht gehört und ich finde es so wahnsinnig lustig.
0: Oha.
1: Es ist der Winkerfrosch. Und die Beschreibung dazu ist ein ganz niedlicher kleiner Frosch. Dieser Frosch lebt in einer sehr, sehr lauten Umgebung und weil man sich da gegenseitig nicht hört, muss man sich praktisch Handzeichen geben.
0: Ach Gott.
1: Das heißt, die kleinen Tiere machen Gebärdensprache.
0: Ja.
1: Das sieht unglaublich süß aus. Das sind auch Bilder, wo sie wirklich die
9: die Arme und die Beine so wegstreckt.
0: Also dann müsste die Winkekatze eigentlich ausgetauscht werden zu einem Winkefrosch.
9: Winkekatze vom Winkefrosch. Jedenfalls fand ich das total niedlich. Also ein Besuch im Zoo ist immer wieder geil.
0: Und hier ist die Radio Brocken-Morgenshow.
9: Ja. Mit der besten Musik für Sachsen-Anhalt vielleicht?
0: Ja, mit den frühen Vögeln. Ich wollte ja irgendwie so einen Tierbezug haben, aber hat nicht funktioniert. Die beste Musik für Sachsen-Anhalt, die ist am Start gleich mit Herbert Grönemeyer. Kinder an die Macht und Christa Sarandi. Jetzt

0: So sieht es nämlich aus. Gibt den Kindern. Müssen wir das kommen.
1: Diese Forderung von Herbert Grönemeyer gibt es schon so lange.
0: Ja.
1: Schön wäre es ja mal. Ne?
0: Ja.
1: Guten Morgen mit Radio Brocken.
0: Moin.
1: 2 Wochen lang klang es jeden Nachmittag im Land so. Wir haben es jetzt Montag, 8.10 Uhr.
0: Na ja, dann machen wir doch direkt so weiter.
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0: Ja, was macht denn das Leben in unserem Land so lebenswert? Das sind vor allem die Vereine.
1: Ja.
0: Überhaupt keine Frage. Und wir heben euch mal wieder ans Licht, weil ihr es euch verdient habt und weil es ohne euch eben einfach nicht geht, weil ihr cool seid.
1: Und damit Glückwunsch an den MTV Beetzendorf 1880. Euer Plan ist ja ein gemeinsames Weihnachtsturnier mit einem befreundeten Handballverein. Steven von der Abteilung Fußball, die ersten 500 Euro habt ihr schon und jetzt geht wahrscheinlich der Nachrichtensturm los.
4: Erstmal überall in alle Gruppen reinschreiben. Ich denke mal, unser kleiner KI-Helfer, der wird uns noch ein Bild erstellen. Und kommt gerne alle heute Nachmittag zum Sportplatz nach Beetzendorf. Und wir freuen uns auf euch.
1: 16 Uhr steigt die Party mit uns, mit Radio Brocken. Wir freuen uns auch.
0: Und falls Sie es noch nicht getan haben, was ich ja jetzt bezweifeln will, aber falls, ja, dann melden Sie Ihren Verein noch an auf radiobrocken.de. Also, wir möchten auch mit euch feiern, dass es euch gibt und den Zusammenhalt und euer Engagement und überhaupt.
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0: Shakira bringt uns die Flötentöne bei. Am Montagmorgen. Hier ist Radio Brocken. Wir gucken ganz fix mal in den Kreis Wittenberg zwischen Seider und Morgsdorf. Da ist heute Morgen ein bisschen Morgs. Also nach einem Unfall geht es hier nicht weiter. Deswegen ist voll gesperrt und geblitzt. 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
1: Darauf habe ich den ganzen Morgen gewartet, ja?
0: Dass ich das sage.
1: Ja, weil irgendwie bietet sich das an mit dem Morgsdorf. Ja. Herrlich. Schönen Abend haben wir hier in Sachsen-Anhalt. Und das Wetter heute auch schön, bis zu 26 Grad. Es ist zumindest sommerlich warm. Mit im Moment noch ein bisschen Regen in der Altmark und im südlichen Harz. Aber ansonsten freundlich mit Sonne und Wolken.

0: 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Großartiger Song von George Michael. Die besten 80er hier in der Radio Brocken Morgenshow. Wir haben es 8.18 Uhr. Und alles andere wird sich ab heute zeigen. Der Montag nach der Landtagswahl in Sachsen-Anhalt.
1: Ja, die AfD siegt haushoch, CDU stürzt ab. Das hat die FAZ geschrieben und das ist eigentlich auch schon die Zusammenfassung, die sie auf den Punkt bringt. Von den kleineren Parteien hat es die FDP nicht über die 5%-Hürde geschafft. Die ist damit komplett raus. Interessant, Nachricht Jeff de Großenberg, ist bei einer Wahlbeteiligung von 76%. Wer hat hier wen gewählt?
2: Ja, man kann so ein bisschen in die Zahlen reingucken. Das wird dann mal aufgeschlüsselt nach Geschlecht, nach Alter und so. Dann kann man halt mal sehen, in welcher Altersgruppe kommt dann welche Partei gut an. Da ist zum Beispiel mal der Blick auf die CDU echt interessant. Da gibt es eine Entwicklung. Eigentlich müsst ihr der CDU richtig Sorge machen. Nämlich der Anteil der CDU-Wähler wird größer, je älter die Wähler sind. Und das ist für die Zukunft ja vielleicht nicht so die beste Entwicklung. Bei den Ü70-Wählern, also über 70, 30% CDU und dann wird es sukzessive immer weniger, immer weniger, immer weniger. Und wenn wir bei den ganz Jungen gucken, 18 bis 24 Jahre, da sind es noch 5%. Und eine Zahl finde ich auch sehr, sehr interessant. Die AfD ist offenbar tatsächlich die neue Arbeiterpartei. Das war ja eigentlich immer die SPD. Mhm. Aber bei den Arbeitern haben jetzt hier in Sachsen-Anhalt 59% für die AfD gestimmt, für die SPD nur noch 6%.
0: Was ich mich immer frage nach so einer Wahl, wenn so eine Erhebung kommt, die Jungen, die Ü18 haben so und so gewählt oder welche Wähler sind von wo zu einer Partei gerutscht. Wie wird das denn erhoben?
2: Die Statistiker haben da zwei Tricks. Einmal die Exit Polls, also Umfragen nach der Wahl. Die stehen also wirklich dann am Wahllokal und fragen, wie haben sie denn gewählt? So wird auch die Prognose ermittelt, weil man das dann hochrechnen kann. Da gibt es genügend Erfahrungswerte. Und der ein oder andere wird es vielleicht gestern erlebt haben. In meinem Wahllokal war das beispielsweise auch so. Da hat man dann den Wahlschein abgegeben, dann haben die geguckt und dann gibt es dann den Wahlbogen K3. Und die sind tatsächlich gestaffelt nach Geschlecht und nach Alter, sodass man dann diese Gruppen ein bisschen auseinander, auch da wird dann wieder hochgerechnet, aber man hat zumindest eine Grundlage.
0: Du hast ja gesagt, das stand in deinem Wahllokal, das quasi wir statistisch erheben.
2: Ja, richtig, genau. Da stand am Eingang ein großes Schild.
0: Nicht hier, in jedem so.
2: Ja, genau. Hier wird das nach Alter und Geschlecht sortiert und ja, dann kann man es hochrechnen.
0: Dann entstehen solche Umfragewerte.
1: Unsere Radio Brocken Sachsen-Anhalt-Reporter sind auch unterwegs heute Morgen und die Stimmen von Ihnen zur Wahl, die hören Sie in einer halben Stunde hier bei uns in der Radio Brocken Morgenshow.

0: Der Montag läuft. Wir laufen mit, die Radio Brocken Morgenshow.
1: 8.27 Uhr ist es.
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0: Das Wetter für Sachsen-Anhalt an diesem Montag, an diesem 7. September. Viele Wolken sind erstmal auf dem Radiobrocken Wetterradar und im Südharz schlängelt sich jetzt so ein Regengebiet Richtung, ja sagen wir Salzlandkreis, Richtung Landkreis Wittenberg. Da kann es jetzt also mal nass werden. Im Norden zieht gerade auch so ein kleines Regenwölkchen über die Altmark hinweg. Aber insgesamt ein recht freundlicher Montag mit Wolken, mit Sonne. 13 Grad im Schnitt heute Morgen, 26 maximal.
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13: Es ist 8.30 Uhr. Ich bin Dirk Rosenberg. Guten Morgen. Die AfD hat die Landtagswahl hier in Sachsen-Anhalt klar gewonnen. Sie hat ihren Stimmanteil auf 43,8%, mehr als verdoppelt. Für eine eigene Mehrheit reicht das aber noch nicht. Die Partei von Spitzenkandidat Ulrich Siegmund bekommt 39 Sitze und damit 3 zu wenig. Die CDU ist auf 17,2% abgestürzt. SPD, Grüne und Linke liegen zwischen 8 und gut 9%. Das BSW schafft mit 5,3% den Sprung in den Landtag und hat damit eine Schlüsselrolle. Würde das BSW mit der AfD einig werden, dann könnten sie zusammen Ulrich Siegmund die nötigen Ministerpräsidentenstimmen liefern. Siegmund selber hatte vor der Wahl allerdings auch noch ausgeschlossen, sich mit BSW-Stimmen ins Amt wählen zu lassen. Nach dem schlechten Ergebnis für die CDU bei der Landtagswahl gibt es erste Rücktrittsforderungen an noch Ministerpräsident Schulze. Unter anderem von Ex-Bildungsministerin Eva Feusner und dem Landesverband der Jungen Union. Der will den kompletten Landesvorstand der CDU austauschen. Schulze selbst hat sich bisher noch nicht geäußert, wie es für ihn selbst weitergehen soll. Und neben der Wahl gab es auch noch Sport am Sonntag. Und da gab es ein Novum in der Fußball-Bundesliga. Der FC Augsburg ist zum ersten Mal Tabellenführer. Er hat am zweiten Spieltag den zweiten Sieg geholt mit 4:1 gegen Frankfurt. Und am Abend gab es dann noch das HSV-Spiel. Der hat nämlich zu Hause 0:5 gegen Mainz verloren. Und das ist die gute Nachricht aus Sachsen-Anhalt. In der westlichen Altmark sind die ersten 5 Projekte fertig, die über das EU-Programm LEADER bezahlt worden sind. Dazu gehören ein digitaler Tourguide in Gardelegen, die moderne Ausstattung des Glockenmuseums Salzwedel sowie ein neues Schieferdach für die Kirche in Schenkenhorst. Jetzt ist es 8:45 und Sie sind auf dem aktuellsten Stand.
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1: Immer noch die Vollsperrung im Kreis Wittenberg zwischen Seida und Morgsdorf nach dem Unfall. Sonst aber, und das ist ungewöhnlich für Montag, relativ ruhig. Also Sie können fahren. Geblitzt werden Sie auf der A36 Richtung Braunschweig zwischen Wernigerode Nord und Ilsenburg. B189 zwischen Osterburg und Seehausen bei Polkern. Ortsausgang Derenburg Richtung Sielstedt, Gerbisch, Breiter Weg, Schnarsleben Richtung Ringstraße und Seehausen-Lindenstraße Richtung Drüsedau. 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
0: Wie sieht's aus? Erster Kaffee, zweiter, dritter? Ist kurz nach 8:30.
1: Ich habe gar nicht gezählt.
0: Nee, ich weiß. Da ist viel drin bei dir.
1: Ja.
0: Auf jeden Fall hoffen wir, dass Sie sich gut erholt aus dem Wochenende in die neue Woche eingefunden haben. Wir sind auch mit dabei, Amrei und Thilo. Und die beste Musik für Sachsen-Anhalt.
1: Ich wollte es gerade sagen, die darf ja nicht fehlen. Purple Disco Machine. Hypnotized hören wir gleich. Und das hier, die besten 80er, Holly Johnson und Americanos. Er macht gute Laune. Kommen Sie gut in den Montag mit der Radio Brocken Morgenshow mit Amrei und Thilo.

0: Purple Disco Machine, voll im Geschäft und bei Radio Brocken in der besten Musik für Sachsen-Anhalt.
1: Jawohl.
0: Genau wie R.E.M., nur dass es die Band eben nicht mehr gibt seit 2011.
1: Ja, der Schlagzeuger ist jetzt ein Farmer in Georgia. Gitarrist und Bassist unterstützen andere Bands, Projekte und Sänger Michael Stipe ist unter die Fotografen und Bildhauer gegangen mit gelegentlichen Solomusikprojekten. So sieht's aus. Und das hier ist einer ihrer Klassiker. Losing My Religion bei Radio Brocken.

0: Guten Morgen um genau 8:45. Schauen wir für Sie in die Radiobrocken-Verkehrszentrale.
1: In den Kreis Wittenberg. Immer noch vollgesperrt zwischen Seider und Morgsdorf nach dem Unfall. Der aktuellste Blitzer steht B189 zwischen Osterburg und Seehausen bei Polkern. 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
0: Ja, da gibt es ordentlich Regen jetzt gerade so. Mansfeld, Südharz, rüber in den Salzlandkreis Richtung Anhalt-Bitterfeld und auch im Norden noch. Wird erstmal noch so ein bisschen nass bleiben vormittags, später aber freundlicher mit Sonne und bis zu 26 Grad.

0: Radio Bocken hier um 8.50 Uhr und so sieht's aus. Die AfD ist mit 43% Wahlsieger bei den Landtagswahlen in Sachsen-Anhalt. Die CDU liegt bei 17, die SPD bei 9,3%.
1: Ja, was sagen Sie dazu?
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1: Da haben wir einige Stimmen in Halle gesammelt.
3: Ich habe es nicht anders erwartet. Es hat sich angedeutet. Was mich richtig erschreckt, ist, dass die etablierten Parteien einfach keine Lehren draus ziehen wollen. Ob die SPD, die sich immer noch feiert für einen Wahlsieg, der eigentlich keiner war, denn viele Leute haben taktisch gewählt, damit sie in das Parlament kommen. Die CDU, die sich feiert und nicht begriffen hat, dass tatsächlich sehr viel Gründe vermutlich in der Politik der Regierenden in Berlin liegen.
4: Bei der ganzen Diskussion ist ihm vielleicht ein bisschen aus dem Blickfeld verschwunden, dass die AfD eine neoliberale Partei ist, die Arbeitnehmerrechte schleifen wird. Das steht bei ihm im Programm. Und das bedeutet für alle Menschen schwierigere Bedingungen.
5: Also ich bin sehr enttäuscht, dass doch so viele Wähler sich für die AfD entschieden haben. Was soll ich sagen? Ich habe anders gewählt und werde jetzt abwarten, was die nächsten Tage so bringen. Das steht ja alles noch nicht fest.
6: Na, ich sag mal so, die Unzufriedenheit der Menschheit hat sich auf jeden Fall auf den Wahl jetzt wiedergespielt. Und man sieht auf jeden Fall, dass sich was ändern muss. Ob das jetzt der Weg ist, dass sich wirklich was ändert, das weiß man nicht. Das, würde ich mal sagen, bringt die Zukunft damit sich.
1: Ja, wie geht's weiter? Das kann ganz schön kompliziert werden. Wer koaliert oder eben nicht? Und das hören Sie natürlich auch hier bei Radio Brocken.

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16: Guten Morgen mit dem Wetter in Sachsen-Anhalt. Also, wenn es bei Ihnen vor dem Fenster jetzt mal eben grau wird, dann befinden Sie sich wahrscheinlich so im Südharz Richtung Salzlandkreis, Halle-Raum oder eben im Norden oben in der Altmark. Da kann es dann eben auch mal nass werden. Der Nachmittag wird aber freundlich mit Sonne und Wolken und bis zu 26 Grad.
17: Bei manchem sind es auch die Gardinen, aber das ist jetzt ein anderes Thema.
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19: Es ist 9 Uhr. Ich bin Dirk Rosenberg. Guten Tag. Die Landtagswahl hier in Sachsen-Anhalt ist gelaufen, aber das vorläufige amtliche Endergebnis erzeugt mehr Fragezeichen als Klarheit. Wie die neue Regierung aussehen wird, das kann keiner auch nur ansatzweise beantworten. Die AfD hat die Landtagswahl zwar klar gewonnen und mit 43,8% ihren Stimmanteil gegenüber der letzten Landtagswahl verdoppelt. Eine absolute Mehrheit im Parlament hat sie aber nicht und damit kann sie alleine keine Regierung unter Ulrich Siegmund stellen. Die CDU von Ministerpräsident Schulze ist auf 17,2% abgestürzt. Dazu ziehen dann noch SPD, Grüne, Linke und das BSW in den Landtag ein. Die FDP ist raus. Nach der Niederlage wächst in der CDU der Druck auf Sven Schulze. Die Junge Union und Ex-Bildungsministerin Feusner fordern schon einen Neuanfang an der Spitze und einen Rücktritt von Schulze. Er selbst berät heute im CDU-Bundesvorstand über das weitere Vorgehen. Rückschlag für die deutsche Konjunktur. Die Industrieproduktion ist im Juli überraschend gesunken. Im Vergleich zum Vormonat hat die Fertigung um 1,1% nachgelassen, sagt das Statistische Bundesamt. Volkswirte hatten eigentlich mit einem leichten Anstieg gerechnet. In Berlin-Mitte hat es auf einer Baustelle eines Umspannwerkes gebrannt. Die Kripo prüft jetzt, ob eine Straftat oder ein technischer Defekt vorliegt. Letzte Nacht gab es zudem einen Großeinsatz der Polizei am Umspannwerk am Niederrhein in NRW. Sicherheitskräfte hatten dort ein Loch im Sicherheitszaun entdeckt. Und das ist die gute Nachricht aus Sachsen-Anhalt. Angehende Binnenschiffer und Kapitäne der Berufsschule Schönebeck können bald in einem Simulator üben, wie man Schiffe sicher an- und ablegt. Das ist eine Besonderheit, denn solch eine Ausbildung gibt es bundesweit, sonst nur noch in Nordrhein-Westfalen. Jetzt ist es kurz nach neun und Sie sind auf dem aktuellsten Stand.
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17: Habe ich die falsche Maus in der Hand? Sowas. Die Technik. So, also es gibt gute Nachrichten aus dem Kreis Wittenberg. Die Vollsperrung zwischen Seida und Moxdorf ist aufgehoben. Die hatten wir heute Morgen die ganze Zeit auf dem Schirm. Zumindest werden sie jetzt einspurig am Unfall vorbeigeleitet. Dann so ab 9:30 ist alles wieder frei. Ein kaputtes Auto steht auf der A9 Richtung Nürnberg zwischen Weißenfels und Raststätte Osterfeld und Rinder sind im Burgenlandkreis unterwegs. Die spazieren da zwischen Alt-Tröglitz und Könderitz, also Vorsicht bitte. Geblitzt werden sie A9 Richtung Berlin zwischen Halle und Bitterfeld. Wolfen kurz vorm Rasthof Köckern. Danke an Christian fürs Melden. A36 Richtung Braunschweig zwischen Wernigerode Nord und Ilsenburg. B189 zwischen Osterburg und Seehausen bei Polkern. Ortsausgang Derenburg Richtung Sielstedt, Gerwisch, Breiterweg, Seehausen, Lindenstraße Richtung Drüsedau. Und Sie melden Staus und Blitzer kostenlos. 08052 58 52. Gute Fahrt.
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0: Da ist ganz viel Platz für viel Musik. Yes. Tom Walker zusammen mit Glockenbach hören wir. Deepesh Mode mit dabei ist The Master and Servant. Shania Twain. Und die besten 80er.

0: Der Montag läuft besser mit Radio Brocken.
1: Na klar.
0: Das ist eine Tatsache. Eben. Liegt an der besten Musik für Sachsen-Anhalt. Zane und Sia hören wir gleich. Dusk Till Dawn nach Right Said Fred. Don't talk, just kiss.
1: Vorher noch der Blick nach oben. Da. Ja.
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4: Gucken Sie mal nach oben. Ja. Da. Da. Ganz oben am Himmel. Da ist so ein, sehen Sie? Da ist so ein kleiner Punkt. Sehen Sie den? Ja, genau den. Das ist eine Ente. Also wahrscheinlich. Also zumindest ist es möglich. Denn, was ich unfassbar finde, Enten können bis zu 8000 Meter hochfliegen. 8000 Meter, also fast so hoch wie Flugzeuge. Und wissen Sie, wie die Enten wieder runterkommen? Bei mir auf dem Grill.
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1: Der Montag und das Wetter in Sachsen-Anhalt. Also plötzlich bei Halle sind es 15 Grad. Gardelegen ist mit 13 Grad dabei im Moment. Und wir sehen viele Wolken auf dem Radiobrocken-Wetterradar. Der Regen im Norden, der verbieselt sich gen Osten. Im Süden so über Mansfeld-Südharz, Salzlandkreis, Anhalt-Bitterfeld Richtung Wittenberg. Da zieht sich noch ein Regenband hinweg. Zum Nachmittag hin aber überall freundlich mit Sonne und Wolken und 26 Grad.
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13: Wer in Burgwerben im Burgenlandkreis wohnt, der kann sich im Notfall auf noch bessere Hilfe verlassen. Die Freiwillige Feuerwehr hat ein neues Löschfahrzeug bekommen mit einem extra großen Wassertank und Platz für 6 Einsatzkräfte.
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14: Ja, was musst du jetzt
1: hauen? Gesundheit.
14: Ja, tut mir leid. Fahrzeugteile liegen auf der A9 Richtung Nürnberg und danke. Zwischen Rastplatz Bachfurt und Bad Dürrenberg auf der rechten Spur. Dann steht ein kaputtes Auto auf der A9 Richtung Nürnberg zwischen Weißenfels und Raststätte Osterfeld. Und geblitzt werden sie. A9 Richtung Berlin zwischen Halle und Bitterfeld-Wolfen kurz vorm Rasthof Köckern. A36 Richtung Braunschweig zwischen Wernigerode Nord und Ilsenburg. B189 zwischen Osterburg und Seehausen bei Polkern. Halle-Reideburg, Paul-Singer-Straße kurz vor der Bushaltestelle. Ortsausgang Hildersleben Richtung Besenstedt und Seehausen, Lindenstraße Richtung Drüsedau. Sie finden alle Staus und Blitzer jederzeit in unserer kostenlosen Radiobocken-App. Gute Fahrt, kommen Sie gut an.
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1: Moin Moin. John Malkovich, einer meiner Lieblingsschauspieler aus der Hollywood-Riege, hat seinen Film Wild Horse 9 in Venedig bei den Filmfestspielen vorgestellt. Und es gab natürlich Applaus. Ganz viel davon. Ohne Ende. Es hörte nicht mehr auf. 13 Minuten lang Standing Ovations. Und man kennt ihn ja eigentlich also als die coole Wurst. Aber das hat ihn dann doch quasi weich gekocht. Da stand er da mit Tränchen in den Augen. Der ist jetzt 72. Vielleicht kriegt er mit dem Film sogar seinen dritten Oscar. Ich würde es ihm wünschen. Ich mag den Typen einfach.
0: Sie können sich ja gerne mal selber überzeugen. Ab 12. November im Kino. Kommen Sie jetzt gut in den Montag mit Radio Brocken und den besten 80ern mit Billy Joel.

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9: Der Blick aufs Radio Brocken Wetterradar. Ja, wir starten mit Wolken in die neue Woche. Das bei aktuell 16 Grad in Opschütz bei Weißenfels. 16 Grad sind es auch bei Ihnen in Gardelegen. Das wird aber heute noch richtig warm im Land. Bis zu 26 Grad sind da möglich. Gegen Nachmittag dann auch mehr Sonne hier über Sachsen-Anhalt. Der Wettertrend. Morgen dann der vermutlich wärmste Tag der Woche mit maximal 27 Grad. Dazu Sonne und Wolken im Mix. Kurze Schauer sind dann auch möglich.
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12: Es ist 10 Uhr. Ich bin Elisa Engel. Guten Tag. Am Tag nach der Landtagswahl in Sachsen-Anhalt ist absolut offen, wer das Land künftig regieren wird. Die AfD hat mit knapp 44% zwar klar gewonnen, für eine Alleinregierung reichen ihre Sitze aber nicht. Spitzenkandidat Ulrich Siegmund will trotzdem Ministerpräsident werden. Dazu bräuchte er einen Partner. Das könnte das BSW sein, sicher ist das allerdings nicht. Die CDU von Regierungschef Schulze kommt nur auf gut 17%. Das ist etwa die Hälfte des Ergebnisses von vor 5 Jahren. Inzwischen gibt es sogar schon erste Rücktrittsforderungen. Heute werten die Parteien in Berlin das Ergebnis aus. Am Abend tagt dann der Landesvorstand der Sachsen-Anhalt-CDU. Wie deutlich der Absturz der CDU bei dieser Landtagswahl ist, zeigt sich insbesondere bei den Direktmandaten. Die CDU hat kein einziges geholt. 38 Wahlkreise hat die AfD direkt gewonnen, darunter auch Spitzenkandidat Ulrich Siegmund im Wahlkreis Gentin. Nur in Magdeburg und Halle musste sich die AfD in 3 Bezirken geschlagen geben. Dort erhielten Kandidaten der Linkspartei die Direktmandate. Zum Vergleich, vor 5 Jahren hatte die CDU noch 40 der 41 Direktmandate gewonnen. Schockanrufer haben 2 ältere Frauen in der Börde um insgesamt fast 50.000 Euro gebracht. Im ersten Fall haben sie einer 87-Jährigen in Haldensleben vorgegaukelt, ihr Enkel sei in einer Notsituation. Sie hat daraufhin 17.000 Euro an der Haustür übergeben. Im zweiten Fall haben sie einer 79-Jährigen in Oschersleben mit einer ähnlichen Masche insgesamt 30.000 Euro abgenommen. Nach einer ersten Übergabe sind die Täter sogar noch mal zurückgekommen, um mehr zu verlangen, weil das Geld angeblich nicht für eine Kaution gereicht habe. Die Polizei fahndet jetzt nach den Tätern. Jetzt haben wir es kurz nach 10 und Sie sind auf dem aktuellsten Stand.
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9: Vorsicht bitte auf der A9, wenn Sie Richtung Nürnberg unterwegs sind. Da liegen Fahrzeugteile zwischen dem Rastplatz Bachfurt und Bad Dürrenberg auf der rechten Spur und ein kaputtes Auto auf der A9 ebenfalls in Richtung Nürnberg zwischen Weißenfels und der Raststätte Osterfeld. Und geblitzt wird auf der A9 Richtung Berlin zwischen Halle und Bitterfeld-Wolfen kurz vorm Rasthof Köckern. A36 steht ein Blitzer in Richtung Braunschweig zwischen Wernigerode Nord und Ilsenburg. B189 zwischen Osterburg und Seehausen bei Polkern. In Halle-Reideburg ein Blitzer auf der Paul-Singer-Straße kurz vor der Bushaltestelle und einer noch bei Ihnen in Seehausen auf der Lindenstraße Richtung Drüsedau. Melden Sie uns auch gerne Staus und Blitzer, wenn Sie was entdeckt haben. Das geht kostenlos unter der 08000 52 58 52.
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9: Einen schönen Montag Ihnen. Ja, der Montag danach kann man sagen. Ne? Ich wette, bei Ihnen bei der Arbeit gibt es da heute auch kein anderes Thema als die Landtagswahl in Sachsen-Anhalt. Und auch unsere Radio Brocken Sachsen-Anhalt-Reporterin war für Sie unterwegs und hat im Land gefragt, ja, was sagen Sie denn jetzt zu dem Ergebnis? Hören Sie gleich hier bei uns in 15 Minuten. Jetzt erstmal für Sie zum zweiten oder vielleicht auch dritten Kaffee diese aktuelle Nummer von Bebe Rexha und Faithless New Religion.

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0: Cooler 80er für Ihren Montagvormittag. Dancehall Days hier für Sie bei Radio Brocken. Ja, ich hoffe, Sie sind gut in die neue Woche gestartet nach der Landtagswahl in Sachsen-Anhalt gestern. Klicken Sie sich da gerne auch nochmal auf unsere Radio Brocken Social Media Kanäle. Ne? Meine Kollegin Dorothee Oster aus den Nachrichten hatte ja alle Spitzenkandidaten und Kandidatinnen zu den Wahlergebnissen. Vorm Mikro finden Sie alles online. Und unsere Radio Brocken Sachsen-Anhalt Reporterin Isabella Kürbs hat heute die Sachsen-Anhalter vorm Mikro.
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0: Isabella ist heute für uns in Halle unterwegs. Wie sieht's denn da stimmungsmäßig aus nach der Wahl, Isabella?
2: Ja, also die Stimmung, die ist bedrückt und aufgebracht. Anders kann ich es gar nicht beschreiben hier am Hauptbahnhof Halle. Gerade habe ich Antje getroffen. Mit welchen Gefühlen sind Sie denn heute früh aufgewacht in Bezug darauf, dass die AfD sehr stark gewonnen hat und die CDU abstürzt?
3: Ich habe es nicht anders erwartet. Es hat sich angedeutet. Was mich richtig erschreckt ist, dass die etablierten Parteien einfach keine Lehren draus ziehen wollen. Was man gestern so im Fernsehen gesehen hat, das hat mich sehr erschreckt. Ob die SPD, die sich immer noch feiert für einen Wahlsieg, der eigentlich keiner war, denn viele Leute haben taktisch gewählt, damit sie in das Parlament kommen. Die CDU, die sich feiert und nicht begriffen hat, dass tatsächlich sehr viel Gründe vermutlich in der Politik der Regierenden in Berlin liegen.
2: Jetzt wird es ja wahrscheinlich auch lange Koalitionsabstimmung geben. Was würden Sie sich denn wünschen, wie es jetzt weitergehen soll?
3: Also ehrlich gesagt habe ich da keine Vorstellung. Ich bin ratlos.
0: Ja, heute noch viele Fragezeichen in Sachsen-Anhalt. Wie kann eine Regierung hier bei uns in Zukunft aussehen? Dazu bleibt unser Team von den Radio Brocken Nachrichten für Sie dran und wir halten Sie hier natürlich weiter auf dem Laufenden. Und vielleicht fühlen Sie bei diesem Wochenstart jetzt auch diesen 80er umso mehr, die Bengals Manic Monday jetzt für Sie bei Radio Brocken.

0: Hier ist Radio Brocken. Ich hoffe, Sie hatten ein schönes Wochenende. Ne? Ich saß am Samstag fast 20 Kilometer auf dem Rad. Das merke ich ja heute noch. Vielleicht waren Sie ja auch ein bisschen in Bewegung. Und wenn es nur der Gang zum Wahllokal war. Sie dürfen sich ja gerne gleich auch noch weiter bewegen. Hier mit der besten Musik für Sachsen-Anhalt gleich der nächste 80er von Camouflage. The Great Commandment hier bei uns um kurz nach 22:30.
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0: Ja, auch wenn da heute Vormittag noch so einige Wolken unterwegs sind, das wird noch zum Start in die neue Woche. Wir schauen auf das Radio Brocken Wetterradar. Einige Wolken sind überm Land unterwegs, aber die Sonne kommt immer mehr raus. Dazu maximal 26 Grad und auch morgen, der Dienstag, wird noch mal ordentlich warm, bis zu 27 Grad in der Spitze. Dazu ein Mix aus Sonne und Wolken.
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0: Vorsicht bitte weiter auf der A9 Richtung Nürnberg. Da liegen Fahrzeugteile zwischen dem Rastplatz Bachfurt und Bad Dürrenberg direkt auf der rechten Spur. Und ein kaputtes Auto auf der A9 in Richtung Nürnberg zwischen Weißenfels und der Raststätte Osterfeld geblitzt wird. Auf der A9 Richtung Berlin zwischen Halle und Bitterfeld-Wolfen. Kurz vorm Rasthof Köckern, Bernburg, Kunstrenner Straße am Discounter. Danke dir, Tommy, fürs Durchgeben. Ein Blitzer noch in Seehausen auf der Lindenstraße Richtung Drüsedau, Ortsausgang Hedersleben Richtung Wiesenstedt. Und Radio Brockenhörer Franz hat uns noch eingemeldet. Wo steht denn der?
11: Auf der B91 in Fahrtrichtung Halle, hinter der Anschlussstelle Borau.
0: Lieben Dank dir und alle Staus und Blitzer jederzeit für Sie, auch nochmal bei uns in der Radio Brocken-App.
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0: Ich freue mich ja immer sehr, wenn diese tolle Nummer von OneRepublic läuft. Need Your Love hier für Sie bei Radio Brocken. Und noch mehr dürfen Sie sich mit Ihrem Verein freuen, und zwar über eine volle Vereinskasse.
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0: Ja, was wäre unser Leben hier in Sachsen-Anhalt ohne die vielen Vereine bei uns im Land? Schön, dass es euch gibt. Und damit es auch weiter rund läuft, ne, gibt es von uns für euch ein Tausi für euren Verein. Und ich glaube, ich weiß schon, wo ich im Dezember bin. Beim MTV Beetzendorf auf den Zuschauerrängen. Ne? Die lassen nämlich einen befreundeten Handballverein aus Immekath immer mit bei sich in der Halle trainieren. Und diese Freundschaft zwischen den Vereinen soll mit einem Weihnachtsturnier besiegelt werden in diesem Jahr. Ist das schön, oder? Dafür hat Steven seinen Verein angemeldet. Ja, Steven, und vor der Weihnachtsparty heute Nachmittag erstmal noch die Radio Brocken Party für eure 1000 Euro, ne?
3: Erstmal überall in alle Gruppen reinschreiben. Ich denke mal, unser kleiner KI-Helfer, der wird uns noch ein Bild erstellen. Und kommt gerne alle heute Nachmittag zum Sportplatz nach Beetzendorf. Wir freuen uns auf euch.
0: Ja, 16 Uhr geht's los. Alle in den Altmarkkreis Salzwedel auf den Sportplatz nach Beetzendorf. Wir starten die neue Woche direkt mit einer Radio Brocken Party. Also bleiben Sie gerne bei uns. Und heute Nachmittag hören Sie es, ob es mit den 1000 Euro klappt.
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0: Hier ist Radio Brocken an Ihrem Montagvormittag und wenn Sie da heute auch ein bisschen Liebe brauchen, gibt's gleich von uns mit diesem 80er von Erasure. Oh, L'amour, Animotion gleich auch noch mit am Start und was Aktuelles gleich für Sie von Alle Farben und Graham Candy. Lauers gönnen wir uns gleich in voller Länge und das ab 11 hier bei Radio Brocken.
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0: Wir schauen aufs Radio Brocken Wetterradar. Ja, wir starten mit so einigen Wolken, teilweise auch Regenwolken in die neue Woche. Das bei aktuell 18 Grad in Neuenstall bei Salzwedel. 16 Grad sind es aktuell bei Ihnen in Coswig. Gegen Nachmittag wird es dann aber richtig schön. Maximal 26 Grad, dann auch mehr Sonne. Und so sieht es auch im Wettertrend für Sachsen-Anhalt aus. Morgen Sonne und Wolken im Mix. Teilweise wird das auch noch mal nass. Das aber bei richtig warm. Maximal 27 Grad.
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9: Es ist 11 Uhr. Ich bin Elisa Engel. Guten Tag. Nach dem Sieg bei der Landtagswahl in Sachsen-Anhalt sieht AfD-Spitzenkandidat Ulrich Siegmund für seine Partei einen klaren Regierungsauftrag. Die absolute Mehrheit hat die AfD dem vorläufigen Wahlergebnis zufolge aber verpasst. Wie und mit wem Siegmund regieren will, ist momentan unklar. Er sagte dazu:
10: Wir werden selbstverständlich Gespräche führen und schauen, ob es entweder, und das ist eine ganz entscheidende Botschaft heute, einzelne Fraktionen oder einzelne Abgeordnete geben wird, die mit uns gemeinsam diese historische Aufgabe stemmen wollen und die Grundposition, die so eine erfolgreiche Wahl in Sachsen-Anhalt möglich gemacht haben, mit uns gemeinsam tragen wollen.
9: Am Mittag wollen sich auch Sachsen-Anhalts CDU-Chef Schulze und Kanzler Merz äußern. Die CDU hat ihr Ergebnis von 2021 halbiert und kein einziges Direktmandat gewonnen. Heute Abend tagen in Magdeburg dann die Landesvorstände mehrerer Parteien. Nach einem Brand an einem Berliner Umspannwerk sind am Morgen bis zu 60 Ampeln ausgefallen. Bis Mittag sollen alle wieder am Netz sein. Der Brand war in der Nacht nach einer Explosion am Umspannwerk in Berlin-Mitte ausgebrochen. Laut Betreiber 50 Hertz deutet derzeit einiges auf einen technischen Defekt hin. Gleichzeitig hat es zuletzt mehrere Anschläge auf das deutsche Stromnetz gegeben und die Polizei sucht weiter nach dem mutmaßlichen Saboteur. Gestern gab es einen Großeinsatz im Hambacher Forst bei Köln, allerdings erfolglos. Und auch am Umspannwerk Niederrhein in NRW wurde der Mann in der Nacht bei einem Großeinsatz nicht entdeckt. In der Wohnung des Verdächtigen bei Hagen hatten die Beamten am Freitag Sprengstoff gefunden. Rückschlag für die deutsche Konjunktur. Die Industrieproduktion ist im Juli überraschend gesunken. Im Vergleich zum Vormonat hat die Fertigung um 1,1% nachgelassen, so das Statistische Bundesamt. Volkswirte hatten eigentlich mit einem leichten Anstieg gerechnet. Jetzt haben wir es kurz nach 11 und Sie sind auf dem aktuellsten Stand.
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0: Wir schauen auf die Straßen zum Montagvormittag. Da ist so einiges los auf der A9. Vorsicht, ein Unfall in Richtung Nürnberg zwischen Großkugel und Leipzig West. Fahrzeugteile auf der A9 Richtung Nürnberg zwischen dem Rastplatz Bachfurt und Bad Dürrenberg. Die liegen da auf der rechten Spur. Und noch ein kaputtes Auto auf der A9 in Richtung Nürnberg zwischen Weißenfels und der Raststätte Osterfeld. Und noch ein Unfall bei Ihnen in Möckern. Vorsicht da zwischen Zimmer- und Bahnhofstraße. Geblitzt wird auf der B91 im Saalekreis bei Borau. Bernburg, Kunstrenner-Straße am Discounter, Halle-Reideburg, Paul-Singer-Straße kurz vor der Bushaltestelle. Ein Blitzer am Ortsausgang Hedersleben Richtung Wesenstedt. Im Magdeburger Ring steht noch einer. Kurz nach der Abfahrt Neustadt. Und Radio Brockenhörerin Ulrike hat uns auch noch eingemeldet. Erzähl.
11: Auf der B189 von Osterburg nach Seehausen in Höhe Polkern, da ist 70.
0: Danke dir und wenn Sie noch was entdeckt haben, melden Sie uns auch gerne. Staus und Blitzer, das geht hier bei uns kostenlos unter der 08000 52 58 52.
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0: Kurz nach 11, da wird jetzt vielleicht auch noch mal vor der Mittagspause der übrig gebliebene Kuchen vom Wochenende bei Ihnen bei der Arbeit verteilt. Ich sag mal, schmecken lassen. Kommen Sie gut durch diesen Montag. Wir sorgen für Ihre Lieblingsmusik jetzt zum Kuchen. Ein toller 80er jetzt für Sie mit dabei von Annie Motion, I Engineer. 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

Flowers von Alle Farben und Graham Candy hier zum Montagvormittag bei Radio Brocken. Ja, und was Sänger Graham Candy am Wochenende so getrieben hat, das kann ich Ihnen gerne verraten. Er war ja vielleicht ja auch wie Sie im Kino, ne? Odyssee wird ja immer noch total gehypt. Ich habe ihn noch nicht gesehen, aber ich war total in Schock, als ich bei Instagram bei Graham Candy gesehen habe, wie er sich auf diesen gefühlten sechsstündigen Schinken vorbereitet hat. Also er hat dazu eine Story gemacht, mit in seinem Rucksack für den Kinobesuch. Schokolade, ja, das geht noch so durch für mich. Chips mit Sour Cream, okay. Sushi, finde ich schon krass. Und schön noch Tortellini vorgekocht, um das dann auch über diese Stunden durchzuhalten im Kino. Das finde ich schon krass. Also ich habe ja schon weiche Knie, wenn ich mal eine Flasche Wasser mit im Rucksack habe. Aber das ist wirklich, glaube ich, schon nächstes Level, um sich auf so einen Kinobesuch vorzubereiten. Vielleicht haben Sie jetzt ja auch Appetit bekommen. Bis zur Mittagspause heute halten wir noch zusammen durch mit der besten Musik für Sachsen-Anhalt. Geht das wunderbar? Jetzt für Sie Lene Marlin, Sitting Down hier bei Radio Brocken.

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1: Schönen Montag Ihnen, hier ist Radio Brocken. Ja, und ich freue mich gleich mit Ihnen auf eine aktuelle Nummer. Kommt von Leonie und Callum Scott. Die zwei haben schon mal einen Song zusammen aufgenommen vor einigen Jahren. Haben sich jetzt nochmal zusammengetan. Rausgekommen ist dabei Stay. Total tolle Nummer, hören wir gleich zusammen hier bei Radio Brocken um kurz nach 11:30.
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1: Wir schauen zusammen aufs Wetter für Sachsen-Anhalt. Ja, im Moment noch so einige Wolken. Teilweise ziehen auch Regenschauer mit durch. Das bei maximal 26 Grad heute. Ja, das wird heute Nachmittag dann pünktlich zu Ihrem Feierabend hoffentlich richtig schön. Da zeigt sich dann noch mal mehr die Sonne. Und morgen am Dienstag dann maximal 27 Grad. Damit sind wir dann im wärmsten Tag der Woche angekommen. Dazu auch noch mal Sonne und Wolken im Mix. Teilweise sind da aber auch noch mal Schauer möglich.
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1: Das sieht im Moment gut aus auf den Straßen. Nur Vorsicht bitte, wenn Sie in Möckern unterwegs sind oder durch müssen. Da gab es einen Unfall zwischen Zimmer- und Bahnhofstraße. Bitte das Ganze weiträumig umfahren. Und geblitzt wird auf der B91 im Burgenlandkreis bei Borau, B189 zwischen Osterburg und Seehausen auf Höhe Polkern, Bernburg, Pustrener Straße am Discounter, Halle-Reideburg, Korsinger Straße kurz vor der Bushaltestelle, ein Blitzer am Ortsausgang Hedersleben Richtung Besenstedt und einer noch auf dem Magdeburger Ring kurz nach der Abfahrt Neustadt. Alle Staus und Blitzer jederzeit für Sie, auch nochmal bei uns in der Radio Brocken App.
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0: Dancing in the Moonlight, Toploader, ist vielleicht auch Ihr Song heute, ne? Wenn Sie nach dem spannenden Wahlsonntag auch schlecht geschlafen haben und hier heute so ein bisschen in den Seilen hängen bei der Arbeit. Wir sind an Ihrer Seite mit der besten Musik für Sachsen-Anhalt hier bei Radio Brocken und wir waren heute auch schon für Sie unterwegs und haben mal in Sachsen-Anhalt gefragt, ja, was sagen Sie denn zu dem Ergebnis der Landtagswahl?
1: Ich habe es nicht anders erwartet, es hat sich angedeutet. Was mich richtig erschreckt ist, dass die etablierten Parteien einfach keine Lehren draus ziehen wollen.
2: Bei der ganzen Diskussion ist vielleicht ein bisschen aus dem Blickfeld verschwunden, dass die AfD eine neoliberale Partei ist, die die Arbeitnehmerrechte schleifen wird. Das steht bei ihm im Programm. Und das bedeutet für alle Menschen schwierigere Bedingungen.
3: Also ich bin sehr enttäuscht, dass doch so viele Wähler sich für die AfD entschieden haben. Was soll ich sagen? Ich habe anders gewählt und werde jetzt abwarten, was die nächsten Tage so bringen. Das steht ja alles noch nicht fest.
4: Na, ich sag mal so, die Unzufriedenheit der Menschheit hat sich auf jeden Fall auf den Wahl jetzt wiedergespielt und man sieht auf jeden Fall, dass sich was ändern muss. Ob das jetzt der Weg ist, dass sich wirklich was ändert, das weiß man nicht. Das, würde ich mal sagen, bringt die Zukunft damit sich.
0: Das sind die Reaktionen am Tag danach aus Sachsen-Anhalt. Alle Infos im Überblick auch nochmal bei uns in den Radio Brocken Nachrichten gleich um 12. Und ich werde auch nochmal mit meiner Kollegin Elisa Engel aus der Radio Brocken Nachrichtenredaktion darüber sprechen, wie es jetzt weitergeht. Ne? Alle sortieren sich jetzt gerade, wie eine mögliche Regierung aussehen kann. Das ist noch nicht ganz klar. Jetzt gibt es die ersten Statements der Parteien in einer halben Stunde mehr dazu. Hier bei uns bei Radio Brocken. 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

0: Kommen Sie gut rein in die erste Mittagspause in der neuen Woche und das mit der besten Musik für Sachsen-Anhalt hier bei Radio Brocken. Gleich mit dabei Genesis. That's all, ein weiterer 80er gleich für Sie von Mark Cohen, Walking in Memphis. Und ich freue mich gleich mit Ihnen auf diese tolle, coole aktuelle Nummer von Sombra. Homebreaker hören wir gleich zusammen hier bei Radio Brocken und das ab 12.
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0: Wir schauen auf das Radiobrocken-Wetterradar. Wir sind mit einigen Wolken in die neue Woche gestartet, aber auch die Sonne kommt so langsam durch. Heute Nachmittag dann bis zu 26 Grad in der Spitze. Aktuell haben wir noch gemessen 19 Grad in Domersleben bei Wandsleben. In Sangerhausen sind es 17 Grad. Und der Wettertrend für Sachsen-Anhalt. Auch morgen sind wir mit einem Mix aus Sonne und Wolken dabei. Das kann auch immer mal wieder nass werden dazu. Aber morgen der wärmste Tag der Woche bei maximal 27 Grad.
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13: Es ist 12 Uhr. Ich bin Elisa Engel. Guten Tag. Nach dem AfD-Wahlsieg bei der Landtagswahl in Sachsen-Anhalt warnt Verdi-Chef Frank Wernicke die demokratischen Parteien vor einer Zusammenarbeit mit der AfD. Kein Demokrat darf den Faschisten zur Regierungsmacht verhelfen, so Wernicke wörtlich. Sein Appell richtet sich vor allem an das BSW und an mögliche AfD-Unterstützer aus der CDU-Landtagsfraktion. Für das schwache Ergebnis von Union und SPD macht der Verdi-Chef die Bundesregierung verantwortlich und fordert einen Kurswechsel in der Wirtschafts- und Sozialpolitik. Auch die Kirchen in Sachsen-Anhalt sind besorgt nach dem Wahlergebnis und fordern die AfD auf, Grundgesetz und Menschenwürde zu achten. Im Landkreis Görlitz hat die Polizei 9 weitere Sprengsätze an Hochspannungsleitungen gefunden und rechtzeitig entschärft. Damit steigt die Zahl der entdeckten Sprengvorrichtungen in Sachsen auf 21. Sie sollten wohl einen Kurzschluss auslösen und das Stromnetz beschädigen. Zu einem Schaden ist es dann aber nicht gekommen. Gefahndet wird nach einem 48-Jährigen, der auch in Brandenburg und Nordrhein-Westfalen Anschläge verübt haben soll. Gestern haben Spezialkräfte den Hambacher Forst bei Köln nach ihm durchsucht. Vom Verdächtigen fehlt aber weiter jede Spur. Schockanrufer haben zwei ältere Frauen in der Börde um insgesamt fast 50.000 Euro gebracht. Im ersten Fall haben sie einer 87-Jährigen in Haldensleben vorgegaukelt, ihr Enkel sei in einer Notsituation. Sie hat daraufhin 17.000 Euro an der Haustür übergeben. Im zweiten Fall haben die Täter einer 79-Jährigen in Oschersleben mit einer ähnlichen Masche insgesamt 30.000 Euro abgenommen. Nach einer ersten Übergabe sind sie sogar noch mal zurückgekommen, um mehr zu verlangen, weil das Geld angeblich nicht für eine Kaution gereicht habe. Die Polizei fahndet jetzt nach den Tätern. Jetzt haben wir es kurz nach 12 und Sie sind auf dem aktuellsten Stand.
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0: Vorsicht bitte aktuell auf der A14 Richtung Dresden. Da liegt ein Plastikteil zwischen der Raststätte Plötzetal und Löbejün direkt auf der linken Spur. Und Vorsicht auch in Möckern. Da gab es einen Unfall zwischen der Zimmer- und Bahnhofstraße. Geblitzt wird auf der B91 auf der Ortsumfahrung Weißenfels an der Abfahrt Worau. B189 zwischen Osterburg und Seehausen bei Polkern. In Bernburg auf der Kustrinaer Straße am Discounter. Halle Reideburg auf der Pausinger Straße kurz vor der Bushaltestelle, ein Blitzer noch am Ortsausgang Hedersleben Richtung Wiesenstedt und einer noch in Magdeburg auf dem Magdeburger Ring kurz nach der Abfahrt Neustadt. Melden Sie uns auch gerne Staus und Blitzer. Das geht hier bei uns kostenlos unter der 08000 52 58 52.
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0: Kommen Sie gut in Ihre Mittagspause, ne? Zwischen Dessau und Wittenberg. Bitte Schirm einpacken, wenn es jetzt für Sie rausgeht. Sonst verbringen Sie Ihre Pause im Trockenen. Und natürlich auch weiter mit der besten Musik für Sachsen-Anhalt. Gleich 80er Power von Genesis mit dabei. Vorher noch Marit Larsen. If a song could get me you. Jetzt für Sie, Ihnen eine schöne Pause.

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0: Walking in Memphis, Mark Cohen hier für Sie bei Radio Brocken an Ihrem Montag. Ich hoffe, Sie haben es bis jetzt gut durch den Job geschafft. Ne? Viele sind ja heute auch gedanklich bei der Landtagswahl in Sachsen-Anhalt, bei der es ganz klare Gewinner und Verlierer gibt. Ne? Die AfD hat sich fast verdoppelt, die CDU hat sich mehr als halbiert. Aber wie es genau weitergeht, das bleibt ja jetzt erstmal noch spannend. Denn nach dem Wahlabend ist vor der Regierungsbildung Elisa Engel aus den Radio Brocken Nachrichten ist bei mir. Elisa, was tut sich denn da jetzt heute am Tag danach?
1: Heute gibt es den ganzen Tag Statements. Die AfD war schon dran, hat gesagt, sie will mit den anderen Fraktionen, aber auch mit einzelnen Abgeordneten über eine Zusammenarbeit sprechen. Okay. Als nächstes warten wir jetzt mit Spannung auf die CDU. Mhm. Landeschef Sven Schulze und Kanzler Merz wollen sich in einer guten Stunde äußern. Und gerade die CDU ist ja der große Wahlverlierer. Es gibt auch erste Rücktrittsforderungen an Schulze. Okay. Also nach dem ersten Knall vom Wahlabend geht es jetzt ans große Sortieren und es wird nochmal richtig spannend.
0: Danke dir, Elisa. Ja, wir von Radio Brocken halten Sie weiter auf dem Laufenden zur Landtagswahl in Sachsen-Anhalt. Und ich finde, dieser Song von Pink könnte jetzt nicht besser passen. Try jetzt hier für Sie bei Radio Brocken. Das ist die beste Musik für Sachsen-Anhalt.

0: So, neue Woche ist gestartet und wir ziehen hier weiter zusammen durch. Hier ist Radio Brocken. Das geht natürlich immer mit der besten Musik für Sachsen-Anhalt. Ganz besonders gut gleich mit am Start für Sie Bruno Mars und Rose. Außerdem Bryan Adams, Run to You, gleich hier bei uns um kurz nach 12:30.
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0: Wir schauen zusammen aufs Wetter für Sachsen-Anhalt. Ja, und da können wir uns heute tatsächlich auch noch auf schön Sonne freuen zum Feierabend. Zeigt sie sich dann, dass bei maximal 26 Grad heute ein paar Wölkchen ziehen natürlich weiter durch. Und auch morgen am Dienstag ein ähnliches Bild. Sonne und Wolken im Mix. Dazu immer wieder Regenschauer, die mit durchziehen, aber noch ordentlich warm bei maximal 27 Grad.
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0: Das sieht gut aus. Im Moment keine Staus, keine Unfälle, die da gemeldet wurden. Sie kommen hoffentlich gut durch. Geblitzt wird auf der B189 zwischen Osterburg und Seehausen bei Polkern. Bernburg, Kustriner Straße am Discounter, am Ortseingang Letzling. Auf der B71 steht ein Blitzer aus Richtung Born. Auf dem Magdeburger Ring, kurz nach der Abfahrt Neustadt. Einer noch in Osterburg auf der Stendaler Chaussee und in Poritz auf der Dorfstraße. Alle Staus und Blitzer jederzeit für Sie, auch nochmal bei uns in der Radiobrocken-App.
21: 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Magdeburg, Kirchweg.
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0: Mit richtig schöner 90er-Mucke starten wir in die neue Woche hier bei Radio Brocken. Where do you go? 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Kommen Sie gut durch Ihre Mittagspause mit der besten Musik für Sachsen-Anhalt und mit extra Kohle für Ihre Vereinskasse.
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0: Ja, die vielen Vereine hier bei uns im Land, die sind echt so wichtig, ne? Was da alles so drumherum noch passiert und was das alles ausmacht für jeden Ort hier bei uns im Land, ist wirklich enorm. Deswegen stocken wir da gerne in der Vereinskasse bei Ihnen weiter auf mit 1000 Euro. Und die sollen heute nach Beetzendorf gehen, zum MTV Beetzendorf. Von Fußball bis Kegeln kann man da wirklich alles machen. Und die 1000 Euro sollen ja dann in ein Weihnachtsturnier gemeinsam mit den befreundeten Handballern aus Immekat gesteckt werden. Das ist doch wirklich eine tolle Sache. Also ab nach Beetzendorf zur Party heute Nachmittag. Die Kollegen aus Könnern haben ja schon vorgemacht, wie es geht.
3: Weiß nicht, um 7 hatte ich bei mir im Status, dass das hier heute stattfindet. Und da hat der Vereinsvorsitzende um Hilfe gebeten. Ratzfatz war ja alles aufgebaut.
4: Ach, das ist fast wie so eine kleine Familienfeier. Ist ein Traum.
0: Ab 16 Uhr Party mit uns auf dem Sportplatz in Beetzendorf und dann gibt es hoffentlich die 1000 Euro für den Verein. Bleiben Sie gerne auch heute Nachmittag zur Feier hier bei uns.
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0: Ja, egal wie aufreibend Ihr Start in die neue Woche jetzt gerade ist, wir machen das gleich ein bisschen entspannter hier mit diesem coolen 80er bei Radio Brocken von Man Without Hats. The Safety Dance, R.E.M. gleich auch mit am Start. Und was Aktuelles für Sie von Lady Gaga. Bisschen Power für Ihren Montag, Abracadabra, hören wir gleich zusammen hier bei Radio Brocken und das ab 1.
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0: Wir schauen aufs Radio Brocken Wetterradar. Ja, die letzten Regenwolken ziehen dann auch über Wittenberg so langsam ab. Und dann erwartet uns auch wieder viel Sonne heute Nachmittag, vor allen Dingen bei maximal 26 Grad. Aktuell haben wir schon gemessen 20 Grad in Bründel bei Bernburg, 20 Grad sind es auch bei ihm in Köthen. Der Wettertrend für Sachsen-Anhalt. Morgen dann nochmal ein ähnliches Bild. Sonne und Wolken im Mix. Tatsächlich auch immer wieder Regenschauer bei maximal 27 Grad.
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12: Es ist 13 Uhr. Ich bin Elisa Engel. Guten Tag. Nach dem Wahlsieg der AfD in Sachsen-Anhalt sucht Spitzenkandidat Ulrich Siegmund jetzt nach einer Mehrheit im Landtag, notfalls bei einzelnen Abgeordneten. Erste Gespräche sollen heute anlaufen und könnten sich über Wochen ziehen. Bei den Themen Migration und innere Sicherheit will er keine Kompromisse eingehen, sagte er. Eigentlich hatte Siegmund vor der Wahl eine Alleinregierung angekündigt. Die absolute Mehrheit hat die AfD gestern aber verpasst. Die anderen Parteien schließen eine Koalition aus, nur das BSW zeigt sich offen. Nach dem AfD-Erfolg bei der Landtagswahl schlagen Flüchtlingsrat und Antirassismus-Initiativen Alarm. Der Flüchtlingsrat berichtet heute von großer Angst unter Migrantinnen und Migranten, die sich fragten, ob sie bleiben könnten. Der Verein Miteinander spricht von einer historischen Zäsur und einer Belastungsprobe für die Demokratie. Nach der Serie von Anschlägen auf das Stromnetz ist der mutmaßliche Täter weiter auf der Flucht. Bei Görlitz haben die Behörden jetzt weitere selbstgebaute Abschussvorrichtungen an Hochspannungsleitungen entdeckt. Allein dort sind es inzwischen 21. Spezialkräfte haben sie entschärft. In Bekennerbriefen begründet der Verdächtige aus NRW die Angriffe mit dem Kampf gegen Kohle und fossile Energien. Bundesinnenminister Dobrindt spricht von Klimaterrorismus eines Einzeltäters. Die Deutsche Bahn hat Fahrgäste auch im August lange warten lassen. Nur gut die Hälfte der Fernzüge ist pünktlich ans Ziel gekommen, 54,2%. Das ist zwar ein kleines Plus im Vergleich zu Juni und Juli, reicht aber längst nicht an das eigene Ziel von 60% Pünktlichkeit heran. Schuld waren laut Bahn vor allem die Hitze in der ersten Monatshälfte und die vielen Großbaustellen. Jetzt haben wir es kurz nach eins und Sie sind auf dem aktuellsten Stand.
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0: Stau im Moment auf der A2 Richtung Hannover zwischen Irxleben und Bornstedt. Da wird gerade gebaut. Hier brauchen Sie im Moment 10 Minuten länger. Und eine Vollsperrung im Harz zwischen Aschersleben und Holm an der Kreuzung nach Rheinstedt. Da gab es einen Unfall. Geblitzt wird auf der B189 zwischen Osterburg und Seehausen bei Polkern. Bernburg, Kustriner Straße am Discounter, am Ortseingang Letzling aus Richtung Born. Ein Blitzer auf dem Magdeburger Ring, kurz nach der Abfahrt Neustadt. Osterburg, Stendaler Chaussee wird geblitzt. Und einer noch im Poritz auf der Dorfstraße. Melden Sie uns auch gerne Staus und Blitzer, wenn Sie was entdeckt haben. Das geht kostenlos unter der 08000 52 58 52.
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0: Einen schönen Montag Ihnen. Ja, die Kollegen aus der Frühschicht verabschieden sich so langsam, aber egal, ob jetzt Feierabend oder gerade erstmal Halbzeit auf dem Arbeitstag. Ne, wir machen uns das weiter zusammen. Schön, würde ich sagen. Bisschen den Puls heute wieder runterbringen nach der spannenden Wahl. Gleich hier nochmal bei uns Ihre Reaktion zum Ergebnis in 15 Minuten. Vorher eine entspannte Nummer von R.E.M. The One I Love hier bei Radio Brocken. Das ist die beste Musik für Sachsen-Anhalt.

0: Ich und ich vom selben Stern hier für Sie bei Radio Brocken. Ich hoffe, Sie haben es gut in die neue Woche geschafft nach der Landtagswahl gestern hier bei uns im Land. Vielleicht wurde da ja heute auch bei Ihnen bei der Arbeit schon ordentlich diskutiert. Wir waren heute natürlich auch im Land unterwegs und haben mal geschaut, was sagen denn die Sachsen-Anhalter zur Wahl?
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0: Ja, Isabella Kürbs, unsere Radio Brocken Sachsen-Anhalt-Reporterin, hat sich heute Morgen direkt auf den Weg gemacht und mal bei Ihnen in Halle gefragt, was machen denn die Ergebnisse mit Ihnen?
2: Jörg, auf dem Weg zur Arbeit, heute Morgen erst die Wahlergebnisse gesehen oder gestern Abend die Prognosen?
3: Gestern Abend für mich erschreckend, für mich als Arbeitnehmer erschreckend.
2: Haben Sie einen konkreten Wunsch, den Sie den Politikern für die nächste Zeit in Sachsen-Anhalt mitgeben wollen?
3: Ja, also die Politiker in Sachsen-Anhalt sollten sich darauf einigen und Druck auf Berlin machen, um dort die Sozialreform zurückzuschrauben, also auf einen vernünftigen Stand zu bringen und die Gesellschaft gerechter zu gestalten, sodass die Menschen alle etwas dazu haben.
0: Ja, das wird definitiv auch in Berlin diskutiert, da bin ich mir ganz sicher. Wie allerdings eine Regierung in Sachsen-Anhalt erstmal hier bei uns in Zukunft aussehen wird, da gibt es ja noch so einige Fragezeichen. Unser Team von den Radio Brocken Nachrichten bleibt da auf jeden Fall für Sie dran und wir halten Sie hier auf dem Laufenden. Und Ihre Lieblingsmucke gibt es natürlich obendrauf zum Wochenstart für Sie. Jetzt was Aktuelles hier bei Radio Brocken von Teddy Swims, Mr. Know-It-All.

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0: Durch ihren Montag geht's weiter mit der besten Musik für Sachsen-Anhalt hier bei Radio Brocken. Holen Sie sich gleich ein bisschen gute Laune ab von Steve Winwood mit seinem 80er Valerie. Was Aktuelles gleich für Sie dabei von Ed Sheeran. Photograph gleich hier bei uns um kurz nach 2:30.
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0: Der Blick aufs Wetter für Sachsen-Anhalt. Ja, vor allen Dingen heute Nachmittag können wir uns noch über einiges an Sonne freuen. Dazu maximal 26 Grad. Morgen dann der wärmste Tag der Woche. Da sind wir mit maximal 27 Grad unterwegs. Dazu Sonne und Wolken im Mix. Kann zwischendrin auch immer mal wieder nass werden. Ab Mittwoch dann wieder deutlich kühler bei maximal 20 Grad.
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9: In der Kita Birkenwichtel in Meizendorf in der Börde essen die Kinder besonders gesund. Süße Brotaufstriche kommen ganz ohne Zucker aus, nur aus Datteln oder Obst. Und dafür hat die Einrichtung jetzt das Zertifikat Gesunde Kita bekommen.
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0: Im Moment nur eine Meldung von der A2. Vorsicht da in Richtung Hannover. Das staut sich zwischen Irxleben und Bornstedt in der Baustelle. Hier brauchen Sie 10 Minuten länger. Und geblitzt wird auf der B189 zwischen Osterburg und Seehausen bei Polkan in Bernburg auf der Kustrinner Straße am Discounter. Am Ortseingang Letzlingen steht ein Blitzer aus Richtung Born auf dem Magdeburger Ring kurz nach der Abfahrt Neustadt. Osterburg, Stendaler Chaussee und einer noch in Poritz auf der Dorfstraße. Alle Staus und Blitzer jederzeit für Sie, auch nochmal bei uns in der Radio Brocken App.
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Ray of Light, Nico Santos. Ja, ich glaube, er sieht schon so langsam die Sonne über Sachsen-Anhalt. Ne? Hier ist Radio Brocken. Es geht rein in Ihren Montagnachmittag. Und den verbringen Sie mit ganz viel Sonne, 26 Grad. Und meinen Kollegen Lucy und Janis, das sind doch erstmal sehr gute Aussichten. Also ziehen Sie sich noch einen Kaffee und dann bleiben Sie gerne weiter bei uns. Gleich auch nochmal der Blick auf die Wahlergebnisse. Ne? Heute ist ja das große Sortieren angesagt im Land. Es äußern sich gerade alle Parteien zu den Ergebnissen. Das könnte natürlich schon ein erster Fingerzeig für eine mögliche Regierungsbildung sein hier bei uns in Sachsen-Anhalt. Und wir schauen nicht nur auf die Wahl, sondern auch nach Beetzendorf. Dort heute Nachmittag hoffentlich große Vereinsparty für den Vereinstausi. Den gibt's von uns von Radio Brocken. Das alles gleich ab 2 hier im Radio Brocken Nachmittag. Ihnen noch einen schönen Montag. Und Ihre Lieblings-80er gibt's natürlich auch hier bei uns bei Radio Brocken jetzt. Aha, Take on.

0: Radio Brocken hier an ihrem Montag und gleich auch mit am Start die Pet Shop Boys. Coole 80er, Always on My Mind gibt's gleich für sie, genauso wie Rod Stewart und was Aktuelles von Hertz und der Purple Disco Machine. Wonderful Life, gleich in voller Länge hier im Radio Brocken Nachmittag bei meinen Kollegen Lucy und Janis. Ihnen ganz viel Spaß.
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0: Die Wolken verabschieden sich immer mehr vom Radio Brocken Wetterradar. Heute Nachmittag wird ordentlich Platz für Sonne gemacht. Es gibt 21 Grad im Moment in Drohndorf bei Aschersleben. 21 haben wir auch in Gentin. Mit Sonne geht es bis 24 rauf. Und der Wettertrend für Sachsen-Anhalt, der wird ja morgen nochmal richtig hochsommerlich. Es geht rauf bis auf 30 Grad.
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17: Es ist 14 Uhr. Ich bin Dorothee Oster. Guten Tag. Bundeskanzler Friedrich Merz hat sich jetzt nach der Wahl in Sachsen-Anhalt geäußert.
18: Ich kann Ihnen sagen, wir sind alle zutiefst schockiert. Wir haben es in dieser Form so nicht erwartet.
17: In seiner Rede sagt er außerdem, dass es ein Weiter-so nicht geben könne nach diesen Ergebnissen.
18: Wenn fast 60% der Wählerinnen und Wähler in einem Bundesland bei sehr hoher Wahlbeteiligung politische Parteien wählen, die die demokratischen Institutionen und Spielregeln unseres Landes grundlegend in Frage stellen, dann ist das ein Wahlergebnis, mit dem wir nicht zur Tagesordnung übergehen können.
17: CDU-Landeschef Sven Schulze hat außerdem angekündigt, dass die CDU in die Opposition geht. Er sagt, seine Partei habe keinen Regierungsauftrag mehr. Für ihn ist jetzt die AfD in der Verantwortung. Und nach dem Wahlerfolg der AfD in Sachsen-Anhalt schlagen Wirtschaftsverbände Alarm. Der Handelsverband Deutschland warnt vor Abschottung. Fachkräfte aus dem Ausland könnten davor zurückschrecken, nach Deutschland zu kommen. Die Industrie- und Handelskammer fordert von der Bundesregierung, dass die angekündigten Reformen bei Arbeitskosten und Bürokratie bis zum Jahresende endlich umgesetzt werden, statt neue Analysen. Und der Maschinenbauverband VDMA nennt das Wahlergebnis alarmierend. Im Landkreis Görlitz hat die Polizei 9 weitere Sprengsätze an Hochspannungsleitungen gefunden und rechtzeitig entschärft. Damit steigt die Zahl der entdeckten Sprengvorrichtungen in Sachsen auf 21. Sie sollten wohl einen Kurzschluss auslösen und das Stromnetz beschädigen. Zu einem Schaden ist es aber nicht gekommen. Gefahndet wird nach einem 48-Jährigen, der auch in Brandenburg und NRW Anschläge verübt haben soll. Und das ist die gute Nachricht aus Sachsen-Anhalt. Kinder in Jessen bekommen bald einen Schulhof, auf dem sie draußen lernen, spielen und sich treffen können. Und eine neue Lernwerkstatt dazu. Damit wird der Unterricht bunter, mit mehr Bewegung, Natur und Platz für gemeinsame Projekte. Jetzt ist es 2:05 und Sie sind auf dem aktuellsten Stand.
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19: Es gibt Stau auf der A2 Richtung Hannover zwischen Irxleben und Bornstedt in der Baustelle. 10 Minuten brauchen Sie hier gerade länger zum nächsten Kunden. Fahrzeugteile liegen auf der A14 Richtung Magdeburg zwischen der Raststätte Plötzetal und Könnern. Eine Vollsperrung haben wir im Harz auf der Ortsdurchfahrt Reseburg. Da gibt es gerade einen Feuerwehreinsatz. Und dann noch eine Sperrung im Salzlandkreis zwischen Aschersleben und Heum direkt auf der Kreuzung nach Rheinstedt. Da laufen Bergungsarbeiten nach einem Unfall. Die Blitzer am Ortseingang Derenburg, wenn Sie aus Richtung Seelstedt kommen. B184 in Menz in beiden Richtungen. B189 zwischen Osterburg und Seehausen blitzen Sie bei Polkern. In Bernburg steht ein Blitzer in der Kustrenaer Straße am Discounter. Am Ortseingang von, jetzt ist es hier gerade runtergerutscht, Letzlingen aus Richtung Born. Magdeburger Ring steht ein Blitzer kurz hinter der Abfahrt nach Neustadt und noch in Osterburg in der Stendaler Straße. Melden Sie Staus und Blitzer kostenlos unter 08000 52 58 52.
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19: Schönen Montag.
17: Hallo.
19: Wir bringen Sie gut Richtung ersten Feierabend der Woche, haben alle Entwicklungen jetzt nach der Wahl für Sie im Blick und spielen Ihnen dazu natürlich ganz viel Musik. Die beste für Sachsen-Anhalt.
0: Die Pet Shop Boys haben wir gleich mit dabei. Rod Stewart spielen wir Ihnen und los geht's mit einem kongenialen Duo. Purple Disco Machine und Hurts.

0: Es gibt kein anderes Gesprächsthema heute in Sachsen-Anhalt. Die Kollegen, die Leute in der Bahn und die in der Kantine am Nebentisch, alle tauschen sich aus über das Ergebnis der Landtagswahl. Und auch wir haben es hier auf dem Schirm in der Radio Brocken Nachmittagsshow.
1: AfD bei 43,8%, klarer Sieger. Das BSW mit 5,3% wohl drin im Landtag. Die CDU abgestürzt auf 17,2%. Das schlechteste Ergebnis der Partei ever in Sachsen-Anhalt. In diesen Minuten äußern sich Kanzler Friedrich Merz und noch Ministerpräsident Sven Schulze. Bei Merz hört man schon deutlich raus, wie angekratzt er ist.
2: Das macht etwas mit uns, auch mit mir persönlich. Und ich muss einräumen, dies ist die schwerste Wahlniederlage, die die CDU seit Jahren, seit Jahrzehnten auch eingefahren hat.
1: 17,2% ist deutlich. Mhm. Sven Schulze sagt ganz klar, der Regierungsauftrag liegt nicht bei seiner Partei, der CDU.
3: Der Regierungsauftrag liegt jetzt bei der AfD. Und die Entscheidungen und Geschicke, wie es in Sachsen-Anhalt in den nächsten Jahren weitergeht, liegt jetzt im Landtag bei den Abgeordneten, die gewählt sind. Und ja, es ist insgesamt für uns über Sachsen-Anhalt hinaus schon ein Tag, der uns ja auch tief getroffen hat.
0: Die Reaktion der Parteien hören Sie bei uns heute den ganzen Nachmittag. Wir haben auch im Blick, was dann gegen Abend passiert. Ab 17 Uhr wollen die Landesvorstände der Parteien sich zusammensetzen und beraten, wie sie mit den Ergebnissen umgehen. Mit Radio Brocken sind Sie immer up to date.

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1: Die beste Musik für Sachsen-Anhalt in Hülle und Fülle, auch gleich nach 2:30. Wir spielen Ihnen Wham, Erasure dabei, die besten 80er. Und dazu kommt das Beste von heute, unter anderem von Kamerad.
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1: Die Wolken werden immer weniger. Es wird ein freundlicher, sonniger Nachmittag bei bis zu 24 Grad.
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12: Wohnen wird in Magdeburg deutlich teurer. Und schuld sind vor allem Gebühren und Co. Der Bund der Steuerzahler hat die Wohnnebenkosten in allen 16 Landeshauptstädten verglichen. Ergebnis für Magdeburg: Die Grundsteuer ist bundesweit am günstigsten. Alle anderen Ausgaben haben kräftig angezogen. Die Abfallentsorgung innerhalb eines Jahres umfasst ein Viertel. Ohne Grundsteuer zahlt ein 3-Personen-Haushalt dieses Jahr in der Landeshauptstadt rund 1.740 Euro Wohnnebenkosten. Teurer sind bundesweit nur Potsdam und Saarbrücken. Conny Bohls, Radio Brocken, Magdeburg.
0: In Gentin im Jerichower Land geht die Abwasserentsorgung weiter, und zwar ohne Unterbrechung. Das Landesverwaltungsamt hat der neuen Betreiberfirma im letzten Moment die Erlaubnis erteilt, gereinigtes Abwasser in den Elbe-Havel-Kanal einzuleiten. Das war knapp, der alte Vertrag ist am selben Tag ausgelaufen. Etwa 20.000 Menschen, wichtige Betriebe wie der Chemiepark und eine Tierkörperbeseitigungsfirma hätten sonst ohne Entsorgung dagestanden. Dirk Rosenberg, Radio Brocken, Gentin.
1: Das ist die gute Nachricht aus Sachsen-Anhalt. Kinder und Jugendliche im Merseburger Club Interkulturell bekommen bald bessere Räume, eine neue Küche und einen modernisierten Spielplatz. Vom Land gibt es dafür mehr als 70.000 Euro. Das Geld stammt aus dem Sondervermögen Infrastruktur. Sachsen-Anhalt ist das einzige Bundesland, das aus dem Topf geplante Projekte und Sanierungen in Jugendzentren zu 100% bezahlt, sagt das Sozialministerium. Franziska Kündiger, Radio Brocken, Merseburg.
0: Mehr Nachrichten von unseren Sachsen-Anhalt-Reportern um 3:30.
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14: Stau gibt's auf der A2 Richtung Hannover zwischen Irxleben und Bornstedt in der Baustelle. 10 Minuten brauchen Sie hier länger. Dann liegen gleich 5 Spanngurte auf der A14 Richtung Magdeburg zwischen Lübbejün und der Raststätte Plötzetal. Fahrzeugteile haben wir auf der A14 Richtung Magdeburg zwischen der Raststätte Plötzetal und Könnern. Und im Harz gibt's gerade einen Feuerwehreinsatz auf der Ortsdurchfahrt Treseburg. Die ist aktuell voll gesperrt. Blitze haben wir auf der, nee, nicht auf der, sondern am Ortseingang Derenburg aus Richtung Sielstedt, B184 in Menz in beiden Richtungen. Am Ortseingang Letzlingen, wenn Sie aus Richtung Born kommen. Auf dem Magdeburger Ring blitzen Sie kurz hinter der Abfahrt Neustadt, in Osterburg noch in der Stendaler Chaussee und in Poritz in der Dorfstraße. 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
14: Statt auf die Wahlergebnisse mal in den Himmel schauen.
15: Dort können Sie was erkennen, wovon Ihre Kollegen garantiert noch nie was gehört haben. 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

0: Samstag steht sie wieder auf der Bühne. Mhm. Dann starten die Comeback-Konzerte in Paris von Celine Dion.
1: Heiß erwartet.
0: Wir haben sie heute schon in der besten Musik für Sachsen-Anhalt bei Radio Brocken. Die besten 80er gibt's bei uns auch, gleich mit Erasure. Und das Beste von heute kommt danach von Kamrat.
1: Vorher wird unser Klugscheißer vom Dienst zum Hans Kuck in die Luft.
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4: 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Ja, da, da. Ganz oben am Himmel. Da ist so ein, sehen Sie? 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Also wahrscheinlich. Also zumindest ist es möglich. 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
0: Woher jemand kommt, welche Meinung er hat, all das spielt in den Vereinen keine Rolle. Da kommen Menschen zusammen mit der gleichen Leidenschaft, die sich gegenseitig unterstützen.
2: Was hier wirklich an Menschen kommen, auch Oma, Opa, wirklich alles mobilisiert. Und die alle hier zu sehen in der großen Traube, ist wirklich ein tolles Erlebnis.
3: Ja, das ist super. Also einfach so viel Unterstützung zu haben von den Eltern, von Freunden.
4: Ey, das ist total super. Da freue ich mich richtig dolle für den Verein.
5: Das beste Beispiel für so Top-Unterstützung ist der MTV Beetzendorf 1880.
0: Ja.
5: Die helfen zum Beispiel dem befreundeten Handballverein aus Immekath und lassen sie in ihrer Halle trainieren.
0: Großartig.
5: Finden wir auch top. Und deshalb bringen wir heute Nachmittag bei unserer Vereinsparty auch noch 1000 Euro mit vorbei in Beetzendorf. 16 Uhr treffen wir uns auf dem Sportplatz. Kommen Sie gerne mit rum, feiern Sie mit Radio Brocken oder ansonsten feiern Sie natürlich auch vom Radio mit beim Vereinstausi.

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0: bisschen spanische Sonne für Sie, für diesen Montagnachmittag. Hier ist Radio Brocken.
1: Die besten 80er gleich mit Paul Young. Außerdem haben wir die Rhythmics für Sie mit There Must Be an Angel. Und dazu das Beste von heute.
0: Das kommt von Benson Boone. Auch dabei nach um drei.
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0: Die Zeichen stehen auf viel Sonnenschein zum Feierabend. Die Wolken, die wir noch haben auf dem Radiobrocken-Wetterradar, verabschieden sich immer mehr, machen Platz. 23 Grad haben wir in Mückenbusch bei Havelberg, 25 sind schon in Querfurt. Der Wettertrend für Sachsen-Anhalt wird morgen noch wärmer. Der Hochsommer kommt zurück mit knapp 30 Grad.
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10: Es ist 15 Uhr. Ich bin Dorothee Oster. Guten Tag. Der Schock bei den Parteien in Sachsen-Anhalt nach der Landtagswahl sitzt tief. Heute haben sich die Spitzenkandidaten und Spitzenkandidatinnen in Berlin mit den Parteichefs getroffen. Da ging es vor allem auch um die Frage, wie geht es jetzt eigentlich weiter? Sachsen-Anhalts Ministerpräsident Sven Schulze von der CDU sagt ganz klar:
11: Wir haben als CDU keinen Regierungsauftrag mehr. Wir sind Opposition. Der Regierungsauftrag liegt jetzt bei der AfD und die Entscheidungen und Geschicke, wie es in Sachsen-Anhalt in den nächsten Jahren weitergeht, liegt jetzt im Landtag bei den Abgeordneten, die gewählt sind.
10: SPD-Spitzenkandidat Armin Willingmann ist bereit, Lösungen zu finden.
12: Wir sind gesprächsbereit, nicht mit der AfD, das muss ich hier an dieser Stelle nicht betonen, aber jedenfalls mit anderen. Es wird jetzt gerade offenbar diskutiert, ob man sich möglicherweise auch auf einen überparteilichen Ministerpräsidenten verständigen könne. Wir kennen dieses Angebot, das vom BSW stammt, schon aus der Wahlkampfzeit. Ich mache persönlich keinen Hehl daraus, dass ich das nicht für das allererste Mittel der Wahl halte. Aber wenn es zur Auflösung einer Blockade führen könnte, sollte man es auch nicht a priori ablehnen. Das will ich insoweit schon mal vorausschicken.
10: Heute Abend treffen sich dann in Sachsen-Anhalt die jeweiligen Landesverbände und sprechen nochmal über das Wahlergebnis und vielleicht auch über mögliche personelle Konsequenzen. Nach dem AfD-Erfolg bei der Landtagswahl schlagen Flüchtlingsrat und Antirassismus-Initiativen Alarm. Der Flüchtlingsrat berichtet heute von großer Angst unter Migrantinnen und Migranten, die sich fragen, ob sie überhaupt in Sachsen-Anhalt bleiben können. Der Verein Miteinander spricht von einer historischen Zäsur und einer Belastungsprobe für die Demokratie. Die Deutsche Bahn hat Fahrgäste auch im August lange warten lassen. Nur gut die Hälfte der Fernzüge ist pünktlich ans Ziel gekommen. Insgesamt waren es 54,2%. Und das ist die gute Nachricht aus Sachsen-Anhalt. Angehende Binnenschiffer und Kapitäne der Berufsschule Schönebeck können bald in einem Simulator üben, wie man Schiffe sicher an- und ablegt. Jetzt ist es kurz nach drei und Sie sind auf dem aktuellsten Stand.
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13: Es gibt Stau auf der A2 Richtung Hannover. Zwischen Irxleben und Bornstedt mal wieder in der Baustelle dort. 10 Minuten brauchen Sie länger. Und es gibt einen Feuerwehreinsatz im Harz auf der Ortsdurchfahrt Treseburg. Die Straße ist hier aktuell gesperrt. Blitzer haben wir. B91 in Merseburg Richtung Halle an der Abfahrt nach Leuna. In Angersdorf blitzen Sie in der Salzstraße Richtung Tscherben bei Tempo 30. In Bernburg, Hallische Landstraße, Stadt einwärts, hat uns Robin gerade gemeldet. Am Ortseingang Derenburg steht einer, wenn Sie aus Richtung Silstedt kommen. Und auf der B184 in Menz in beiden Richtungen. Melden Sie Staus und Blitzer kostenlos unter 08000 52 58 52.
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0: Was ein aufregender Start in die neue Woche. Die Wahl beschäftigt das ganze Land und vor allem die Entwicklungen dazu heute. Die behalten wir für Sie auf dem Schirm. Dazu feiern wir die nächste 1000 Euro Vereinsparty mit Ihnen heute in Beetzendorf in der Altmark.
13: Und die beste Musik für Sachsen-Anhalt ist ja sowieso auch immer mit dabei. Die bringt Sie richtig gut Richtung Feierabend mit Paul Young gleich. Gareth Gates spielen wir Ihnen und das hier sind die Rhythmics.

0: Diesen Feierabend nutzen wir nochmal so völlig im Sommerfeeling, so mit T-Shirt. Weil abends brauchst du ja jetzt schon immer eine Jacke. Das geht schon Richtung Herbst.
1: Also den Nachmittag nochmal wirklich so voll auskosten jetzt.

0: Wort des Tages, Wahlbeben. So oft, wie ich das heute schon gehört und gelesen habe. Sie hören die Radio Bock Nachmittagsshow. Wir haben die Entwicklungen nach der Landtagswahl für Sie im Blick.
1: Vor allem die Entwicklungen beim großen Wahlverlierer, der CDU. Die Ergebnisse im Vergleich zur letzten Landtagswahl halbiert. Nicht ein Direktmandat geholt. Dorothee Oster aus den Radio Bock Nachrichten. Alle fragen sich, wie geht's weiter für Sven Schulze, den Spitzenkandidaten und den geschäftsführenden Ministerpräsidenten?
2: Ja, er selber hat bisher nur so viel dazu gesagt.
3: Das ist eine schwere Niederlage, die wir gestern in der CDU Sachsen-Anhalt erlitten haben. Und ich bin dort als Spitzenkandidat angetreten und werde daraus natürlich auch entsprechende Konsequenzen ziehen. Ich werde heute dem Landesvorstand heute Abend ja ein Verfahren auch vorschlagen, wie wir damit umgehen können.
2: Ja, in der CDU mehren sich jetzt gerade die Stimmen, die tatsächlich seinen Rücktritt fordern, wenn auch die meisten bisher nur hinter vorgehaltener Hand. Manche sagen aber auch, sie wollen am liebsten den gesamten Landesvorstand neu wählen lassen, heißt es jetzt aus CDU-Kreisen.
1: Es kristallisieren sich ja offenbar auch zwei mögliche Schulze-Nachfolger raus für den Landesvorsitz.
2: Ja, das wäre einmal André Schröder, Landrat im Kreis Mansfeld-Südharz. Der war auch tatsächlich schon mal Finanzminister, ist dann 2019 aber nach Fraktionsstreitigkeiten gegangen worden, hat sich aber als Landrat wieder hochgearbeitet. Und dann haben wir da noch Sepp Müller aus Wittenberg. Der war ja zuletzt nicht ganz unumstritten. Denn er hat ein paar Tage vor der Wahl gesagt, wenn die Ergebnisse so ausfallen wie die Umfrage, dann müsste ganz klar die AfD ran. Dafür hat den Friedrich Merz in seinem Statement zur Wahl heute auch nochmal öffentlich abgekanzelt, im wahrsten Sinne des Wortes.
0: Abgekanzlert. Es bleibt ein interessanter Nachmittag. Ab 17 Uhr treffen sich dann auch die Landesverbände von allen Parteien, also jeder für sich, und beraten intern, wie es weitergeht. Auch da haben wir von Radio Brocken ein Auge drauf für Sie.

0: für Sound für Ihren Montagnachmittag. Das ist Radio Brocken.
1: Die beste Musik für Sachsen-Anhalt. Gleich mit Depeche Mode, das sind die besten 80er, 90er Partymucke haben wir dabei von Labouche. Und das Beste von heute kommt gleich von Michael Schulte nach 3:30.
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0: Es ist immer noch Sommer, merken wir heute Nachmittag. Die Sonne kommt ordentlich raus und die Temperaturen gehen sogar noch mal kurz über 25 Grad.
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1: An der B189 zwischen Sachsen-Anhalt und Brandenburg wird ab morgen die alte Elbbrücke komplett gesperrt und dann geht es an den Abriss. Der Umleitungsverkehr rollt schon über die A14, auch die Anliegergemeinden sind über eine Behelfszufahrt angebunden. Rund 8 Monate dauert der Rückbau, bis Herbst 2029 soll dann die neue Brücke stehen. Kostenpunkt etwa 120 Millionen Euro. Sebastian Berger, Radio Brocken, Geest Gottberg.
5: In Magdeburg sollen neue Stolpersteine an weitere Opfer der Nazi-Zeit erinnern und dafür bittet die Stadt um Spenden. In den vergangenen Monaten haben sich Angehörige aus aller Welt gemeldet, sogar aus Australien. Ein Stolperstein kostet 120 Euro. In Magdeburg gibt es bereits mehr als 900 an fast 300 Orten der Stadt. Die nächsten Verlegungen sind für den kommenden Monat geplant. Conny Bohls, Radio Brocken, Magdeburg.
17: Und das ist die gute Nachricht aus Sachsen-Anhalt. Die Elbfähre zwischen Ferchland und Grieben bekommt finanzielle Unterstützung. Das Land unterstützt die anstehende Landrevision mit einer 750.000 Euro. Außerdem ist die Stadt Gentin als weiterer Finanzierungspartner bei der Fähre mit eingestiegen. Der Großenberg, Radio Brocken, Grieben.
18: Mehr Nachrichten von unseren Sachsen-Anhalt-Reportern um 16:30.
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18: Stau gibt's gerade auf der A2 Richtung Hannover zwischen Irxleben und Bornstedt in der Baustelle. 10 Minuten brauchen Sie länger nach Hause. Und es gibt einen Feuerwehreinsatz im Harz auf der Ortsdurchfahrt Treseburg. Da ist aktuell die Straße voll gesperrt. Blitzer haben wir noch. B91 in Merseburg Richtung Halle an der Abfahrt nach Leuna. In Angersdorf in der Salzstraße Richtung Tscherben bei Tempo 30 hat uns Franzi gemeldet. In Bernburg, Hallische Landstraße stadteinwärts, am Ortseingang Derenburg noch aus Richtung Sierstedt. Und auf der Ortsdurchfahrt Nonnewitz blitzen Sie in beiden Richtungen bei Tempo 30. 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
0: Wir ziehen mit Ihnen durch. Der erste Feierabend der Woche ist nicht mehr weit.
18: Schön, dass Sie uns beim Arbeitsendspurt mit dabei haben.

0: 90er bei Radio Brocken. Die haben halt dieses besondere Feeling, diese besonderen guten Vibes. Die bringen sie perfekt durch den ganzen Tag und deswegen hören sie uns überall. Wie Nicole aus Engersen in der Altmark.
1: Ich höre ja in meinem Dienstauto immer Brocken, ne? Das ist cool. Also sie macht geile Musik und also Stimmung. Die Stimmung passt alles.
2: Ja, vor allem solche 80er wie dieser, die machen ja auch unfassbar viel Stimmung. Rick Astley, Together Forever. Die besten 80er lieben sie halt ganz besonders hier bei Radio Brocken.

0: mit Nickelback Richtung Feierabend bei Radio Brocken. Eine Band, von der man nicht mehr so viel hört, die es aber immer noch gibt. Bei Oasis sieht es ein bisschen anders aus. Die gibt's wieder.
1: Gott sei Dank.
0: Und von denen hört man zurzeit sehr viel.
1: Ja, diese Woche kommt die Doku über ihre Versöhnungs-Comeback-Tour letztes Jahr in die Kinos. Habe ich gestern schon mal geguckt nach Tickets. Gibt noch Plätze, sehr gut. Don't Look Back in Anger heißt die Doku. Und auf Social Media kommen seit ein paar Tagen auch immer so ein paar kurze Snippets, so kleine Ausschnitte. Videos, wo Menschen Oasis hören und auch immer mit Verweis auf einen gewissen Ort. Und da ist auch ein Video dabei, das auf München
0: hinweist. Diese Rätselspielchen, da haben sie sich von Taylor Swift abgeschaut.
1: Ja, womöglich. Also es gibt zumindest danach immer noch einen Link zur Newsletter-Anmeldung für den Oasis-Newsletter. Und das schürt natürlich die Gerüchte, dass vielleicht nächstes Jahr eine Tour kommt. Vielleicht tatsächlich auch mit Stops in Deutschland. Mhm. Ich bin Feuer und Flamme. Ich bin sofort dabei, da mit einem Ticket kaufen.
0: Und fang schon mal an, ein bisschen zu sparen, weil die werden richtig teuer sein, denke ich mal.
1: Kann ich mich einschätzen.
0: 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Die beste Musik für Sachsen-Anhalt. Jetzt mit Depeche Mode.

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1: Auch in der nächsten halben Stunde mit Boy Meets Girl. Coole 90er haben wir dabei von Deep Blue Something zum Beispiel. Breakfast at Tiffany's. Und dazu gibt's das Beste von heute.
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1: Unser Wetter heute entwickelt sich ja ganz hervorragend. Pünktlich zum Feierabend schieben sich die Wolken raus aus Sachsen-Anhalt und auf dem Radiobrocken-Wetterradar kommt die Sonne raus. So muss es doch sein. 24 Grad haben wir in Jeber-Bergfrieden bei Coswig, 28 Grad sind es in Osterwiek und das wären auch so die Richttemperaturen für morgen. Der Wettertrend für Sachsen-Anhalt sieht richtig hochsommerlich aus.
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12: Es ist 16 Uhr. Ich bin Dorothee Oster. Guten Tag. Bundeskanzler Friedrich Merz hat sich nach der Wahl in Sachsen-Anhalt geäußert.
13: Ich kann Ihnen sagen, wir sind alle zutiefst schockiert. Wir haben es in dieser Form so nicht erwartet.
12: In seiner Rede sagt er außerdem, dass es nach dem Wahlergebnis ein Weiter-so nicht geben könne.
13: Wenn fast 60% der Wählerinnen und Wähler in einem Bundesland bei sehr hoher Wahlbeteiligung politische Parteien wählen, die die demokratischen Institutionen und Spielregeln unseres Landes grundlegend in Frage stellen, dann ist das ein Wahlergebnis, mit dem wir nicht zur Tagesordnung übergehen können.
12: CDU-Landeschef Sven Schulze hat angekündigt, dass die CDU jetzt in die Opposition geht. Er sagt, seine Partei habe keinen Regierungsauftrag mehr. Für ihn ist jetzt die AfD in der Verantwortung. Unklar ist aktuell aber noch, wie eine neue Landesregierung aussehen könnte. Die AfD ist mit 44% knapp an der absoluten Mehrheit gescheitert und bräuchte jetzt einen Koalitionspartner. Das BSW schließt eine Unterstützung für Sigmund nicht aus. Für die Leuna Polyamid GmbH gibt es weiter keinen Investor. Dem Werk droht jetzt das endgültige Aus. Das hat Geschäftsführer Naundorf der Mitteldeutschen Zeitung gesagt. Bis Ende des Monats wird in Leuna noch produziert. Danach sollen die Anlagen heruntergefahren werden. Betroffen sind rund 400 Beschäftigte. Die Auffanggesellschaft hatte das Werk erst im April vom insolventen Betreiber Domo übernommen. Die Deutsche Bahn hat Fahrgäste auch im August lange warten lassen. Nur gut die Hälfte der Fernzüge ist pünktlich ans Ziel gekommen, 54,2%. Das ist zwar ein kleines Plus zu Juni und Juli, reicht aber längst nicht aus, um an das eigene Ziel von 60% ranzukommen. Und das ist die gute Nachricht aus Sachsen-Anhalt. Werdenburg-Werben im Burgenlandkreis wohnt, kann sich im Notfall auf noch bessere Hilfe verlassen. Die Freiwillige Feuerwehr hat nämlich ein neues Löschfahrzeug. Jetzt ist es kurz nach vier und Sie sind auf dem aktuellsten Stand.
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0: Reifenteile liegen auf der A2 Richtung Hannover zwischen Burgzentrum und dem Rastplatz Krenberge. Dann staut es sich ein Stück weiter auf der A2 Richtung Hannover zwischen Irxleben und Bornstedt in der Baustelle. 10 Minuten brauchen Sie gerade länger nach Hause. Reifenteile haben wir auf der A36 Richtung Braunschweig zwischen Aschersleben-Ost und dem Rastplatz Hasenwinkel. Ein Unfall gibt's im Kreis Anhalt-Bitterfeld zwischen Weißand-Gölzau und Görzig. Da kommen Sie vorsichtig dran vorbei. Und immer noch der Feuerwehreinsatz im Harz gerade auf der Ortsdurchfahrt Treseburg. Da ist die Straße gerade voll gesperrt. Blitzer stehen auf der B91 in Merseburg Richtung Halle an der Abfahrt Leuna. B185 zwischen der A9 und Dessau bei Mildensee. In Angersdorf blitzen sie in der Salzstraße Richtung Scherben bei Tempo 30. In Bernburg in der Halleschen Landstraße stadteinwärts. Am Ortseingang Derenburg steht einer, wenn sie aus Richtung Silstedt kommen. Und auf der Ortsdurchfahrt Nonnewitz blitzen sie in beiden Richtungen bei Tempo 30. Melden Sie Staus und Blitzer kostenlos unter 08000 52 58 52.
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1: Heute ist wahrscheinlich bei uns allen ganz viel Arbeitszeit draufgegangen für die Gespräche mit den Kollegen. Die Wahl von gestern Abend auswerten, das haben wir einfach alle das Bedürfnis zu, irgendwie drüber zu quatschen mal. Und wir machen das auch. Unsere Reporter fangen ihre Gedanken ein in einer Viertelstunde.
0: Dazu die beste Musik für Sachsen-Anhalt. Mit dem Besten von heute gleich DJ Beats, Turn the Lights Off, schön was zum Lautdrehen. Die besten 80er haben wir mit Boy Meets Girl dabei. Und los geht's mit Shania Twain. Schön soft, forever and for always. 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

0: Tag nach der Landtagswahl bei Radio Brocken. Jeder will sich drüber austauschen. Wir liefern Ihnen noch mehr Gesprächsstoff dazu.
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2: Die waren heute früh morgens schon auf den Beinen, sind mit Ihnen ins Gespräch gekommen, mit den ersten Gedanken, die Ihnen heute gekommen sind, nachdem Sie eine Nacht über die Wahlergebnisse geschlafen haben. Radio Brocken Sachsen-Anhalt-Reporterin Isabella Kürbs hat zum Beispiel Eddie aus Bitterfeld am Bahnhof getroffen.
3: Eddie, das ist dein Pendelweg jeden Tag von Bitterfeld nach Halle. Du machst hier eine Ausbildung. Genau. War der heute anders als sonst?
4: Nö, eigentlich nicht. Eigentlich wie immer entspannt. Ja, die Wahlen redet ja eigentlich jeder. Egal wo, man hört ja immer irgendwas. Okay. Verschiedene Meinungen, manche zufrieden, manche eher nicht.
3: Und deine persönliche Meinung?
4: Na, ich sag mal so, die Unzufriedenheit der Menschheit hat sich auf jeden Fall auf den Wahlen jetzt wiedergespielt. Und man sieht auf jeden Fall, dass sich was ändern muss. Ob das jetzt der Weg ist, dass sich wirklich was ändert, das weiß man nicht. Das, würde ich mal sagen, bringt die Zukunft damit sich.
3: Ein konkreter Wunsch von dir für die nächsten Wochen und die Zukunft?
4: Ja, ich wünsche mir einfach nur, dass es in Deutschland friedlich zugeht. Jeder ist hier willkommen, solange er arbeitet und nett ist.
3: Demokratie und Friedlichkeit, darum geht es hier viel morgens in Halle. Und das wünschen sich viele, die hier auf dem Weg zum Bahnhof oder in die Stadt sind.
0: Ansonsten hat sich über den Tag bisher noch nicht so viel getan seitens der Parteien. Die AfD feiert ihren Wahlerfolg, will allen Landtagsparteien Gespräche anbieten. Das BSW würde Ulrich Siegmund in einem dritten Wahlgang als Ministerpräsident durch Enthaltung unterstützen. Die SPD könnte sich eventuell mit der Idee eines überparteilichen Ministerpräsidenten anfreunden. Die Grünen haben noch Hoffnung auf eine Regierung jenseits der AfD. Und die CDU sieht sich nach ihrem schlechten Ergebnis nur noch in der Opposition.
2: Mit Radio Brocken bleiben Sie up to date. Und dazu gibt es zum Nachhausefahren immer auch die beste Musik für Sachsen-Anhalt bei uns. Jetzt von Ellie Goulding. You're the

0: perfekte Nachhausefassung. Mit diesen Beats kommen Sie doch so schön um die Kurven. Kommen Sie gut heim. Radio Brocken ist an Ihrer Seite.
1: Die besten 80er auch gleich mit Corey Hart, Sunglasses at Nine, Mad at... At Night. So,
0: nicht
1: kann man auch um neun tragen, ne, die Sonnenbrille.
0: Die ganze Nacht.
1: Mad at Work haben wir dabei mit Down Under. Und das Beste von heute kommt gleich von Michael Patrick Kelly nach 16:30.
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6: Musik kann schnell, laut, leise und voller Energie stecken. In Halberstadt ist sie vor allem langsam. Hier wird in der Bruchardi-Kirche das langsamste Musikstück der Welt aufgeführt. Ganze 639 Jahre soll es dauern. Auf einer extra dafür angefertigten Orgel, die mit der Zeit immer weiter wächst und sich an das Stück anpasst. Ein einzigartiges Erlebnis und Experiment. Das Stück, was gespielt wird, heißt übrigens As Slow As Possible. Zu Deutsch, so langsam wie möglich.
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0: Kaum ist die Sonne da anscheinend ein bisschen, wird das wieder warm. Wir haben bis 28 Grad.
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17: Wohnen wird in Magdeburg deutlich teurer und schuld sind vor allem Gebühren und Co. Der Bund der Steuerzahler hat die Wohnnebenkosten in allen 16 Landeshauptstädten verglichen. Ergebnis für Magdeburg: Die Grundsteuer ist bundesweit am günstigsten. Alle anderen Ausgaben haben kräftig angezogen. Die Abfallentsorgung innerhalb eines Jahres umfasst ein Viertel. Ohne Grundsteuer zahlt ein Drei-Personen-Haushalt dieses Jahr in der Landeshauptstadt rund 1.740 Euro Wohnnebenkosten. Teurer sind bundesweit nur Potsdam und Saarbrücken. Conny Bohls, Radio Brocken, Magdeburg.
18: In Gentin im Jerichoer Land geht die Abwasserentsorgung weiter und zwar ohne Unterbrechung. Das Landesverwaltungsamt hat der neuen Betreiberfirma im letzten Moment die Erlaubnis erteilt, gereinigtes Abwasser in den Elbe-Havel-Kanal einzuleiten. Das war knapp, der alte Vertrag ist am selben Tag ausgelaufen. Etwa 20.000 Menschen, wichtige Betriebe wie der Chemiepark und eine Tierkörperbeseitigungsfirma hätten sonst ohne Entsorgung dagestanden. Dirk Rosenberg, Radio Brocken, Gentin.
19: Das ist die gute Nachricht aus Sachsen-Anhalt. Kinder und Jugendliche im Merseburger Club Interkulturell bekommen bald bessere Räume, eine neue Küche und einen modernisierten Spielplatz. Vom Land gibt es dafür mehr als 70.000 Euro. Das Geld stammt aus dem Sondervermögen Infrastruktur. Sachsen-Anhalt ist das einzige Bundesland, das aus dem Topf geplante Projekte und Sanierungen in Jugendzentren zu 100% bezahlt. sagt das Sozialministerium. Franziska Kündiger, Radio Brocken, Merseburg.
1: Mehr Nachrichten von unseren Sachsen-Anhalt-Reportern um 17:30.
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1: Mal wieder Stau zum Feierabend in der A2-Baustelle Richtung Hannover. Zwischen Irxleben und Bornstedt brauchen Sie gerade 10 Minuten länger nach Hause. Und 4 freilaufende Ziegen sind im Saalekreis unterwegs, zwischen Fütztal und Trebitz. Blitzer haben wir auf der B91 in Merseburg Richtung Halle an der Abfahrt nach Leuna. B185 zwischen der A9 und Dessau bei Mildensee. In Angersdorf steht ein Blitzer in der Salzstraße Richtung Scherben bei Tempo 30. In Bernburg in der Hallischen Landstraße statt einwärts. In Landsberg am Friedhof Richtung Golmar, danke an Sandra fürs Bescheid geben. Und auf der Ortsdurchfahrt Nonnewitz blitzen sie in beiden Richtungen bei Tempo 30. 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
1: Nach der Arbeit ab in den Verein zur zweiten Familie.
0: Unsere tägliche Vereinsparty heute in der Altmark. Die gute Stimmung von dort schwappt

0: mal den Kopf freikriegen von all dem, was heute gerade so auf uns einprasselt. Dafür sind unsere Vereinspartys wunderbar. Auch heute wieder. 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
1: Heute sind wir in der Altmark auf dem Sportplatz in Beetzendorf und feiern mit dem MTV Beetzendorf 1880. Das ist ein Verein, in dem sie ganz viele verschiedene Sportarten machen können, von Fußball bis Kegeln. Und es ist ein Verein, der sich zum Feiern auch gerne mal Unterstützung von außerhalb holt. Radio Brocken Eventmoderator Matthias Jetschert.
2: Auf unsere Vereine ist halt Verlass. Montagnachmittag und die Party läuft, auch hier in Beetzendorf. Steven, du bist vom Verein und du hast dir sogar ganz besondere Unterstützung dazugeholt heute.
3: Ja, genau. Wir haben die Handballer vom SV Eintracht Immerkart hier mit dabei. Denn wir wollen uns ja den Vereinstausi auch teilen. Deswegen haben wir auch zusammen teilgenommen. Bei bestem Wetter hier in Beetzendorf haben sich so viele Leute eingefunden. Das ist echt mega.
2: Alle halten zusammen hier in der Altmark. Und ich würde sagen, wir holen uns jetzt ein Bierchen und eine Bratwurst. Und dann wird ja schön gefeiert.
3: Ja, das können wir gerne machen. Bier ist kalt, Bratwurst ist heiß, so muss es sein.
0: Was für ein toller Spätsommernachmittag, ja. Oder? Ey, dann haben die auf dem Sportplatz noch so eine Dartscheibe aufgebaut, so eine Fußball-Dartscheibe, so eine ganz große. Da schießt du dann so eine mit einem Ball drauf, der heften bleibt. Da haben die Kinder einen Mordspaß. Richtig, richtig
1: Hast
0: cool.
1: Hast du sowas auch schon mal gemacht?
0: Nee, noch nie, aber ich finde es super faszinierend. So eine tolle Feier machen wir auch mit ihrem Verein. Einfach noch anmelden auf radiobrocken.de und dann gibt es den Radiobrocken Vereinstausi auch für ihre Feuerwehr, ihren Heimatverein oder die Turner, wen auch immer.

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2: Und uns freut's auch, weil wir sie damit immer wieder happy machen können. Jetzt mit Michael Patrick Kelly.

0: Die beste Musik für Sachsen-Anhalt bei Radio Brocken. Die macht auch wach, wenn sie gestern Abend ein bisschen zu lange vorm Fernseher saßen bei dem Wahlabend und hilft gegen die Müdigkeit mit Yes.
1: Geile 80er Rock. Sowieso die besten 80er hier bei uns. Coole 90er auch dabei. DJ Bobo, Somebody Dance With Me in der nächsten halben Stunde. Und dazu das Beste von heute.
0: Was für eine gute Laune-Nummer. So ein verspäteter Sommerhit nochmal.
1: Ja.
0: Mega Laune bei dem Wetter.
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13: Die Stadt Alsleben war mal bekannt als echte Zuckerstadt. In den 80ern wurden hier über 800 Tonnen Zucker am Tag produziert.
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1: Kaum ist die Sonne da, wird es so schön warm in Sachsen-Anhalt. Wir haben 26 Grad in Görzig bei Köthen, 27 Grad in Sangerhausen und auf dem Radio Brocken Wetterradar ja wirklich nur noch so ein paar kleine Deko-Wolken. Der Wettertrend für Sachsen-Anhalt sieht sogar noch einen Zacken wärmer aus. Morgen werden es hochsommerliche 30 Grad.
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16: Es ist 17 Uhr. Ich bin Dorothee Oster. Guten Tag. Die CDU will nach der deutlichen Niederlage bei der Landtagswahl in die Opposition gehen. Das hat Landeschef und Spitzenkandidat Sven Schulze angekündigt. Der Regierungsauftrag liege bei der AfD. Und Schulze geht davon aus, dass das BSW ihm zur Mehrheit verhilft. Dass CDU-Abgeordnete zur AfD überlaufen, glaubt Schulze nicht.
17: Es wird mit Sicherheit niemanden aus der CDU-Fraktion geben, der da in Frage kommt. Glauben Sie mir, BSW von Frau Wagenknecht wird dafür sorgen, dass die AfD hier den Ministerpräsidenten stellt.
16: Eigentlich hatte BSW-Gründerin Wagenknecht vor der Wahl eine Koalition mit der AfD ausgeschlossen, aber war offen für eine Zusammenarbeit. Nach dem AfD-Wahlsieg bei der Landtagswahl warnt Verdi-Chef Frank Wernicke die demokratischen Parteien vor einer Zusammenarbeit mit der AfD. Kein Demokrat darf den Faschisten zur Regierungsmacht verhelfen, so Wernicke wörtlich. Sein Appell richtet sich vor allem an das BSW und an mögliche AfD-Unterstützer aus der CDU-Landtagsfraktion. Auch die Kirchen in Sachsen-Anhalt sind besorgt nach dem Wahlergebnis und fordern die AfD auf, Grundgesetz und Menschenwürde zu achten. Für die Leuna Polyamid GmbH gibt es weiter keinen Investor. Dem Werk droht jetzt das endgültige Aus. Das hat Geschäftsführer Naundorf der Mitteldeutschen Zeitung gesagt. Bis Ende des Monats wird noch in Leuna produziert. Danach sollen die Anlagen runtergefahren werden. Betroffen sind rund 400 Beschäftigte. Die Auffanggesellschaft hatte das Werk erst im April vom insolventen Betreiber Domo übernommen. Und das ist die gute Nachricht aus Sachsen-Anhalt. In der westlichen Altmark sind die ersten 5 Projekte fertig, die über EU-Fördermittel bezahlt wurden. Dazu gehören ein digitaler Tourguide in Gardelegen, die moderne Ausstattung des Glockenmuseums Salzwedel sowie ein neues Schieferdach für die Kirche in Schenkenhorst. Jetzt ist es 5:15 und Sie sind auf dem aktuellsten Stand.
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0: Stau gibt's mal wieder auf der A2 Richtung Hannover in der Baustelle zwischen Irxleben und Bornstedt. 10 Minuten brauchen sie hier gerade länger. Und es wird geblitzt auf der B185 zwischen der A9 und Dessau bei Mildensee. In Angersdorf steht ein Blitzer auf der Salzstraße Richtung Tscherben bei Tempo 30. In Bernburg, Hallische Straße statt einwärts. In Landsberg am Friedhof Richtung Golmar hat uns Guido Bescheid gegeben. In Magdeburg blitzen sie in der Königstraße statt einwärts am Friedhof. Und auf der Ortsdurchfahrt Nonnewitz blitzen sie in beiden Richtungen bei Tempo 30. Melden Sie Stau und Blitzer kostenlos unter 08000 52 58 52.
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1: Auf geht's in den ersten Feierabend der Woche. Ein so schöner wieder mit uns. Wir halten Sie nicht nur über die weiteren Entwicklungen nach der Wahl up to date, sondern wir machen auch mit Ihnen ordentlich Party. Wir lassen unsere Vereine im Land hochleben. Heute den MTV Betzendorf in der Altmark.
0: In einer Viertelstunde gibt's 1000 Euro von uns für den Verein. Da wird sich die Freude garantiert auch auf Sie übertragen. Und bis dahin, die beste Musik für Sachsen-Anhalt mit Yes, Owner of a Lonely Heart spielen wir Ihnen. Nico Santos haben wir dabei und jetzt DJ Bobo mit 90er Party-Mucke.

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0: Was ein toller Spätsommernachmittag heute. Und dazu steigt mit uns ja auch gerade wieder so eine coole Vereinsparty.
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3: 1000 Euro für die Vereine im Land. Einfach, weil wir es klasse finden, wie die sich engagieren in den unterschiedlichsten Orten. Heute in Bietzendorf, da sind wir beim MTV. Hammerwetter haben wir. Bratwurst, Bier, eine Fußball-Dartscheibe, also eine riesen Dartscheibe, wo man mit so Stoffbällen draufschießt, die dann da
0: permanent im Einsatz, wenn man mit dabei wäre.
3: Du weißt doch, wenn hier ein Ball ist, dann bin ich zu nichts zu gebrauchen sonst. Also das klingt auf jeden Fall nach einer ganzen Menge Spaß. Und diesen tollen Nachmittag, den krönen wir jetzt noch mit unserem Radio Brocken Event-Moderator Matthias Jetschert.
4: Montag Nachmittag, die Sonne scheint, das Bier läuft und hier wird so richtig gefeiert. Denn ihr habt allen Grund zu feiern. Der Vereinstausi geht heute an den MTV 1880 Bietzendorf. Steven, du hast dran geglaubt, oder?
5: Auf jeden Fall. Ich weiß ganz genau, die Leute, die kommen hierher auf die Bietzendorfer und in einem Kater ist einfach Verlass. Wie man das hier sieht, bei bestem Wetter, super Stimmung, perfekt.
4: Und wir feiern jetzt noch ein bisschen.
0: Wie cool auch.

0: dass sie da ihren befreundeten Handballverein aus Immerkat noch mit dazugeholt haben. Ne? Die wollen sich ja auch generell den Tausi teilen für ein gemeinsames Weihnachtsturnier.
1: Das ist so vorbildlich, das ist so klasse.
0: Ja, so geht Zusammenhalt bei unseren Vereinen. Und das wird auch morgen wieder dafür sorgen, dass wir auch morgen wieder eine geile Vereinsparty haben. Machen Sie mit Ihrem Verein mit auf radiobrocken.de, dann früh um 7.10 Uhr reinhören, ob Ihr Verein an der Reihe ist. Und dann geht's mit 1.000 Euro mehr durch die neue Saison.
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1: Wir spielen Ihnen Heinz-Rudolf Kunze, die besten 80er zum Beispiel. Pat Benatar auch mit am Start. Sunrise Avenue dabei oder das Beste von heute von Fastboy und Clock Clock Born Again.
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0: Mittlerweile haben wir richtig viel blauen Himmel über Sachsen-Anhalt. Ganz viel Sonne und bis 28 Grad.
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12: An der B189 zwischen Sachsen-Anhalt und Brandenburg wird ab morgen die alte Elbbrücke komplett gesperrt und dann geht es an den Abriss. Der Umleitungsverkehr rollt schon über die A14, auch die Anliegergemeinden sind über eine Behelfszufahrt angebunden. Rund 8 Monate dauert der Rückbau, bis Herbst 2029 soll dann die neue Brücke stehen. Kostenpunkt etwa 120 Millionen Euro. Sebastian Berger, Radio Brocken, Geest Gottberg.
13: In Magdeburg sollen neue Stolpersteine an weitere Opfer der Nazi-Zeit erinnern und dafür bittet die Stadt um Spenden. In den vergangenen Monaten haben sich Angehörige aus aller Welt gemeldet, sogar aus Australien. Ein Stolperstein kostet 120 Euro. In Magdeburg gibt es bereits mehr als 900 an fast 300 Orten der Stadt. Die nächsten Verlegungen sind für den kommenden Monat geplant. Conny Bohls, Radio Brocken, Magdeburg.
14: Und das ist die gute Nachricht aus Sachsen-Anhalt. Die Elbfähre zwischen Ferchland und Grieben bekommt finanzielle Unterstützung. Das Land unterstützt die anstehende Landrevision mit einer 750.000 €. Außerdem ist die Stadt Gentin als weiterer Finanzierungspartner bei der Fähre mit eingestiegen. Dirk Rosenberg, Radio Brocken, Grieben.
1: Mehr Nachrichten von unseren Sachsen-Anhalt-Reportern um 6:30.
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1: Stau gibt's auf der A2 Richtung Hannover zwischen Irxleben und Bornstedt in der Baustelle. 10 Minuten brauchen Sie hier länger. Blitzer stehen auf der B185 zwischen der A9 und Dessau bei Mildensee. In Angersdorf in der Salzstraße Richtung Tscherben. In Bernburg, in der Hallischen Landstraße, stadteinwärts. In Landsberg steht einer am Friedhof Richtung Golmer. In Magdeburg blitzen sie in der Königstraße, stadteinwärts, am Friedhof bei Tempo 30. Und auf der Ortsdurchfahrt Nonnewitz auch bei Tempo 30. Hier wird in beiden Richtungen geblitzt. 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
0: Mit uns sind Sie auch im Feierabend up to date.
1: Die Entwicklungen nach der Landtagswahl zusammengefasst in einer Viertelstunde.
16: Hey.

0: nach Hause ankommen. Und dabei läuft auch Radio Brocken, die beste Musik für Sachsen-Anhalt.
1: Hallo.
0: Immer auch wieder mit Songs, die uns an bestimmte Ereignisse erinnern, mit denen wir irgendwas Bestimmtes verbinden. Hat ja jeder von uns so diese Songs. Bei mir sind es die Backstreet Boys mit I Want It That Way zum Beispiel. Da muss ich immer an meine Tanzchoreo denken von der Funkhaus-Weihnachtsfeier hier.
1: Ich bedauere es zutiefst, dass ich zu der Zeit noch nicht im Unternehmen war. Wirklich, ich will das mal unbedingt sehen.
0: Es ist auch sehr schade, dass ich auf meinem Handy keine Bilder mehr finde.
1: Oh Mann, das gibt's doch nicht.
0: Aber ich konnte mich ja auch nicht selber finden. Ich muss mal unbedingt im Kollegium nachfragen, ob irgendwer noch Videoclips davon hat.
1: Ja, und wenn du das in die Neuzeit ziehen willst, da brauchst du auf jeden Fall was Weißes zum Anziehen. Mhm. Die Backstreet Boys machen ja eine Konzertreihe in Düsseldorf, jetzt Ende September. Und da haben sie einen weißen Dresscode gebeten. Ja. Du sollst in weiß kommen.
0: Weiße Sneaker habe ich immer an.

0: Wie weiter, Sachsen-Anhalt? Die Frage stellen wir uns seit gestern Abend alle, auch hier in der Radio Brocken Nachmittagsshow.
1: Viel passiert heute am Tag nach der Landtagswahl. Geben wir die Frage weiter an Dorothee Oster aus den Radio Brocken Nachrichten. Wie weiter, Sachsen-Anhalt?
2: Das ist die große Frage. Zumindest gibt es heute schon mal ein paar Klarheiten. Die AfD als Wahlsieger hat nämlich heute gesagt, sie sieht den Regierungsauftrag klar bei sich. Und auch CDU-Landeschef Sven Schulze hat gesagt, jetzt ist die AfD am Zug, die CDU geht in die Opposition. Der Landesvorstand von der CDU tagt gerade und schon vorher wurde hinter vorgehaltener Hand zumindest mal Schulzes Rücktritt leise gefordert. Ob es jetzt so kommt, entscheidet sich wohl jetzt in den kommenden Minuten oder Stunden.
1: Die Grünen-Spitzenkandidatin Jeborah Seidlitz hat heute gesagt, sie hofft noch drauf, eine AfD-Alleinregierung zu verhindern.
2: Das geht aber tatsächlich nur, wenn CDU, SPD und Grüne mit Linken und dem BSW zusammenarbeiten. Und die Linke hat vorher schon gesagt, wenn wir das machen, kostet das ordentlich an Zugeständnissen. Und das BSW hat vorher schon klargezogen, keine CDU-Regierung. Und SPD-Spitzenkandidat Armin Willingmann hat jetzt heute gesagt, er könnte sich im Notfall sogar für den BSW-Vorschlag erwärmen, einen fraktionsübergreifenden Ministerpräsidenten zu stützen. Aber das BSW hat sich gegen eine CDU-Regierung positioniert, könnte also vielleicht sogar der AfD zur Regierungsmehrheit verhelfen. Es gibt viele Optionen, die gerade in Sachsen-Anhalt auf dem Tisch liegen. Und ich glaube, das dauert noch ein paar Tage, bis wir da endgültig eine Klarheit haben.
0: Ja, schnell wird es nicht gehen mit der Regierungsbildung. Wir von Radio Brocken halten Sie auf jeden Fall up to date über alles, was sich dahingehend tut. Schönen Feierabend.

0: Hier ist Radio Brocken mit einer Sofortmeldung aus der Verkehrszentrale. Eine Person ist auf der A9 Richtung Berlin zwischen dem Rastplatz Kliekenaue und Coswig. 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

0: besten 80er bei Radio Bro. Die zum Party machen wie der hier oder eben die schön sanften, um im Feierabend ein bisschen zu relaxen.
1: Ich sehe es quasi schon vor mir, wie ich mich nachher auf meine Couch plumpsen lasse. Zu Helden schon. Sacrifice, machen Sie das gerne nach 18 Uhr. Kim Wilde auch dabei. You Keep Me Hanging On. Das sind die besten 80er. Dazu gibt's das Beste von heute. Let's pretend it's not the end of the world.
0: Miley Cyrus mit End of the World gibt's auch gleich für Ihren Feierabend nach 18 Uhr.
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1: Was ein schöner Spätsommerabend in Sachsen-Anhalt. Wir haben auf dem Radio Brocken Wetterradar nur ein paar harmlose Wolken, die mit durchziehen. Ansonsten so viel Platz für Sonne. Angenehm warm ist es auch. 26 Grad in Alt-Jessnitz bei Bitterfeld-Wolfen. 25 Grad haben wir in Möckern. Und der Wettertrend für Sachsen-Anhalt, der macht für morgen nochmal so richtiges Freibadwetter, wenn das Freibad bei Ihnen noch aufhat. Morgen bis 30 Grad.
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9: Es ist 18 Uhr. Ich bin Dorothee Oster. Guten Abend. Der Schock bei den Parteien in Sachsen-Anhalt nach der Landtagswahl sitzt tief. Heute haben sich die Spitzenkandidaten und Spitzenkandidatinnen in Berlin mit den Parteichefs getroffen. Und da ging es vor allem um die Frage, wie geht es jetzt eigentlich weiter? Sachsen-Anhalts Ministerpräsident Sven Schulze von der CDU sagt ganz klar:
10: Wir haben als CDU keinen Regierungsauftrag mehr. Wir sind Opposition. Der Regierungsauftrag liegt jetzt bei der AfD. Und die Entscheidungen und Geschicke, wie es in Sachsen-Anhalt in den nächsten Jahren weitergeht, liegt jetzt im Landtag bei den Abgeordneten, die gewählt sind.
9: SPD-Spitzenkandidat Armin Willingmann ist bereit, Lösungen zu finden.
11: Wir sind gesprächsbereit, nicht mit der AfD, das muss ich hier an dieser Stelle nicht betonen, aber jedenfalls mit anderen. Es wird jetzt gerade offenbar diskutiert, ob man sich möglicherweise auch auf einen überparteilichen Ministerpräsidenten verständigen könne. Wir kennen dieses Angebot, das vom BSW stammt, schon aus der Wahlkampfzeit. Ich mache persönlich keinen Hehl daraus, dass ich das nicht für das allererste Mittel der Wahl halte. Aber wenn es zur Auflösung einer Blockade führen könnte, sollte man es auch nicht a priori ablehnen. Das will ich insoweit schon mal vorausschicken.
9: In diesen Minuten treffen sich in Sachsen-Anhalt die jeweiligen Landesverbände der Parteien und beraten, wie es jetzt weitergeht. Beim Chemiewerk Domo könnten bald tatsächlich die Anlagen abgeschaltet werden. Für die insolvente Auffanggesellschaft Leuna Polyamid hat sich vorerst kein Investor gefunden. Das schreibt die Mitteldeutsche Zeitung. Die Leuna Polyamid hatte das Werk erst im April vom pleitegegangenen Betreiber Domo übernommen. Zuvor hatte das Land mit fast 80 Millionen Euro einen Notbetrieb finanziert. Das Unternehmen stellt Kunststoffe und Dünger her. Und das ist die gute Nachricht aus Sachsen-Anhalt. Kinder in Jessen bekommen bald einen Schulhof, auf dem sie draußen lernen, spielen und sich treffen können. Und eine neue Lernwerkstatt direkt mit dazu. Damit wird der Unterricht bunter, mit mehr Bewegung, Natur und Platz für gemeinsame Projekte. Jetzt ist es kurz nach 6 und Sie sind auf dem aktuellsten Stand.
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0: Eine Person läuft auf der A9 Richtung Berlin. Vorsicht hier zwischen dem Rastplatz Klickener Aue und Coswig. Und wir haben immer noch Stau auf der A2 Richtung Hannover zwischen Irxleben und Bornstedt in der Baustelle. Bisschen mehr ist es geworden, gerade eine Viertelstunde brauchen Sie länger nach Hause. Blitzer noch auf der B185 zwischen der A9 und Dessau bei Mildensee. In Angersdorf in der Salzstraße Richtung Scherben. In Bernburg, Hallische Landstraße statt einwärts. In Landsberg am Friedhof Richtung Golmar. In Magdeburg blitzen sie in der Königstraße statt einwärts am Friedhof bei Tempo 30. Und Tempo 30 haben wir auch auf der Ortsdurchfahrt Nonnewitz. Da wird in beiden Richtungen geblitzt. Melden Sie Staus und Blitzer kostenlos unter 08000 52 58 52.
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0: Angekommen im Feierabend.
1: Herrliches Gefühl.
0: Ein Gefühl von Freude. Ganz viel Freude auch heute bei unserer Vereinsparty beim Radio Brocken Vereinstausi in Betzendorf. Und an dieser Freude lassen wir Sie gleich nochmal teilhaben in einer Viertelstunde.
1: Außerdem haben wir natürlich alles im Blick, was sich nach der Landtagswahl hier noch so an Entwicklungen in den Parteien tut. Und wir versorgen Sie mit der besten Musik für Ihren Feierabend. Lenny Kravitz gleich dabei, Coldplay spielen wir ihn auch. Und los geht's mit Miley Cyrus.

0: angekommen im Feierabend, nachdem Sie heute wieder so viel Spaß mit uns hatten.
1: So ruhig wie bei Elton John. Jetzt war es heute nicht die ganze Zeit.
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0: Zu Hause ist es halt immer noch am schönsten. Das Abendbrot mit der Familie genießen und dazu die beste Musik für Sachsen-Anhalt.
1: Die besten 80er gleich dabei mit den Fine Young Cannibals. Fergal Sharkey spielen wir ihn. Wir haben Nelly Furtado am Start. Und das Beste von heute kommt von Somba.
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1: Es ist so warm heute Abend. Das tut richtig gut. Immer noch um die 27 Grad. Heute Nacht geht's runter bis auf 12 Grad.
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15: Wohnen wird in Magdeburg deutlich teurer und schuld sind vor allem Gebühren und Co. Der Bund der Steuerzahler hat die Wohnnebenkosten in allen 16 Landeshauptstädten verglichen. Ergebnis für Magdeburg: Die Grundsteuer ist bundesweit am günstigsten. Alle anderen Ausgaben haben kräftig angezogen. Die Abfallentsorgung innerhalb eines Jahres umfasst ein Viertel. Ohne Grundsteuer zahlt ein Drei-Personen-Haushalt dieses Jahr in der Landeshauptstadt rund 1.740 Euro Wohnnebenkosten. Teurer sind bundesweit nur Potsdam und Saarbrücken. Conny Bohls, Radio Brocken, Magdeburg.
16: In Gentin im Jerichower Land geht die Abwasserentsorgung weiter und zwar ohne Unterbrechung. Das Landesverwaltungsamt hat der neuen Betreiberfirma im letzten Moment die Erlaubnis erteilt, gereinigtes Abwasser in den Elbe-Havel-Kanal einzuleiten. Das war knapp, der alte Vertrag ist am selben Tag ausgelaufen. Etwa 20.000 Menschen, wichtige Betriebe wie der Chemiepark und eine Tierkörperbeseitigungsfirma hätten sonst ohne Entsorgung dagestanden. Dirk Rosenberg, Radio Brocken, Gentin.
17: Das ist die gute Nachricht aus Sachsen-Anhalt. Kinder und Jugendliche im Merseburger Club Interkulturell bekommen bald bessere Räume, eine neue Küche und einen modernisierten Spielplatz. Vom Land gibt es dafür mehr als 70.000 Euro. Das Geld stammt aus dem Sondervermögen Infrastruktur. Sachsen-Anhalt ist das einzige Bundesland, das aus dem Topf geplante Projekte und Sanierungen in Jugendzentren zu 100% bezahlt, sagt das Sozialministerium. Franziska Kündiger, Radio Brocken, Merseburg.
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0: Stau auf der A2 Richtung Hannover zwischen Irxleben und Bornstedt in der Baustelle. Eine Viertelstunde brauchen Sie länger nach Hause. Und in Halle, da brauchen Sie auch länger, wenn Sie rund um die Innenstadt unterwegs sind. Wegen einer Demo kommt es da immer mal wieder zu Behinderungen. Die Blitzer, B185 zwischen der A9 und Dessau bei Mildensee. In Angersdorf in der Salzstraße Richtung Tscherben bei Tempo 30. In Bernburg, Hallische Landstraße stadteinwärts. In Landsberg blitzen sie am Friedhof Richtung Golmar. In Magdeburg noch, Königstraße stadteinwärts, auch am Friedhof bei Tempo 30. Und auf der Ortsdurchfahrt Nonnewitz blitzen sie bei Tempo 30 in beiden Richtungen hier. 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

0: Wie geht's jetzt weiter nach der Landtagswahl?
1: Ja, das ist eine gute Frage.
0: Die Frage stellt sich heute ganz Sachsen-Anhalt. Hier ist Radio Brocken. So eine richtige Regierungsoption irgendwie gibt's nicht. Keiner will mit der AfD. Die AfD will aber ohne stabile Mehrheit auch nicht regieren. Eine Regierung aus den verbleibenden Parteien wird auch schwer, wenn die CDU sich schon ganz klar als Opposition sieht. Also es steht noch eine ganze Menge in den Sternen.
2: Unsere Radio Brocken Sachsen-Anhalt-Reporter waren heute für Sie im Land unterwegs und haben Sie gefragt, wie es jetzt nach der Wahl weitergehen soll.
3: Also ehrlich gesagt habe ich da keine Vorstellung. Ich bin ratlos.
4: Ich hoffe mal, dass die BSW nicht mit der AfD koaliert.
5: Ja, das ist nun mal Demokratie und es müssen wir damit umgehen. Fühlt es auch gerade nicht, dass da was Gutes, aber die Hoffnung stirbt zuletzt.
6: Ich habe mich da natürlich schon gefragt, bleibe ich nach meinem Bachelor noch hier oder gehe ich dann vielleicht doch woanders hin, wo ich auch eine Zukunft haben kann.
7: Ich hoffe einfach, dass wir eine Lösung finden, einen demokratischen Weg zu finden.
2: Wir merken, die Gesellschaft in Sachsen-Anhalt ist tief gespalten. Die eine Hälfte freut sich über das starke Ergebnis der AfD. Hier haben wir aber auch rausgehört, wie viele Menschen besorgt sind aufgrund dieses starken Zuspruchs. Was alle sicherlich möglichst schnell wollen, ist Klarheit.
0: Wir von Radio Brocken haben alle weiteren Entwicklungen natürlich für Sie im Blick. Und bei all diesem Trubel um die Wahl ist es auch einfach wichtig, mal auf andere Gedanken zu kommen. Und das machen Sie mit der besten Musik für Sachsen-Anhalt. Sommer jetzt bei uns. Ja.

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0: Schönen Montag, Feierabend. Hallo. Wir haben gemeinsam den Start in diese Woche gut geschafft. Und jetzt verbringen Sie auch noch sehr gut Ihren Feierabend mit Radio Brocken.
1: Die besten 80er mit Falco, mit Madonna, Into the Groove. Richtig coole 80er-Größen. Und dazu natürlich das Beste von heute.
0: Perfekter Feierabend-Sound mit Shaboozy und dem Bar-Song. Gibt's alles gleich ab um 7 bei Sven Distel.
1: Schönen Abend.
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1: Das Wetter für Sachsen-Anhalt in Nienburg bei Bernburg 24 Grad, 23 in Stendal, die Nacht wieder frisch um 15 Grad. Da merken wir so langsam, der Herbst, der kommt so langsam. Ne? Der Wettertrend für Sachsen-Anhalt. Morgen wird es richtig hochsommerlich bis 30 Grad oder um die. In der Altmark auch paar Wolken mehr. Am Mittwoch dann direkt 10 Grad kühler, aber zum Wochenende hin geht es dann schon wieder in die andere Richtung.
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8: Es ist 19 Uhr. Ich bin Gregor Jose Moser. Guten Abend. Zutiefst schockiert ist Bundeskanzler Merz nach dem Wahlsieg der AfD in Sachsen-Anhalt, die dort gesichert rechtsextrem ist. Wie die CDU genau darauf reagieren werde, darüber soll in den kommenden 2 Wochen entschieden werden, wie Merz bei einer Pressekonferenz gesagt hat. Der CDU-Chef kündigte an, seine Politik besser erklären zu wollen. In Magdeburg ist am Abend der CDU-Landesvorstand zusammengekommen, um über Konsequenzen nach dem schlechten Abschneiden der Partei bei der Landtagswahl zu beraten. Das Stromnetz in Deutschland ist weiter Ziel von Anschlagsplänen. Nach mehreren versuchten Sabotageangriffen sind noch mehr Sprengvorrichtungen entdeckt worden. Sowohl in Nordrhein-Westfalen als auch in Sachsen meldete die Polizei entsprechende neue Fälle. Die Sicherheitsbehörden fahnden bereits seit Tagen nach einem 48-Jährigen. Er soll in verschiedenen Bundesländern versucht haben, mit Raketen einen Kurzschluss an Hochspannungsleitungen zu verursachen. Russland hat alle Goethe-Institute im Land geschlossen und will auch das deutsche Generalkonsulat in St. Petersburg dicht machen. Das Außenministerium reagiert damit auf ähnliche Maßnahmen aus Deutschland. Thomas Bremser berichtet.
9: Es ist ein Ping-Pong-Spiel der Sanktionen, wie es offenbar üblich ist in der internationalen Politik. Die Bundesregierung hatte kürzlich das russische Haus in Berlin geschlossen und das russische Generalkonsulat in Bonn. Denn Kanzler Merz geht davon aus, dass Moskau hinter dem Drohnenangriff am Leipziger Flughafen steckt.
8: Hitzewellen und Waldbrände verschmutzen unsere Luft zum Atmen immer mehr, das zeigt ein neuer Bericht der Weltwetterorganisation. Der giftige Rauch von Bränden enthält gefährlichen Feinstaub, durch die Hitze entsteht außerdem mehr bodennahes Ozon. Beides erhöht das Risiko für Herzinfarkte oder Schlaganfälle. 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
1: Stau auf der A2 Richtung Hannover zwischen Irxleben und Bornstedt, wieder mal vor der berühmten Baustelle eine Viertelstunde mehr. Und in Halle wird demonstriert, also in der Innenstadt kommt es immer mal wieder zu Behinderungen. Blitzerstief, B185 zwischen der A9 und Dessau bei Mildensee. In Angersdorf in der Salzstraße Richtung Tscherben. Bernburg, Hallische Landstraße einwärts. Landsberg Blitzer am Friedhof Richtung Golmer. Magdeburg, Königstraße einwärts und in der Ortsdurchfahrt Nonnewitz hier in beiden Richtungen. Melden Sie Staus und Blitzer kostenlos unter 08000 52 58 52.
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1: Nach dem wilden ersten Arbeitstag, jetzt haben wir uns ein bisschen Entspannung verdient. Mit Falco, Shibuzi von heute und 90er Eurodance von Snap. Schönen Abend.

Schönen Abend. Radio Brocken ist hier, die beste Musik für Sachsen-Anhalt, jetzt mit unserer Madonna. Das ist eben das Faszinierende an der Musik. Sie wächst mit uns mit, bekommt aber eben keine Falten. Madonnas Studioalbum True Blue feiert sein 40-jähriges. Noch heute hört man das auch raus, wie verliebt und happy die Queen of Pop war. Grund dafür ihr erster Mann, Schauspieler Sean Penn. Zudem ist Madonna zum ersten Mal auf Welttournee gegangen. Auch wenn die Ehe nicht lange gehalten hat, noch heute sagt Madonna, Sean war und ist eben die größte Liebe ihres, meines Lebens. Das ist sie hier bei Radio Brocken. 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
6: Das Wetter für Sachsen-Anhalt, die Nacht wieder frisch um 15 Grad. Dafür wird es morgen hochsommerlich um die 30 Grad.
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6: Gleich 7:35 Unfall auf der A2 Richtung Berlin zwischen Ziesa und der Raststätte Buckautal. Dann Stau A2 in der Gegenrichtung Richtung Hannover zwischen Irxleben und Bornstedt in der Baustelle oder davor. 34 Minuten dauert es länger. Und in Halle wird demonstriert. Rund um die Innenstadt kommt es immer mal wieder zu kurzen Unterbrechungen. Blitzer steht. B185 zwischen der A9 und Dessau bei Mildensee. In Angersdorf in der Salzstraße Richtung Tscherben. Bernburg, Hallische Landstraße. Landsberg am Friedhof Richtung Golmer Blitzer. Magdeburg, Königstraße und die Ortsdurchfahrt Nonnewitz hier in beiden Richtungen. 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
6: Kommen Sie gut nach Hause.

0: Verbringen Sie Ihren Abend gern mit uns, mit Radio Brocken. Das ist meine Ansage. Die Kaulitz-Brüder Bill und Tom bringen ja Anfang Dezember Wetten, dass zurück. Live von der Messe hier in Halle. Wer noch mit dabei sein wird, das ist noch nicht ganz klar, aber es ist jetzt halt offiziell. Wenn Sie dabei sein wollen im Publikum, notieren Sie sich am besten schon mal den 19. Oktober. Da geht's los mit der Ticketreservierung. Und falls Sie direkt mitmachen wollen bei Wetten, dass, ja, oder bei den Wetten überhaupt, dafür können Sie sich jetzt schon mal bewerben. Die beste Musik für Sachsen-Anhalt, das sind Disturbed bei Radio Brocken.
1: Hallo.

0: Das sind die besten 80er hier bei Radio Brocken. Nächste Stunde mit Cutting Crew. Dazu der coole Sound der 90er von OMD. Und wir spielen das Beste von heute, Michael Schulte. Das ist die beste Musik für Sachsen-Anhalt nach 8.
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2: Diakonie-Bistum Magdeburg. Gestern wurde gewählt. Heute werden die Ergebnisse analysiert. Gewinner jubeln, Verlierer suchen nach Erklärungen. Es wird über Koalitionen, Mehrheiten und politische Konsequenzen gesprochen. Und gleichzeitig ist heute Montag. Schülerinnen und Schüler schreiben ihre ersten Tests im neuen Schuljahr. Menschen müssen zur Arbeit. Irgendwo fällt ein Zug aus und der Schienenersatzverkehr kommt zu spät. Jemand sitzt im Auto, jemand sitzt beim Arzt, einer macht sich Sorgen um seine Familie, ein anderer freut sich auf den Feierabend. Das Leben wartet nicht auf politische Analysen und vielleicht ist das wichtig. Denn Politik muss am Ende im Alltag ankommen. Bei Wohnungen, Schulen, Krankenhäusern, Arbeitsplätzen. Dort, wo Menschen ganz konkret leben. Aber auch ich treffe jeden Tag kleine Wahlentscheidungen. Höre ich jemandem zu oder drehe ich mich weg? Helfe ich oder sage ich, nicht mein Problem? Rede ich über Menschen oder mit ihnen? Gestern hatten wir einen Stimmzettel. Heute haben wir wieder die Wahl. Nicht in der Wahlkabine, sondern im Leben. Ihr Christoph Tekart.
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0: Das Wetter für Sachsen-Anhalt, Dodendorf bei Magdeburg noch 23 Grad 20. In Dessau-Roßlau in der Nacht geht's runter bis auf 15. Ja, der Herbst kommt so langsam. Er hat noch Zeit. So, der Wettertrend für Sachsen-Anhalt. Morgen wird's ja nochmal hochsommerlich bis 30 Grad. In der Altmark schon ein paar Wolken mehr. Am Mittwoch dann direkt 10 Grad kühler, aber zum Wochenende hin, da geht's dann schon wieder in die andere Richtung.
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4: Es ist 20 Uhr. Ich bin Gregor Jose Moser. Guten Abend. Gewerkschaften, Kirchen und Verbände haben nach dem AfD-Wahlsieg in Sachsen-Anhalt vor möglichen Folgen für Minderheiten, die Demokratie und die Wirtschaft gewarnt. Der Sozialverband VDK kritisierte das Regierungsprogramm der Partei als ausgrenzend. Die türkische Gemeinde forderte besseren Schutz für Menschen, die von rechtsextremer Gewalt bedroht sein könnten. Der Handelsverband Deutschland befürchtet große Schäden für den Standort Deutschland, wenn potenzielle Fachkräfte aus dem Ausland jetzt davor zurückschrecken sollten, nach Deutschland zu kommen. Gegen den Sänger Xavier Naidoo läuft ein Strafverfahren. Das Landgericht Mannheim hat es zugelassen. Die Staatsanwaltschaft wirft Naidoo unter anderem Volksverhetzung vor. Mehr von Thomas Bremser.
5: Der Anklage zufolge soll der Sänger einen Mitarbeiter der Amadeo-Antonio-Stiftung beleidigt haben. Die Stiftung kämpft gegen Rassismus und Antisemitismus. Naidoo soll in dem Zusammenhang auch Texte veröffentlicht haben mit antisemitischem Inhalt. Die Anwälte Naidoos sagen, ihr Mandant lehne antisemitisches, rassistisches und fremdenfeindliches Gedankengut entschieden ab.
4: Das Goethe-Institut setzt sich weltweit für die Förderung der deutschen Sprache sowie für Kulturaustausch ein. Jetzt hat Russland alle Einrichtungen im Land geschlossen. Laut einer Mitteilung des russischen Außenministeriums muss auch das deutsche Generalkonsulat in St. Petersburg zumachen. Hintergrund ist, dass Deutschland Moskau vorwirft, für den Anschlagsversuch auf den Flughafen Leipzig-Halle verantwortlich zu sein. Deshalb war unter anderem das russische Generalkonsulat in Bonn dicht gemacht worden. Im Volkswagen-Werk in Osnabrück sollen bald keine Autos mehr gebaut werden, sondern Rüstungsgüter. Alle Beteiligten haben sich darauf geeinigt, dass die Fabrik an das Land Niedersachsen und einen Investor aus Israel verkauft werden soll. Ziel ist es, 3/4 der insgesamt etwa 1.800 Arbeitsplätze zu erhalten. 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
0: Hallo Autofahrer, es klemmt noch auf der A2 Richtung Hannover zwischen Irxleben und Bornstedt. Wieder mal vor der Baustelle eine knappe halbe Stunde hier mehr. Blitzer stehen B185 zwischen der A9 und Dessau bei Mildensee. In Angersdorf in der Salzstraße Richtung Tscherben. Bernburg, Hallische Landstraße einwärts. In Landsberg Blitzer am Friedhof, Magdeburg, Königstraße und in Nonnewitz hier in beiden Richtungen aufgebaut. Melden Sie Staus und Blitzer kostenlos unter 08000 52 58 52.
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0: So wie die Sonne weg ist, rauschen die Temperaturen in den Keller. Schönen Abend bei mir gleich. Pink und die Cutting Crew direkt nach One Republic von heute. Hey.

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0: Die beste Musik für Sachsen-Anhalt. Willkommen hier bei Radio Brocken. Ich bin Sven Distel. Es geht wieder los. Durch das feuchte, spätsommerliche Wetter schießen ja gerade überall die Pilze wieder aus dem Boden. Egal ob im Harz, in der Dübener Heide oder drüben im Drömmling. Ja, Steinpilze, Pfifferlinge, alles dabei. Stimmt's, Anni?
1: Na klar, aber was denkst du, was hier los ist? Ne? Rothaube, Maronen. Also es wird natürlich nur das gesammelt, was wir zusammen essen können, wo wir uns auch sicher sind. Aber ansonsten, das macht Spaß. Was denkst du, in einer halben Stunde hast du dein Beutelchen voll, das geht ratzfatz.
0: Noch besser den Korb. Meine Mutter hat mich früher auch immer stundenlang durch den Wald geschleift. Heute nehme ich lieber die Abkürzung über die Gemüsetheke. Gleicher Geschmack, aber garantiert ohne Rückenschmerzen, Zecken und Gift, Pilz, Roulette. Das sind da oben die bei Radio Brocken.

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5: Das Wetter für Sachsen-Anhalt. Die Nacht frisch um 15 Grad. Dafür wird es morgen richtig heiß um die 30 Grad.
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5: Genau 8:30, Stau A2 Richtung Hannover zwischen Irxleben und Bornstedt vor der Baustelle. Noch knapp eine halbe Stunde mehr. Und auf der A9 kaputtes Fahrzeug Richtung Nürnberg zwischen Niemeck und Kleinmarzehns. Die rechte Spur ist blockiert und das auch noch mitten in der Baustelle. Blitzerstich B185 zwischen A9 und Dessau bei Mildensee. Bernburg-Hallische Landstraße einwärts. In Landsberg am Friedhof Richtung Golm. Blitzer und Magdeburg in der Königsstraße. Melden Sie Staus und Blitzer kostenlos unter 08000 52 58 52.
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5: Ich grüße Sie, hallo.

Die beste Musik für Sachsen-Anhalt, jetzt mit einem Radiobrocken 90er-Hit von Erasure. Und da muss ich auch mal ehrlich sein, inzwischen werden ja die Stars und Künstler, mit denen viele von uns aufgewachsen sind, überschaulicher. Aber die, die noch da sind, denken bei Weitem nicht ans Aufhören. Auch wenn es bei Erasure immer mal wieder Trennungsgerüchte gegeben hat. Vince Clark und Andy Bell wollen es noch mal wissen. Nach ihrem ersten Albumerfolg vor 40 Jahren schon stehen die beiden wieder im Studio und feilen und schreiben neue Songs. Toll. Das sind Erasure bei Radio Brocken.

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0: Das Wetter für Sachsen-Anhalt, Moritz bei Zerbst, 19 Grad, 20 noch in Merseburg, bis auf 15, 14 geht's runter, der Herbst naht. Der Wettertrend für Sachsen-Anhalt, morgen wird's hochsommerlich, um die 30 Grad, in der Altmark auch ein paar Wolken mehr. Dann Mittwoch, da wird es dann allerdings wirklich kühler, um die 10 Grad. Aber zum Wochenende hin geht es wieder in die andere Richtung. Also 10 Grad kühler, 20 so roundabout.
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2: Es ist 21 Uhr, ich bin Gregor Jose Moser. Guten Abend. Sozialverbände und Gewerkschaften warnen nach dem Wahlsieg der AfD in Sachsen-Anhalt vor möglichen Folgen für Minderheiten und demokratische Grundsätze. Sie fordern die anderen Parteien auf, sich klar von der AfD abzugrenzen. Thomas Bleskin berichtet.
3: Besonders deutlich wird der Sozialverband VDK. Das Regierungsprogramm der AfD bedeutet Ausgrenzung, etwa für Menschen mit Behinderung. Die türkische Gemeinde fordert besseren Schutz für Menschen, die von rechtsextremer Gewalt bedroht sein könnten. Verdi und die Bildungsgewerkschaft GEW mahnen die Parteien, bei der Regierungsbildung Abstand zur AfD zu halten. Auch die Kirchen warnen davor, Menschenwürde, Demokratie und Rechtsstaat auszuhöhlen.
2: Das BSW hatte ja als einzige Partei eine Zusammenarbeit mit der AfD nicht komplett ausgeschlossen. Co-Bundeschefin Amira Mohamed Ali hat jetzt aber nochmal klargemacht, dass man den AfD-Spitzenkandidaten Ulrich Siegmund nicht zum Ministerpräsidenten wählen werde. Dem Sender Phoenix sagte sie, man sei zwar offen, mit allen Parteien über Sachfragen zu sprechen, werde aber keine Koalitionsgespräche führen. Das Stromnetz in Deutschland ist weiter Ziel von Anschlagsplänen. Nach mehreren versuchten Sabotageangriffen sind noch mehr Abschlussvorrichtungen entdeckt worden. Sowohl in Nordrhein-Westfalen als auch in Sachsen meldete die Polizei entsprechende neue Fälle. Die Sicherheitsbehörden fahnden bereits seit Tagen nach einem 48-Jährigen. Er soll in verschiedenen Bundesländern versucht haben, mit Raketen einen Kurzschluss an Hochspannungsleitungen zu verursachen. Der bosnisch-serbische Kriegsverbrecher Ratko Mladic ist in Belgrad mit staatlichen und militärischen Ehren beigesetzt worden. Ende August war Mladic im Gefängnis von Den Haag verstorben. Er verbüßte dort eine lebenslange Haftstrafe wegen Völkermordes und Verbrechen gegen die Menschlichkeit. Die EU kritisierte die Ehrung und erklärte, die Verherrlichung von Kriegsverbrechern widerspreche europäischen Werten. 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
0: Immer noch Stop and Go auf der A2 Richtung Hannover zwischen Ixleben und Bornstedt in der Baustelle. 20 Minuten mehr. Und das kaputte Auto steht A9 Richtung Nürnberg. Immer noch zwischen Niemek und Kleinmerzens. Rechte Spur blockiert mitten in der Baustelle. Blitzer stehen. B185 zwischen der A9 und Dessau bei Mildensee. In Bernburg in der Halleschen Landstraße einwärts. Landsberg am Friedhof Richtung Golmar und Magdeburg in der Königstraße. Melden Sie Staus und Blitzer kostenlos unter 08000 52 58 52.
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0: Noch ein bisschen was am Rechner oder auf dem Tablet für morgen erledigen. Mit dabei ist Super 80er Hit von Alphaville, alle Farben und die Cranberries. Schönen Abend.

0: Das klingt doch sehr sommerlich hier bei Radio Brocken. Morgen ja auch wieder um die 30 Grad. Schönen Abend, ich bin Sven Distel, versorg Sie mit der besten Musik für Sachsen-Anhalt. 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
0: 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Direkt morgen wieder, immer um 7.10 Uhr in unserer Morgenshow und dann den ganzen Tag über. Das sind die besten 80er mit Berlin bei Radio Brocken.

0: Das Wetter für Sachsen-Anhalt, die Nacht frisch um 15 Grad. Morgen wird's hochsommerlich um die 30 Grad.
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0: Eine Minute vor 9:30 Stau A2 Richtung Hannover zwischen Irxleben und Bornstedt in der Baustelle, etwa eine Viertelstunde mehr. Und das kaputte Fahrzeug A9 Richtung Nürnberg zwischen Niemeck und Kleinmarzehn steht mitten in der Baustelle, rechte Spur blockiert. Blitzer stehen wie 185 zwischen der A9 und Dessau-Mildensee. Bernburg, Hallische Landstraße einwärts. In Landsberg am Friedhof Richtung Golmar und Magdeburg in der Königstraße. 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
0: Schön, dass Sie bei uns sind.

Genau, feiern wir das Leben. Deutsche Vita von Ryan Paris hier bei Radio Brocken. Die beste Musik für Sachsen-Anhalt. Traditionell wird jetzt am Samstag wieder in Halle gefeiert. Die bunte CSD-Parade zieht wieder durch die Stadt mit Kundgebung auf dem Marktplatz und abends Party. Halle beschließt damit bundesweit auch wieder die Pride-Saison in diesem Jahr. Dazu passt nur ein Song, Pride von Felix Jähn. Das Beste von heute.

0: Das Wetter für Sachsen-Anhalt: in Kassig bei Garde liegen 20 Grad, Halle 19, die Nacht wieder frisch. Morgen wird es dafür hochsommerlich warm, um die 30 Grad, sagt der Wettertrend für Sachsen-Anhalt. In der Altmark paar Wolken mehr, Mittwoch dann etwas kühler, 10 Grad kühler, also um die 20. Am Wochenende hin wieder wärmer.
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2: Es ist 22 Uhr. Ich bin Florian Klaus. Nach der Wahlschlappe der CDU in Sachsen-Anhalt stehen Aufarbeitung und Neuanfang an. Noch Ministerpräsident Sven Schulze hat angekündigt, dass es eine Neuwahl des Landesvorstands geben wird. Der Parteitag dafür soll Ende November oder Anfang Dezember stattfinden, sagte Schulze nach einer Sitzung des Landesvorstands in Magdeburg. Eine erste Bewerbung als künftiger CDU-Landeschef gibt es bereits. Der Bundestagsabgeordnete Sepp Müller will kandidieren. Nach einer Serie von versuchten Sabotageaktionen gegen das deutsche Stromnetz hat die Polizei ihre Ermittlungen ausgeweitet. Sie rückte an mehreren Umspannwerken an, an denen neue Abschussvorrichtungen gefunden wurden. Der mutmaßliche Täter ist noch immer auf der Flucht. Thomas Bremser berichtet.
3: Es ist durchaus möglich, dass der 48-Jährige weiter versucht, die Stromnetze anzugreifen. Gleich an drei Orten in NRW gab es zuletzt Großeinsätze mit Hubschraubern und Spürhunden. Mal wurde ein Unbekannter mit Rucksack in der Nähe eines Umspannwerks gesehen, mal ein Loch in einem Zaun entdeckt. Von dem Mann fehlt aber weiter jede Spur.
2: Gewerkschaften, Kirchen und Verbände warnen nach dem AfD-Wahlsieg in Sachsen-Anhalt vor möglichen Folgen für Minderheiten, die Demokratie und die Wirtschaft. Der Sozialverband VDK kritisierte das Regierungsprogramm der Partei als ausgrenzend. Die türkische Gemeinde forderte besseren Schutz für Menschen, die von rechtsextremer Gewalt bedroht sein könnten. Der Handelsverband Deutschland befürchtet große Schäden für den Standort, wenn potenzielle Fachkräfte aus dem Ausland jetzt davor zurückschrecken sollten, nach Deutschland zu kommen. Vermutlich wird dieser Weg für ihn kein leichter sein. Sänger Xavier Naidoo muss vor Gericht. Das Landgericht Mannheim hat ein Strafverfahren wegen Volksverhetzung gegen ihn eröffnet. Der Anklage zufolge soll Naidoo unter anderem zwischen Dezember 2020 und April 2021 über einen Telegram-Kanal antisemitische Inhalte geteilt und den Holocaust geleugnet haben. Wann der Prozess beginnt, ist noch nicht klar. 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
0: Stau immer noch A2 Richtung Hannover zwischen Irxleben und Bornstedt in der Baustelle. Na, reden wir lieber von einem Stop and Go, etwa eine Viertelstunde mehr. Und auf der A9 immer noch kaputtes Fahrzeug Richtung Nürnberg zwischen Niemeck und Kleinmarzehns mitten in der Baustelle. Rechte Spur blockiert. Blitzer stehen B185 zwischen der A9 und Dessau bei Mildensee. Bernburg, Hallische Landstraße einwärts. In Landsberg am Friedhof Richtung Golmar und Magdeburg-Königstraße einwärts. Am Friedhof. Melden Sie Staus und Blitzer kostenlos unter 08000 52 58 52.
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0: Damit es auch in der Nachtschicht flutscht und die Zeit etwas schneller vergeht. Mit dabei Gautier, 80er-Hit von Cyndi Lauper und Kamrat von heute. Schönen Abend.

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mit den Rolling Stones wegen eines einzigen winzigen Streicher-Samples war gnadenlos. Erst vor ein paar Jahren gab es dann die Versöhnung und die Rechte landeten endlich beim eigentlichen Erfinder und Schreiber des Songs. Ein absoluter Meilenstein der 90er, Bittersweet Symphony, The Wolf.

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6: Das Wetter für Sachsen-Anhalt, die Nacht wieder frisch. Dafür wird es morgen richtig heiß, um die 30 Grad nochmal.
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6: Um 10:30 Stop and Go auf der A2 Richtung Hannover zwischen Irxleben und Bornstedt. Hier 10 Minuten mehr. Blitzer stehen B185 zwischen der A9 und Dessau bei Mildensee. In Landsberg am Friedhof Richtung Golmer und Magdeburg in der Königstraße einwärts. 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
6: Kommen Sie gut durch die Nacht.
0: Der

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Sambre bei Radio Brocken, ich bin Sven Distel. Kommen Sie gut durch die Nacht mit der besten Musik für Sachsen-Anhalt und Nick. Wir hören uns morgen wieder, wenn Sie mögen. Schönen Abend.

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1: Es ist 23 Uhr. Ich bin Florian Klaus. Die CDU-Führung in Sachsen-Anhalt reagiert auf die deutliche Wahlniederlage bei der Landtagswahl. Das hat Landeschef Schulze nach einer Sitzung des Landesvorstands in Magdeburg angekündigt.
2: Wir haben heute gesagt, dass der gesamte Landesvorstand neu gewählt werden soll und ich meine Konsequenzen daraus auch ziehe.
1: Ende November oder Anfang Dezember soll entschieden werden, wer an die Landesspitze der Partei nachfolgt. Als Kandidat hat sich schon der Bundestagsabgeordnete Sepp Müller in Position gebracht. Gleichzeitig kündigte Müller an, dass es weder eine Zusammenarbeit mit extrem Linken als auch extrem Rechten geben solle. Sollte die Bundesregierung nach der Wahl in Sachsen-Anhalt etwas an ihren geplanten Sozialreformen ändern? Solche Forderungen aus der SPD kritisiert CSU-Chef Söder. Er finde das Signal sehr schlecht, hat er in der ARD gesagt. Reformen könnten nicht zurückgedreht werden, sondern sie müssten gerecht gemacht werden. Söder forderte aber auch Änderungen in dem Sinne, dass Berliner Politik anders und verständlicher werden müsse. Die Polizei sucht weiter nach dem Mann, der hinter einer Serie von Sabotageaktionen gegen das Stromnetz stecken soll. Am Nachmittag ist sie zum Kraftwerk Weißweiler bei Aachen ausgerückt, wo in der Nähe von Hochspannungsleitungen mehrere neue Abschussvorrichtungen gefunden worden sind. Laut Polizei gab es auch Hinweise zu einer verdächtigen Person in der Nähe. Die deutschen Basketballerinnen stehen bei der Heim-WM in Berlin in der K.O.-Runde. Sie haben mit 83-58 gegen Mali gewonnen. Das nächste Spiel lässt nicht lange auf sich warten. Schon morgen Abend geht es gegen Südkorea. In dem Duell entscheidet sich, wer im folgenden Viertelfinale gegen Belgien spielt. 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
1: Es ist 0 Uhr. Ich bin Florian Klaus. Der Bundestagsabgeordnete Sepp Müller will die CDU in Sachsen-Anhalt nach dem Debakel bei der Landtagswahl wieder nach vorne bringen. Er hat seine Kandidatur für den Landesvorsitz angekündigt, der im Spätherbst neu gewählt werden soll. Müller hat erst Kritik von Kanzler Merz auf sich gezogen, weil er bei einem Ergebnis wie diesem einen Regierungsauftrag für die AfD gesehen hat. Das war kurz vor der Wahl kein guter Zeitpunkt für diese Aussage, finden manche. Hessens Ministerpräsident Rhein hat nach dem AfD-Wahlsieg in Sachsen-Anhalt vor ähnlichen Entwicklungen auch in Westdeutschland gewarnt. Diese seien auch dort möglich, sagte er bei Welt TV. Für das schlechte Abschneiden der CDU sieht er auch die Bundespolitik verantwortlich. Die Berliner Kulisse habe den Wahlkampf überlagert, sagte er. Eine personelle Debatte über Kanzler Merz lehnte er ab. Russland hat alle Goethe-Institute im Land geschlossen und will auch das deutsche Generalkonsulat in Sankt Petersburg dicht machen. Das Außenministerium reagiert damit auf ähnliche Maßnahmen aus Deutschland. Thomas Bremser berichtet.
2: Es ist ein Ping-Pong-Spiel der Sanktionen, wie es offenbar üblich ist in der internationalen Politik. Die Bundesregierung hatte kürzlich das russische Haus in Berlin geschlossen und das russische Generalkonsulat in Bonn. Denn Kanzler Merz geht davon aus, dass Moskau hinter dem Drohnenangriff am Leipziger Flughafen steckt.
1: Der bosnisch-serbische Kriegsverbrecher Ratko Mladic ist in Belgrad mit staatlichen und militärischen Ehren beigesetzt worden. Mehrere tausend Menschen nahmen an der Zeremonie teil. Mladic war Ende August im Gefängnis von Den Haag gestorben. Er verbüßte dort eine lebenslange Haftstrafe wegen Völkermordes und Verbrechen gegen die Menschlichkeit. Die EU kritisierte die Ehrung und erklärte, die Verherrlichung von Kriegsverbrechern widerspreche europäischen Werten. 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
1: Diakonie bist du Magdeburg. Die Wahl ist vorbei, aber die Spannungen sind nicht automatisch verschwunden. Vielleicht sitzen sogar in einer Familie Menschen zusammen, die völlig unterschiedlich gewählt haben. Im Freundeskreis, am Arbeitsplatz, im Verein. Manche politische Auseinandersetzungen haben Risse hinterlassen. Vor kurzem habe ich an einem Gottesdienst ein ziemlich unscheinbares Symbol benutzt. Eine Sicherheitsnadel. Wenn etwas eingerissen ist, kann sie es zusammenhalten. Sie macht den Riss nicht ungeschehen. Sie näht ihn nicht einfach zu. Aber sie verbindet zwei Seiten miteinander und verhindert, dass sie noch weiter auseinanderreißen. Vielleicht brauchen wir gerade solche Sicherheitsnadeln für unsere Gesellschaft. Menschen, die Verbindungen herstellen, die zuhören, ohne allem zuzustimmen. Die widersprechen, ohne den anderen abzuschreiben. Die sagen, wir denken unterschiedlich und trotzdem gehören wir zusammen. Paulus schreibt in einem Brief, vor allem kleidet euch mit Liebe. Das ist das Band, das alles zusammenhält. Das gefällt mir, ein Band, das zusammenhält, eine Sicherheitsnadel, die zusammenhält. Vielleicht können wir selbst solche Verbindungen schaffen. In unseren Familien und unter Freunden, am Arbeitsplatz, in unserer Gesellschaft. Der Miteinander weiterleben bedeutet nicht, alle Unterschiede verschwinden zu lassen. Es bedeutet, dafür zu sorgen, dass aus den Rissen keine endgültige Trennung wird.
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4: Nachdem ich bereits einige Zeit im strömenden Regen auf der gegenüberliegenden Straßenseite des Arkham-Sanatoriums gestanden hatte, nahm ich endlich, nachdem der Regen nun beinahe jedes meiner Kleidungsstücke durchnässt hatte, all meinen Mut zusammen und klingelte. Es war bereits spät. Besser gesagt, früh. Ich war mir daher nicht sicher, ob man mir überhaupt noch Zutritt gewähren würde.
5: Wer um alles in der Welt?
6: Ich bin es, Dr. Thorndike. Daniel Upton.
5: Mr. Upton?
6: Ja, entschuldigen Sie die Störung, aber ich muss ihn sehen.
5: Hat das nicht Zeit bis morgen? Sie werden sicher verstehen, dass wir Ihnen um diese Uhrzeit keinen Zutritt zu seiner Zelle mehr gewähren können.
6: Ich weiß, dass es viel verlangt ist, aber es ist wirklich ausgesprochen wichtig.
5: Sie können mir glauben, es geht ihm gut. Der Entlassung morgen früh steht nichts im Wege, nicht das Geringste.
6: Genau darum geht es ja. Bitte. Lassen Sie mich zu ihm. Ich muss dringend noch etwas überprüfen. Neue Erkenntnisse, seinen Fall betreffend. Bitte machen Sie eine Ausnahme.
5: Na schön, weil Sie es sind. So, kommen Sie rein.
6: Danke.
5: Ein schönes Wetter haben Sie sich ausgesucht für Ihren Besuch.
6: Glauben Sie mir. Ich hätte Ihnen und mir diese Unannehmlichkeit nur zu gerne erspart. Mir bleibt jedoch keine Wahl. Nein, es muss sein.
5: Wenn Sie meinen. Kommen Sie, gehen wir ins Trockene.
6: Ja.
4: Das Arkham-Sanatorium war die beste Nervenheilanstalt, die ich finden konnte, als es galt, meinen Jugendfreund Edward Pigman Derby im Dezember 1932 stationär unterzubringen. Man hatte mich zu seinem gerichtlichen Vormund bestimmt, da er sonst niemanden mehr hatte. Nun stand seine Entlassung unmittelbar bevor. Es war daher höchste Zeit für mich, zu handeln.
5: Meine Kollegen und ich staunen noch immer, wie plötzlich sich der Zustand des Patienten gebessert hat. Ein derartiger Krankheitsverlauf ist sehr, sehr, wie soll ich sagen, ungewöhnlich.
4: Ich fürchte, der ganze Fall ist recht ungewöhnlich.
5: Das kann man sagen, ja. So, hier ist es. Sicherlich wird er bereits schlafen.
4: Das macht nichts.
5: Mr. Derby?
7: Dr. Thorndike.
5: Ah, Sie sind noch wach.
7: Wie Sie sehen.
5: Sehr schön. Mr. Upton ist hier und wünscht, Sie zu sprechen.
7: Ach ja? Weshalb denn das?
5: Das wird er Ihnen jetzt sicher selber sagen. Ich lasse Sie nun allein. Sie können mich dann rufen, damit ich wieder abschließen kann, Mr. Upton.
4: Es wird nicht lange dauern.
5: Ganz wie Sie wünschen.
7: Nun, Daniel, was ist so dringend, dass es nicht bis morgen warten kann? Was ist denn? Du zitterst ja, lieber Freund.
8: Was? Nicht! Nicht! Um Gottes Willen! Mr. Upton! Was tun Sie? Was tun Sie denn bloß? Her mit dem Revolver! Schwester Kennedy! Schwester Kennedy! Mein Gott, sind Sie denn von allen guten Geistern verlassen? Ich fürchte Sie. Sie haben ihn getötet.
4: Thank you. Es ist wahr. Ich habe meinem besten Freund in jener regnerischen Nacht Anfang Februar des Jahres 1933 sechs Kugeln durch den Kopf gejagt. Und doch hoffe ich beweisen zu können, dass ich nicht sein Mörder bin. Sicherlich werden manche denken, dass ich bloß ein Verrückter bin. Sogar noch verrückter als der Mann, den ich in seiner Zelle im Arkham-Sanatorium erschossen habe. Andere hingegen werden, wenn sie meinen Bericht gehört haben, anerkennen, dass ich gar keine andere Wahl hatte, nachdem ich das grauenhafte Beweisstück gesehen hatte. Dieses Ding auf der Schwelle.
7: Hier ist er, Sir.
6: Eddie.
7: Ja. Ich muss leider wieder abschließen.
9: Kein Problem.
7: Sie rufen mich dann, Mr. Upton?
9: Dann mach ich. Unser Gespräch wird aber sicherlich einige Zeit in Anspruch nehmen.
7: Ganz wie Sie wünschen, Sir.
4: Eddie. Dass du zu mir kommst.
9: Hallo, Dad.
4: Ach, Junge. Wie geht es deiner Mutter?
9: Den Umständen entsprechend gut. Mach dir keine Sorgen um sie. Sie kommt klar. Und ich bin ja auch noch da, um sie zu unterstützen.
4: Das hatte ich gehofft. Du übernimmst also meinen Fall?
9: Mit einem Kollegen, ja. Er konnte aber heute nicht so schnell aus Boston weg.
4: Ich kann dir gar nicht sagen, wie erleichtert ich bin. Denn dir kann ich alles anvertrauen, mein Junge. Die ganze Wahrheit.
9: Das musst du auch. Dieser Fall stellt alle, die ermittelnden Beamten, die Zeitungsleute und auch uns, vor mehr als ein Rätsel.
4: Kann ich euch nicht verdenken. Aber ob du mir die Wahrheit glauben wirst?
9: Das wird wohl auf einen Versuch ankommen. Dem Vernehmungsprotokoll entnahm ich, dass du darauf beharrst, Onkel Ed nicht ermordet zu haben.
4: Das stimmt.
9: Obwohl es einen mehr als glaubwürdigen Zeugen gibt, der gesehen hat, dass du ihm sechs Kugeln durch den Kopf gejagt hast.
4: Das leugne ich auch gar nicht.
9: Dad, du...
4: Ich habe Ed dadurch lediglich gerecht und... Und?
9: Und?
4: Und die Erde von einem Scheusal befreit, das sicherlich imstande gewesen wäre, einen unaussprechlichen Schrecken über die gesamte Menschheit zu bringen, wenn ich ihm auch nur erlaubt hätte, einen Tag weiterzuleben.
9: Aha. Also, ich fürchte, das musst du wirklich erklären.
4: Am Rande unseres Lebensweges gibt es tiefschwarze Schattenzonen. Das weiß ich jetzt. Aus diesen tauchen immer wieder, wie aus dem Nichts, besessene Seelen am Wegrand auf. Wenn man darüber Kenntnis erhält, dann muss man zum Schutz der Allgemeinheit handeln, ohne sich im Geringsten um die Folgen zu kümmern.
9: Das nenne ich eine ziemlich merkwürdige Einstellung. Dich hat dieses Handeln ins Gefängnis gebracht und dir eine Mordanklage beschert.
4: Ich weiß. Es schmerzt mich zu wissen, dass Ed tot ist, das kannst du mir glauben. Aber ich war es wirklich nicht, der ihn getötet hat. Bei Gott, ich kannte ihn ja fast mein ganzes Leben. Nie hätte ich ihm etwas zuleide tun können.
9: Onkel Ed war 8 Jahre jünger als du, nicht?
4: Ja. Wir lernten uns kennen, da war er 8 und ich 16 Jahre alt. Wir hatten so viel gemeinsam.
9: Trotz des Altersunterschieds?
4: Ja. Er war so eine Art Wunderkind. Schrieb mit 7 Jahren bereits Gedichte von einigem literarischem Wert. Allerdings waren diese so düster, schauerlich und fantastisch, dass seine Privatlehrer regelmäßig ihr Entsetzen darüber kundtaten. Vermutlich hat seine vor allem auf Verzärtelung und Abschottung beruhende Erziehung ihn zu dem werden lassen, was er war. Seine Eltern waren regelrecht vernarrt in ihn. Ed war ihr einziges Kind. Seine angeborene körperliche Schwäche verleitete sie wohl dazu, ihn immer in ihrer oder der Nähe der Dienstboten halten zu wollen. Er durfte daher nie ohne sein Kindermädchen ausgehen oder unbeaufsichtigt mit anderen Kindern spielen. All das war natürlich bestens dazu angetan, das geheimnisträchtige Innenleben des Jungen zu nähren,
10: Denn er vermochte sich ja nur durch seine Fantasie Zugang zur Freiheit zu verschaffen. Trotz des Altersunterschieds wurden wir die allerbesten Freunde.
9: Wie habt ihr es geschafft, euch zu treffen?
10: Da hatten wir so unsere Methoden. Aus einer halben Stunde am Gartenzaun wussten wir viel zu machen. Manchmal dauerte es Gottlob auch länger, bis das Kindermädchen oder die besorgten Eltern ihn auf dem weitläufigen Grundstück wiederfanden. Er steckte mir dann immer rasch seine neuesten Werke zu. Was er zu Papier brachte, faszinierte mich sehr. Er und ich waren wahrlich verwandte Seelen. Unsere Vorliebe für alles Düstere und Wunderbare lag vermutlich in der Atmosphäre der alten und beinahe unheimlichen Stadt Arkham begründet, in der wir aufwuchsen und zu deren herunterhängenden Walmdächern und georgianischen Balustraden wir beide auch immer wieder begeistert zurückkehrten. Den Plan, einen Band mit Edwards Gedichten zu illustrieren und herauszugeben, gab ich schweren Herzens irgendwann auf und nahm stattdessen dann ein Architekturstudium auf.
9: Edwards poetisches Werk hat dann jemand anderes veröffentlicht.
10: Richtig. Da war er gerade erst 18 Jahre alt. Das Erscheinen des Bandes war eine literarische Sensation. Ed blieb aber im Grunde sein ganzes Leben lang unselbstständig, was eine Folge der Verzärtelung durch seine übervorsichtigen Eltern war. Allerdings hatte sich mit dem Erwachsenwerden immerhin sein Gesundheitszustand deutlich verbessert. Es war jedoch damals bereits klar, dass er aufgrund der Tatsache, dass er nicht darin geübt war, selbstständig Entscheidungen zu treffen, nie in der Lage sein würde, dem Existenzkampf in einem freien Beruf gewachsen zu sein.
9: Das war aber ja nicht weiter tragisch, da die Familie Derby recht begütert war.
10: Stimmt.
9: Ich erinnere mich daran, dass Onkel Ed äußerlich im Grunde kaum älter zu werden schien.
10: Ja, das war merkwürdig. Er behielt stets sein trügerisch jungenhaftes, ja beinahe kindliches Aussehen. Die blonden Haare, blauen Augen, die weiche, ebenmäßige Haut, der Bart, der nur unregelmäßig sprießen wollte und seine weiche, sehr helle Stimme. All das verlieh ihm etwas Altersloses.
9: Er muss doch einen enormen Erfolg bei Frauen gehabt haben.
10: Das hätte er gewiss, aber seine Unsicherheit im Umgang mit Menschen ließ ihn stattdessen Zuflucht bei seinen Büchern suchen. Seine Eltern fuhren mit ihm jedes Jahr ins Ausland. Dort eignete er sich die Grundzüge einer europäischen Denk- und vor allem Ausdrucksweise an. Sein an den großen Edgar Allan Poe erinnerndes Talent erfuhr dadurch eine deutliche Wendung zum Dekadenten hin. Ich selbst hatte mittlerweile mein Architekturstudium in Harvard abgeschlossen, war nach Arkham zurückgekehrt, hatte dort deine Mutter kennengelernt. Und weil dein Großvater der Gesundheit wegen nach Florida gezogen war, hier den Familiensitz bezogen. Ed war damals ein gern gesehener und beinahe allabendlicher Gast in unserem Haus. Er benutzte als Erkennungszeichen stets eine besondere Art zu klopfen. Drei schnellen Schlägen folgten nach einer Pause zwei weitere. Da bist du ja.
5: Wie deutlich zu hören war, oder?
10: Allerdings. Na, komm schon rein, Ed.
5: Gern.
9: Er hat an der Miskatonic-Universität studiert, nicht wahr?
10: Ja. Seine Eltern hatten ihm nicht gestattet, woanders hinzuziehen. Er nahm sein Studium dort mit 16 Jahren auf und schloss es nach 3 Jahren ab.
9: Englische und französische Literatur waren seine Hauptfächer, nicht?
10: Richtig. Abgesehen von Mathematik und den anderen Naturwissenschaften erhielt er überall gute Noten. Am meisten Freude bereitete es ihm aber, sich stundenlang in der Universitätsbibliothek aufzuhalten.
5: Du glaubst ja gar nicht, was ich dort alles für seltene Ausgaben gefunden habe, Dan.
10: Wieder über das Okkulte?
5: Natürlich. Oder hoffst du etwa immer noch, dass ich mich plötzlich doch noch für Eisenbahnen zu interessieren beginne?
10: Nein, diese Hoffnung habe ich bereits vor langer Zeit aufgegeben.
5: Und daran hast du recht getan.
11: Ich habe mich Zeit meines Lebens an der Oberfläche des Fantastischen und Merkwürdigen aufgehalten. Aber mit Hilfe dieser Bücher bin ich nun endlich imstande, mich kopfüber in die Welt der Runen und Rätsel zu stürzen, die uns eine legendäre Vergangenheit zur Belehrung oder Verwirrung hinterlassen hat.
10: Du meine Güte, ich ahne Schreckliches. Was sind denn das bloß für Bücher?
11: Das Buch von Aibon, unaussprechliche Kulte von Junst und vor allem das verbotene Necronomicon des verrückten Arabers Abdul al-Hasred.
10: Deine Eltern werden bestimmt begeistert sein, dass du dich mit derlei Dingen beschäftigst.
11: Sie haben natürlich keine Ahnung davon. Und das muss auch so bleiben. Versprich mir, dass du ihnen nichts sagen wirst.
10: Du weißt, dass ich das niemals tun würde.
11: Ja, ja, das weiß ich. Einen besseren Freund als dich kann kein Mensch haben.
10: Apropos, May und ich haben beschlossen, das Kind, sollte es ein Junge werden, nach dir zu benennen.
11: Wirklich?
10: Ja. Freust du dich?
11: Das ist gar kein Ausdruck. Ich bin tief bewegt. Danke, lieber Freund.
10: Du weißt doch, wie gern wir beide dich haben.
11: Edward Derby Upton. Das klingt sehr gut.
10: Finden wir auch. Und so kamst du zu deinem Namen.
9: Ich mochte Onkel Ed, aber ich muss gestehen, dass er mir auch manchmal ein wenig unheimlich war.
10: Er pflegte seine Geheimnisse. Und es gab ihm, gepaart mit seinem ungewöhnlichen Aussehen, wohl eine gewisse Aura. Bereits mit 25 Jahren war er ein angesehener Autor fantastischer Literatur. Er ging nur selten unter Leute. Deine Mutter und ich blieben lange Zeit seine einzigen Kontakte zur Außenwelt.
9: Hatte er denn nie etwas mit...
10: Mit Frauen?
9: Ja.
10: Nein. Er blieb lange Zeit ledig. Weniger aus Neigung, sondern vielmehr, weil er so ungeschickt im Umgang mit Menschen war.
9: Seine Eltern haben ihm offenbar einen schweren Start ins Leben beschert.
10: Das kann man wohl sagen. Als dann der große Krieg in Europa ausbrach, sorgten sowohl seine zwar leicht gebesserte, aber immer noch recht schwache Gesundheit als auch seine Ängstlichkeit dafür, dass er hier zu Hause bleiben konnte.
9: Du gingst nach Plattsburgh?
10: Ja. Ich trat dort eine Offiziersstelle an, kam aber nie nach Übersee. Irgendwann war der Krieg dann vorbei. Als Ed 30 war, starb seine Mutter. Ihr Tod löste eine merkwürdige psychische Krankheit aus. Der arme Kerl war plötzlich zu nichts mehr in der Lage. Erst als sein Vater mit ihm nach Europa reiste, gelang es ihm dort, diese Störung zu überwinden. Er kehrte mit einer immerwährenden Heiterkeit zurück, die seinem Wesen zuvor gänzlich fremd war. Nun begann er damit, obwohl er eigentlich schon viel zu alt dafür war, in nicht gerade bestens beleumundeten Kreisen der Universität zu verkehren und war wohl auch an einigen Exzessen beteiligt. Zumindest lieh er sich ein paar Mal größere Summen Geld von mir, um damit unliebsame Zeugen oder Kerle, die ihn erpressten, ruhig zu stellen.
9: Um was für Exzesse hat es sich dabei genau gehandelt?
10: Tja, das habe ich nie aus ihm herausbekommen können. Später erfuhr ich jedoch, dass hinter vorgehaltener Hand über schwarze Messen oder die Vollziehung von schwarzmagischen Ritualen gemutmaßt wurde.
9: Das dachte ich mir.
10: Ed war schon 34, als er Asenath Wade kennenlernte.
9: Die wesentlich jünger war als er.
10: Ja, damals war sie 23. Aber da sie eigenartigerweise wesentlich älter aussah, als sie war, und Ed viel jünger, waren sie optisch ein nahezu gleichaltriges Paar.
9: Daran erinnere ich mich noch.
10: Ich war nicht wenig erstaunt, als Eds Vater eines Abends unangemeldet bei uns zu Hause vorstellig wurde. Bitte nehmen Sie doch Platz, Mr. Derby.
12: Danke.
10: Darf ich Ihnen etwas zu trinken anbieten?
12: Nein, danke. Lass mich bitte gleich zur Sache kommen, denn...
10: Wie Sie wollen. Also, worum geht's?
12: Ich nehme an, dass du Kenntnis davon hast, dass Edward mit einer Frau namens Asenath Wade angebändelt hat.
10: Ja, das ist mir bekannt. Auch wenn Ed selber sich bisher immer noch recht bedeckt hält, was dies betrifft. Ich hatte schon von ihr gehört. Die Tochter eines meiner Freunde besuchte nämlich mit ihr dieselbe Klasse in der Hall School in Kingsport.
12: Tja, bis auf die eigentümlich hervorquellenden Augen ist sie durchaus eine hübsche, jedoch ungewöhnlich kleine Frau. Aber diese Augen haben ja wohl viele, die aus dieser verfluchten Stadt, diesen nach Fisch stinkenden Innsmouth kommen.
10: Das ist wahr.
12: Bist du informiert über die vielfältigen dunklen Legenden, die sich um dieses verfallene Hafenstädtchen und seine obskuren Bewohner ranken?
10: Wenn Sie die Geschichten über merkwürdige Vorkommnisse um das Jahr 1850 herum meinen und die Gerüchte, dass sich die Bewohner der Stadt mit einer nichtmenschlichen Rasse fortgepflanzt haben sollen, dann habe ich nichtmenschlichen Rasse fortgepflanzt haben sollen, dann

0: einer unbekannten Frau gezeugt haben, die immer nur verschleiert aus dem Haus ging. Meine Informanten berichteten mir, dass der alte Wade in einem halb verfallenen Haus in der Washington Street in Innsmouth gelebt hat und dort wohl Tag und Nacht die Fensterläden geschlossen geblieben waren. Des Nachts hörte man dahinter dann oft unheimliche Geräusche und Gesänge. Der Eigentümer stand wohl nicht zu Unrecht im Ruf, ein hervorragender Student der Magie gewesen zu sein. Er war angeblich in der Lage, Stürme auf dem Meer zu entfachen und wieder zu besänftigen.
1: Ich erinnere mich, dass ich ihn in meiner Jugend zweimal in der Bibliothek hier in Arkham gesehen habe. Er muss wohl dort einige Bücher konsultiert haben, auf die er in Innsmouth keinen Zugriff hatte. Sein wolfsähnliches, finsteres Gesicht mit dem verfilzten, eisgrauen Bart jagte mir damals einen kräftigen Schauer über den Rücken. Lebt er noch?
0: Nein, er starb im Wahnsinn und unter nie ganz geklärten Umständen. Interessanterweise, kurz bevor seine Tochter in die Hall School eintrat, den dortigen Direktor hatte Wade merkwürdigerweise zu ihrem Vormund erklärt.
1: Seltsam.
0: Sie war allen Berichten zufolge eine sehr lernbegierige Schülerin. Diejenigen, die den alten Wade gekannt haben, wussten aber auch zu berichten, dass sie manchmal den gleichen teuflischen Gesichtsausdruck wie ihr alter Herr hat.
1: Die Tochter meines Freundes hielt sich immer von ihr fern, da sie in einem, wie soll ich sagen, etwas merkwürdigen Ruf stand.
0: Ja, da war sie nicht die Einzige. Das habe ich auch in Erfahrung gebracht. Die kleine Wade muss als eine Art Magierin in der Schule aufgetreten sein und hat wohl als solche auch tatsächlich einige verblüffende Kunststücke zustande gebracht. Von der Beschwörung von Gewitterstürmen ist in diesem Zusammenhang unter anderem die Rede.
1: Davon habe ich auch gehört.
0: Und noch etwas ist sehr sonderbar, finde ich. Sämtliche Tiere gehen ihr aus dem Weg. Ja, scheinen sogar panische Angst vor ihr zu haben. Mit einem winzigen Fingerzeig allein vermag sie Hunde zum Jaulen zu bringen.
1: Erstaunlich.
0: Aber das Allererstaunlichste müssen wohl ihre hypnotischen Fähigkeiten sein.
1: Aha. Erzählen Sie bitte.
0: Nun, offenbar besitzt sie große Fähigkeiten, Menschen unter ihren Einfluss zu bringen und ihnen dann ihren Willen aufzuzwingen. Manche, mit denen sie experimentiert hat, berichteten meinen Ermittlern, dass es sich anfühlte, als ob sie mit ihr den Körper getauscht hätten.
1: Ach,
0: stellt ihr vor, sie sagten, sie hätten sich durch Essenes Augen selbst im Zimmer sitzen gesehen.
1: Das ist ja...
0: Mehreren Schulkameradinnen gegenüber hat sie es bedauert, dass sie kein Mann ist. Dies sei doppelt bedauerlich, da sie angeblich ein männliches Gehirn habe und sie daher in der Lage sei, einzigartige kosmische Kräfte durch ihre Gedanken zu bündeln. Ihr Ziel sei es ihrem Vater in der Beherrschung unbekannter Kräfte nicht nur gleich zu tun, sondern ihn sogar darin zu übertreffen.
1: Du lieber Gott. Ich glaube, mit so jemandem hätte ich auf dem Pausenhof wohl auch lieber nicht zusammenstehen wollen.
0: Nein. Jetzt kannst du dir sicher vorstellen, dass ich mir große Sorgen um Edward mache.
1: Tja.
0: Hat er dir erzählt, wie sie sich kennengelernt haben?
1: Hat er. An der Universität. Bei einem Treffen der Intelligenzia. Er sprach von nichts anderem als von ihr, als er mir am nächsten Abend von dem Treffen berichtete. Sie muss ihn mächtig beeindruckt haben.
0: Ach, rangeschmissen hat sie sich an ihn. In sein Gehirn wird sie sich geschlichen haben mit ihren hypnotischen Fähigkeiten.
1: Ich vermute eher, dass die Kombination ihrer kleinen, recht zarten, aber dabei äußerst attraktiven Erscheinung, gepaart mit ihrem großen Wissen, ihn derart tief beeindruckt haben, wie ich es bei ihm zuvor noch nie beobachtet habe. Zumindest waren das seine Worte.
0: Es ist beschämend.

0: Überall, überall macht man sich bereits lustig über Edwards späten Frühling.
1: Na und? Sollen Sie sich doch das Maul darüber zerreißen. Ich habe ihn lange nicht so glücklich gesehen wie jetzt.
0: Sie ist nicht die Richtige für meinen Sohn.
1: Aber er vergöttert sie regelrecht.
0: Das Weib bringt ihn dazu mit ihren besonderen Fähigkeiten. Ich bin mir sicher, dass es so ist, denn...
1: Na ja.
0: Hast du sie mal zu Gesicht bekommen?
1: Einmal, ja.
0: Sind dir diese Krähenfüße aufgefallen?
1: Durchaus. Sie sieht älter aus, als sie ist. Das stimmt.
0: Die Krähenfüße zeugen von großer Willenskraft. Sie hat den Jungen verhext und wird nicht ruhen noch rasten, ehe sie erreicht hat, was sie will.
1: Ich konnte sehen, dass zwischen den beiden große Zuneigung besteht.
0: Zuneigung?
1: Ja, und zwar beiderseitige Zuneigung.
0: Ach,
1: ich fürchte, dieses Band wird nicht mehr zu lösen sein, Mr. Derby.
0: Er hat mir gestern gestanden, dass er beabsichtigt, diese Frau zu heiraten.
1: Das ist mir neu. Aber es überrascht mich nicht, dass Sie den nächsten Schritt gehen wollen.
0: Sie haben sich sogar schon Häuser in den Vororten angesehen.
1: Dann werden wir uns, ob es uns gefällt oder nicht, wohl an den Gedanken gewöhnen müssen, dass sie Eds Auserwählte ist.
0: Es gefällt mir in der Tat nicht. Deshalb bin ich ja heute hier. Dan, du bist Edwards einziger Freund. Sag mir, siehst du noch irgendeine Chance, dass wir ihn vor diesem schrecklichen Fehler doch noch bewahren können?
1: Wenn ich ehrlich bin, nein. Ich fürchte, wir werden den Dingen ihren Lauf lassen müssen.
0: Glaubst du nicht, dass du ihm noch mal ins Gewissen reden könntest? Du hast doch immer so einen guten Einfluss auf ihn gehabt.
1: Das stimmt. Aber nun haben wir es nicht mehr bloß mit der Willensschwäche von Ed, sondern mit der Willensstärke von Asenath zu tun. Mein Eindruck ist, dass er sich nun vollends von ihnen abgenabelt hat. Und
0: sich unter die Fuchtel einer Frau begeben hat, die ihn zukünftig in grässlicher Weise dominieren wird.
1: Möglich. Aber dagegen sind wir machtlos.
0: Der Junge läuft offenen Auges in sein Verderben. Ich spüre es.
1: Die Trauung wurde bereits 4 Wochen später vollzogen. Auf ausdrücklichen Wunsch der Braut nur vor dem Friedensrichter und nicht in der Kirche.
2: Zogen Sie dann schon auf das Crown and Shield Anwesen?
1: Allerdings. Asenath hatte es von ihrem eigenen Geld erworben. Es war ihr angenehm, dass es etwas außerhalb lag. Nach einem mehrtägigen Aufenthalt in Innsmouth zogen sie dann dort ein. Sie hatten auch 3 verschlagen aussehende Bedienstete aus Innsmouth mitgebracht, sowie eine stattliche Anzahl von Büchern und Haushaltsgegenständen. Ed schien mir verändert in seinem Wesen zu sein. Aber auch äußerlich hatte er sich gewandelt. Asenath hatte ihn überzeugt, sich den ohnehin unterentwickelten Bart endgültig abnehmen zu lassen.
2: Inwiefern fandest du, dass er sich verändert hatte?
1: Ich fand, er war nüchterner, nachdenklicher und, ja, fast ein bisschen trauriger als zuvor. So, als ob er mit einem Schlag erwachsen geworden wäre.
2: Vielleicht war das auch langsam nötig mit 34 Jahren.
1: Möglich. Ich war mir jedoch damals nicht sicher, ob mir diese Veränderung in seinem Wesen gefiel. Heute weiß ich, dass sie der Anfang vom Ende war. Asenath war lange Zeit damit beschäftigt, Crown and Shield nach ihren Wünschen herzurichten. Sie schaffte dazu Wagenladungen von teilweise abenteuerlich aussehenden Apparaten und Apparaturen aus ihrem mehr denn je vom Verfall bedrohten Elternhaus in Innsmouth hierher nach Arkham. Zwischen den Zeilen von Eds Erzählungen in dieser Zeit las ich, dass sie wohl damit begonnen hatte, ihr hörigen Mann in die esoterischen Geheimwissenschaften des Dagon-Kultes ihrer Heimatstadt einzuweihen.
2: Erzähl mir von den Dienern, die Asenath aus Innsmouth mitbrachte.
1: Sie hatten bereits dem alten Ephraim gedient, wie Ed mir einmal anvertraute. Moses und Abigail Sargent waren ein älteres Ehepaar und Eunice Babson, ein dunkelhäutiges, junges Bauernmädchen mit auffälligen körperlichen Missbildungen. Mir fiel auf, dass sie ständig einen unerträglichen Fischgeruch auszuströmen schien.
2: Das ist etwas, das man vielen Einwohnern von Innsmouth nachsagt.
1: Es ist was Wahres dran. In den folgenden 2 Jahren sah ich Ed immer seltener. Manchmal vergingen mitunter 2 Wochen, ehe ich die vertrauten 3 Schläge, gefolgt von einer Pause und 2 weiteren Schlägen, an unserer Tür hörte. Es stellte sich dann auch stets als recht mühsam heraus, sich mit ihm zu unterhalten. Er schien sich in eine Welt zurückgezogen zu haben, zu der wir anderen keinen Zutritt mehr zu haben schienen.
2: Warst du zu dieser Zeit mal zu Besuch in Crown and Shield?
1: War ich, aber nur sehr selten. Asenath war in den 2 Jahren stark gealtert. Sie wirkte nun, als ob sie die Ältere der beiden gewesen wäre.
2: Ach.
1: Dabei war sie ja 11 Jahre jünger. Ihr Gesicht, es hatte einen solch verbissenen Ausdruck von konzentrierter Entschlossenheit bekommen, der höchst unangenehm, ja geradezu abstoßend wirkte.
2: Ach ja, ich erinnere mich, dass du mich einmal mitgenommen hast.
1: Nach diesem Besuch hast du dich geweigert, dieses Haus jemals wieder zu betreten. Solche Furcht hattest du vor ihr.
2: Was man nicht alles vergisst mit den Jahren.
1: Tja, deiner Mutter ging es ähnlich bei ihrem Besuch dort. Asenath und auch Ed. War es aber durchaus recht, dass wir unsere Besuche bei ihnen daraufhin einstellten.
2: Ich erinnere mich, dass die Derbys oft auf ausgedehnte Reisen gingen. Nach Europa, nicht wahr?
1: So munkelte man, ja. Ich sprach Ed mal darauf an.
2: Und? Was hat er gesagt?
1: Er sagte, nach Europa? Ja, manchmal. Aber unser Weg führt uns auch zu weit geheimnisvolleren Zielen.
3: Nach Europa? Ja, manchmal. Aber unser Weg führt uns auch zu weit geheimnisvolleren Zielen.
1: Mehr und mehr hörte man von einschneidenden Veränderungen in seinem Verhalten. Früher war er beispielsweise nie in der Lage gewesen, ein Auto zu lenken. Jetzt aber sah man ihn ein ums andere Mal Asenath schweren Packard in schneller Fahrt die Auffahrt von Crown and Shield hinauf oder hinunter lenken. Offenbar kam er dann von längeren Ausflügen oder brach zu solchen auf. Meistens sah man ihn die Landstraße in Richtung Innsmouth benutzen. Er hatte dann einen geradezu verbissenen, ihm sonst gänzlich fremden Gesichtsausdruck. Einmal habe ich ihn selbst bei so einer Gelegenheit gesehen. Ich erhob die Hand zum Gruß, er aber brauste ungebremst an mir vorbei, ohne mich auch nur im Geringsten zu beachten, geschweige denn zu grüßen.
4: Ed! Ed, ich bin es! Ed!
1: Hat nicht mal geguckt. Wie er es nur geschafft haben mag, so schnell, so gut Auto fahren zu lernen. Es war ein verstörendes Erlebnis. Seinem Vater erging es übrigens nicht anders.
5: Stell dir vor, denn manchmal bringt ihn dann sogar ein Chauffeur nach Hause. Er hockt dann ermattet auf der Rückbank wie ein in sich zusammengesunkenes Häufchen Elend. Ich fragte ihn natürlich, wo er denn gewesen wäre.
1: Und? Was hat er geantwortet?
5: Er sah mich mit leerem Blick an und murmelte nur, gewesen, ich weiß nicht, hier und da und da. Das letzte da sprach er dabei in einem ganz seltsamen Ton.
3: Gewesen? Ich weiß nicht. Hier und da. Und da.
1: Besorgniserregend.
5: Mehr als das. Was geht da bloß vor in Crown and Shield? Denn Was macht dieses Weib mit meinem Jungen?
1: Das wüsste ich auch gern.
5: Es ist, als ob sie ihn mit ihren hypnotischen Fähigkeiten verhext hätte.
1: Es wird uns nichts anderes übrig bleiben, als die Sache aus der Ferne weiter gut im Auge zu behalten.
5: Solange ich noch da bin, will ich das gerne tun.
1: Darf ich helfen?
5: Ja. Danke, danke, danke. Es geht schon. Auf Wiedersehen, Dan. Grüß mir May und den Jungen.
1: Das will ich gerne tun. Danke. Es war im dritten Jahr seiner Ehe. Da begann Ed mir gegenüber erstmals Andeutungen darüber zu machen, dass er sich bedroht fühlte und Angst habe.
3: Das geht langsam alles zu weit.
1: Wovon sprichst du? Was geht zu weit?
3: Es war ein Fehler, diesen Pfad zu beschreiten. Ein großer Fehler. Ich hätte niemals einwilligen dürfen, so weit zu gehen. Niemals.
1: Was zum Teufel soll das heißen?
3: Es fehlt nicht mehr viel. Und es wird mich etwas kosten, das ich nicht bereit bin, aufzugeben.
1: Und das wäre?
3: Das Teuerste, das man hat, mein Freund. Seine Identität.
1: Du meinst, Asenath hätte es darauf abgesehen, dir...
3: Ich werde mit ihr ein ernstes Wort darüber sprechen müssen. Danke, dass du mich angehört hast, Dan. Du bist ein wahrer Freund. Einen besseren könnte ich mir nicht wünschen.
1: Aber du...
3: Ich muss gehen. Grüße bitte May und Edward von mir.
1: Das will ich gerne tun, aber...
3: Ich muss jetzt wirklich gehen. Leb wohl.
2: Ich erinnere mich, dass Onkel Ed oft einen verwirrten Eindruck machte und dann nicht recht er selbst zu sein schien.
1: Das kam nun immer häufiger vor. Etwa zu dieser Zeit starb sein Vater. In gewisser Weise bin ich froh, dass der arme alte Mann nicht mehr miterleben musste, was noch alles geschah.
2: Traf Onkel Ed der Tod des Vaters genauso schlimm wie der seiner Mutter?
1: Nein, das nicht. Er war schwer erschüttert, das schon. Aber wirkte keineswegs so aus der Bahn geworfen wie zuvor. Er spielte mit dem Gedanken, nun den alten Familiensitz wieder zu beziehen. Aber das wusste Asenath, die sich draußen vor der Stadt in Crowninshield sehr wohl fühlte, zu verhindern. So behielten sie, da es finanziell keinerlei Problem darstellte, eben beide Anwesen. Einmal hatte ich ein irritierendes Erlebnis. Ich hatte sehr lange von Ed nichts gehört, daher wollte ich ihm eines Abends einen Besuch abstatten. Ich hatte versäumt, mich anzumelden. Als ich dann zu Fuß die Zufahrt zu Crowninshield passierte, kam mir mit großer Geschwindigkeit ein Wagen mit aufgeblendeten Scheinwerfern entgegen.
4: Ed! Sowas.
1: Ich beschloss, dennoch am Haus zu läuten. Das abstoßende alte Weib öffnete mir.
6: Ja, was ist?
1: Guten Abend, Mrs. Sargent.
6: Guten Abend.
1: Der Herr ist ja offensichtlich ausgefahren, oder?
6: Ist er.
1: Ist denn die Herrin vielleicht für mich zu sprechen?
6: Die? Die ist auch nicht da.
1: Oh, das ist bedauerlich.
6: Kommen Sie morgen wieder oder kündigen Sie Ihren Besuch das nächste Mal telefonisch an.
1: Ganz reizend. Danke für den Hinweis. Es ist wirklich unglaublich, was man sich von diesem... Asenath! Du bist ja doch da! Jetzt ist sie wieder weg. Es war eindeutig das blasse, eingefallene, früh gealterte Gesicht von Asenath gewesen, das ich am Fenster der Bibliothek im ersten Stock gesehen hatte. Das Erschreckende daran aber war, dass ich den Eindruck hatte, dass mich aus den hervorquellenden Augen nicht sie selbst angesehen hatte, sondern dass es vielmehr der scheue, hilfesuchende Blick Edwards war.
2: Sonderbar.
1: Seine Besuche bei mir wurden nun erfreulicherweise wieder häufiger. Fast hatte ich den Eindruck, dass dies mit Bedacht geschah, um mich zu beruhigen. Die Inhalte unserer am prasselnden Kaminfeuer geführten Gespräche waren jedoch alles andere als dazu angetan, mich zu beruhigen. Mehr als einmal erfassten mich Zweifel an seinem Verstand.
2: Was war es, das er dir erzählte?
1: Unvorstellbares Zeug von geheimen Zusammenkünften zum Beispiel.
3: Es gibt in den Wäldern von Maine, inmitten tiefster Einsamkeit, jahrhundertealte Ruinen, in deren innersten Treppen in Abgründe von ungeahntem Ausmaß führen. Verschlungene Geheimgänge, Labyrinthe sind das geradezu. Manche lassen einen durch unsichtbare Mauern gar das bekannte Raumzeitkontinuum überwinden.
1: Was du wieder faselst.
3: Ich kann mir vorstellen, wie sich das für dich anhören muss, aber es ist wirklich wahr. Ich habe es gesehen, mit meinen eigenen Augen gesehen. Und das bereits mehr als einmal.
1: Nein, tut mir leid, das klingt mir alles doch zu verrückt. Nimm's mir nicht übel, Ed.
3: Wie könnte ich? Wie erklärst du dir dann das?
1: Was ist das?
3: Tja, das weiß ich auch nicht so genau. Hab's von dort unten mitgebracht. Da gibt es tonnenweise diese nicht von Menschenhand gefertigten, außergewöhnlich geformten Schmuckstücke.
1: Es ist nicht nur die Form, die es so fremd wirken lässt. Auch das Material habe ich noch nie zuvor gesehen.
3: Sieh hier, diese irrsinnigen Einbuchtungen.
1: Ja, welchem Zweck mögen sie wohl dienen?
3: Ich habe nicht die leiseste Ahnung. Jedenfalls scheinen sie keiner uns bekannten Geometrie zu gehorchen. Sie kommen ja auch von draußen.
1: Von draußen?
3: Von außerhalb. Außerhalb unserer Welt. Aber Azeneth weiß sie zu beschaffen, in Hülle und Fülle. Dank Ephraim Wade bestehen gute Verbindungen, auf die wir aufbauen können. Er hält guten Kontakt zu denen.
1: Ephraim Wade ist tot. Seit vielen Jahren schon.
3: Ja? Ist dem so?
1: Gewiss.
3: Ich weiß es besser. Doch genug jetzt davon. Gib mir das Schmuckstück.
1: Hier.
3: Ich muss gehen. Sie wird bald nach Hause kommen. Es wird ihr nicht recht sein, wenn sie mich dort nicht vorfindet.
1: Verschweigst du ihr etwa, dass du mich wieder einigermaßen regelmäßig besuchst?
3: Natürlich tue ich das. Aber was nützt es schon? Wenn sie so wie heute in ihrem eigenen Körper unterwegs ist, überwachen ihre Diener mein Kommen und Gehen.
1: Wenn sie in ihrem eigenen Körper unterwegs ist?
3: Sagte ich das?
1: Allerdings.
3: Das habe ich nicht so gemeint. Ich muss jetzt wirklich los.
1: Aber du...
3: Wer weiß, womöglich ist sie mittlerweile sogar imstande, aus der Ferne zu belauschen, was ich dir alles erzählt habe. Was für eine erschreckende Vorstellung. Das würde die Sache für uns noch gefährlicher machen als ohnehin schon.
1: Was ist da nur los bei euch?
3: Was wohl? Ich habe die Tochter eines bösen alten Hexenmeisters geheiratet. Wen wundert's, dass es keine Ehe ist, wie jede andere auch?
1: Wenn du Hilfe brauchst, dann...
3: Das weiß ich. Und du weißt hoffentlich auch, dass ich, wenn ich der Hilfe bedürfen sollte, als erstes zu dir kommen würde.
1: Ja.
3: Gute Nacht, lieber Freund.
1: Pass auf dich auf.
3: Das will ich. Aber es liegt zu meinem Bedauern nicht immer in meiner Macht.
2: Ich erinnere mich, dass du irgendwann mal nach Maine gefahren bist, um Onkel Ed dort abzuholen.
1: Das stimmt. Ich hatte ein Telegramm von der dortigen Polizeistation bekommen. Hm. Ed war noch in der Lage gewesen, seinen Namen zu nennen. Er hatte wohl den Wunsch geäußert, dass ich ihn abholen solle. Zum damaligen Zeitpunkt waren Azeneth und er angeblich seit Monaten verreist. Allerdings hatte mir jemand erzählt, dass man Licht in ihren Privatgemächern gesehen habe. Ich selbst hatte bei mehreren Gelegenheiten beobachten können, dass diese abstoßenden Dienstboten große Mengen Lebensmittel eingekauft hatten.
2: Waren sie also doch zu Hause?
1: Ich vermutete das damals. Doch dann kam dieses Telegramm. Ich fuhr sofort los. Es war sehr weit weg, wo ich hin musste. Chesancock hieß das Nest. Es lag dicht an dem wildesten und am wenigsten erforschten Waldgürtel Maines. Die Straßen dorthin waren eine einzige Katastrophe. Die ganze Zeit über fragte ich mich, was mich dort wohl erwarten würde. Guten Abend. Daniel Upton ist mein Name.
7: Gut, dass Sie endlich da sind.
1: Tut mir leid. Schneller ging es leider nicht.
7: Hoffentlich wird es ihn beruhigen, Sie zu sehen.
1: Was ist denn um Himmels Willen passiert?
7: Das wüsste ich auch gerne. Können Sie mir sagen, wie er hierher kam?
1: Nein. Angeblich befindet er sich seit Monaten mit seiner Frau auf einer Reise.
7: Auf einer Reise nach Maine?
1: Das weiß ich nicht. Ausgeschlossen ist das nicht. Er hat die Wälder von Maine mir gegenüber vor einiger Zeit mal erwähnt. Ist denn Asenath auch hier? Das ist seine Frau.
7: Nein. Er war allein, als wir ihn aufgriffen. Ja. Er taumelte völlig verdreckt und verwahrlost aus dem Wald, schrie wie wild und war kaum zu beruhigen. Das Einzige, was wir aus ihm herausbekommen konnten, waren sein Name und dass man sie in Arkham benachrichtigen solle. Momentan schwankt sein Gemütszustand ständig zwischen Raserei und völliger Apathie. Ich hoffe wirklich sehr, dass Sie ihn beruhigen können.
1: Das hoffe ich auch.
8: Nein. Chief, er randaliert schon wieder.
7: Wir kommen. Das ist Mr. Upton aus Arkham.
8: Endlich.
1: Du meine Güte.
9: Dan! Dan! Dan! Gott im Himmel! Du bist gekommen!
1: Wenn du mich brauchst, bin ich da. Darf ich rein zu ihm?
7: Ja, natürlich. Warten Sie. So.
9: Da bist du! Endlich! Endlich!
1: Du weißt doch, auf mich ist Verlass.
9: Ja, das weiß ich. Gott sei Dank. Gott sei Dank.
7: Ich lasse Sie beiden dann mal allein.
1: Jetzt aber mal heraus mit der Sprache. Was ist passiert?
9: Die Höhle der Schogoten, Dan. 6000 Stufen ins Erdinnere hinab. Es war unvorstellbar. Das Gräuel aller Gräuel. Ich habe hier lange Zeit erfolgreich verwehrt, meinen Körper zu benutzen. Aber dann hat sie mich doch überlistet. Und ich fand mich dort wieder, dort in dieser Hölle. Die Gestalt erhob sich vom Altar. 500 harrten dort und stimmten ein grässliches Heulen an. Ich kann es noch immer hören. Ja, Schab, Ligurat, das Ding, es trug eine Kapuze. Es blökte immer wieder einen Namen. Kamok, Kamok. Das war der Geheimname des alten Ephraim. So nannte man ihn dort, in diesem Schlund dieser Vorhölle. Und sie sprachen von mir. Mir! Sie haben versprochen, mich nie wieder dorthin zu bringen. Einige Minuten zuvor war ich noch in der Bibliothek eingesperrt, wodurch sie mich wochenlang von der Außenwelt abgeschnitten hat. Und plötzlich war ich dort, wohin sie mit meinem Körper gegangen war, um sich anbeten zu lassen an diesem Ort der schrecklichsten Blasphemie, in dieser gottlosen Höhle, in der das Schattenreich beginnt und riesige Wächter die Tore zur Unterwelt bewachen. Ich sah ihn, den Schoguten, sah ihn die Gestalt wechseln. Ich halte es nicht aus. Mein Kopf platzt. Es muss ein Ende haben. Ich werde sie umbringen, wenn sie mich noch einmal dorthin bringt. Und dieses furchtbare Etwas werde ich auch umbringen. Ja, ich bringe sie um. Mit meinen eigenen Händen.
1: Ed.
9: Mit diesen Händen, Dan.
1: Ja, Ed, bitte. Schluss jetzt. Du musst dich beruhigen. Hörst du? Beruhigen! Durch viel gutes Zureden gelang es mir irgendwann, ihn zur Ruhe zu bringen. Der Polizeichef hatte nichts dagegen, dass ich Ed mit mir nahm. Im Gegenteil, man war froh, ihn loszuwerden. Ich kaufte ihm neue Anziehsachen, nahm uns ein Zimmer in einem kleinen Hotel, wo ich den total verdreckten armen Kerl erst einmal gründlich wusch und dann ins Bett packte. Gleich nach Sonnenaufgang fuhren wir los in Richtung Heimat. Ed hatte, seit wir die Polizeistation verlassen hatten, kaum mehr gesprochen.
10: Ich will nicht nach Hause, Dan.
11: Das musst du auch nicht. Du kommst erst mal zu uns. May wird sicher nichts dagegen haben.
10: Danke. Ich danke dir.
11: Nicht doch.
10: Ich fürchte, Azaneth wird das nicht recht sein.
11: Das werden wir sehen. Mach dir jetzt keinen Gedanken darüber.
10: Sie wird kommen. Kommen und mich holen. Oder sie nimmt mich einfach, ohne dass ich etwas dagegen tun kann. So wie sie es schon so oft getan hat.
11: Bei uns bist du sicher. Wir werden gut auf dich aufpassen.
10: Das wird auch nichts helfen. Nicht gegen das, was sie alles vermag.
11: Ich weiß nicht genau, was da bei euch beiden los ist und welche hypnotischen Spielchen sie mit dir treibt, aber es ist an der Zeit, damit Schluss zu machen. Eure Verbindung ist im höchsten Maße selbstmörderisch.
10: Ich widerspreche dir nicht. Aber ich bezweifle, dass es noch ein Zurück für mich geben wird.
11: Schlaf jetzt etwas.
10: Ich will es versuchen.
1: Er schlief, bis wir bei Sonnenuntergang Portland durchfuhren. Dann begann er wieder zu reden.
10: Es war nicht das erste Mal, dass sie mich aus meinem eigenen Körper gedrängt hat. Und es wird auch nicht das letzte Mal gewesen sein. Sie ist dabei, sich meiner zu bemächtigen. Und wird mich eines Tages ganz und vor allem für immer in ihrer Hand haben. Schon jetzt lässt sie mich nur los, weil es ihr eben doch noch nicht restlos gelingt, mich längere Zeit in ihrer Gewalt zu halten. Wenn ich alle meine Kräfte mobilisiere und mich wehre, gelingt es mir manchmal unter größten Anstrengungen, sie wieder aus meinem Körper zu vertreiben.
11: Und was macht sie dann, wenn sie sich deines Körpers bemächtigt hat?
10: Sie fährt zu namenlosen Orten, um dort scheußlichen Riten beizuwohnen. Mich sperrt sie dann in ihren eigenen hässlichen kleinen Körper ein und lässt mich durch ihre Diener im ersten Stock von Crown and Shield gefangen halten. Ich habe es aber, wie gesagt, mit größter Willenskraft schon einige Male geschafft, sie wieder aus mir zu vertreiben und fand mich dann, so wie in Maine, an weit entfernten Orten wieder, die schrecklicher waren, als du dir jemals vorstellen könntest. Dann musste ich mir immer jemanden suchen, der mich wieder nach Hause chauffiert.
11: Das erklärt so manches.
10: Das Schlimmste ist aber, dass sie nun imstande ist, sich von Mal zu Mal länger in mir zu halten.
11: Aber warum? Warum macht sie das?
10: Weil sie immer ein Mann sein wollte. Sie hat mich ausgewählt, weil sie dachte, dass sie mit mir leichtes Spiel haben würde. Aber so leicht habe ich es ihr nicht gemacht. Eines Tages wird sie aber wohl doch ihr Ziel erreicht haben, mich ganz aus mir zu verdrängen. Dann wird sie mit meinem Körper verschwinden, um ein großer Magier zu werden, wie ihr Vater einer war. Mich wird sie dann in dieser hutzligen, weiblichen Hülle zurücklassen, die nicht einmal vollständig menschlich ist.
11: Was willst du damit sagen?
10: Dass ich jetzt die Wahrheit über die Leute in Innsmouth weiß. Es ist alles wahr, Dan. Sie haben sich mit den Wesen aus dem Meer eingelassen und haben dadurch ihr Blut verunreinigt. Der alte Ephraim wusste um die Vorteile dieses Handels und beging im hohen Alter noch einmal einen schrecklichen Frevel, indem er sich mit einer aus der Tiefe fortpflanzte, ehe es zu spät war. Aber es war fatalerweise bloß ein Mädchen, das ihm geboren wurde. Das passte nicht in seine Pläne. Aber so schnell gab er nicht auf. Er wollte in einen männlichen Körper übergehen, ehe der Tod kommen würde. Und ich schwöre dir, Dan, er hat es geschafft. Er hat es geschafft. Er ist nicht tot. War es nie.
11: Wie meinst du das?
10: Erinnerst du dich nicht an ihn? An den Teufel mit dem eisgrauen, langen, zottligen Bart und den Glutaugen, den wir in der Bibliothek in Arkham gesehen haben?
11: Wie könnte ich ihn vergessen?
10: Dieser Blick, sein Blick, es war, als ob er in mich hineinsehen konnte, schon damals. Und jetzt sieht sie mich immer mit eben diesem Blick an.
11: Azaneth?
10: Ja, und ich weiß auch warum. Er hat sie im Necronomicon gefunden. Die Formel aller Formeln, die Formel, auf die es ankommt. Die Formel, die es ihm ermöglicht, von Körper zu Körper zu Körper zu eilen. Die Formel, die ihn und seine rabenschwarze Seele unsterblich macht.
11: Das sind doch alles nichts als Phantastereien, Ed.
10: Ich wünschte, es wäre so. Oh, wie sehr ich mir das wünschte. Hab's mir auch lange eingeredet, dass es so wäre. Bis ich eines Tages die Entdeckung machte.
11: Welche Entdeckung?
10: Der alte Ephraim hatte eine merkwürdige, steil zur Seite geneigte Handschrift. Azeneth hat viele von ihm verfasste Dokumente in ihrem Besitz. Sie gibt sich immer sehr viel Mühe mit ihrer Handschrift, braucht jedoch sehr lange dafür, ordentlich zu schreiben. Und warum glaubst du, ist das so?
1: Keine Ahnung.
10: Weil das, was sie schreibt, gar nicht ihre wirkliche Handschrift ist. Es ist etwas, das sie erst mühsam herstellen muss. Ich sah sie nämlich einmal in einem Moment, dass sie sich unbeobachtet wähnte, in unglaublicher Schnelligkeit schreiben. Mir gefror das Blut in den Adern, als ich das Blatt hinterher sah. Es war seine Schrift. Genau seine Schrift.
1: Ephraims?
10: Ja, es konnte kein Zweifel bestehen. Sie hatte flüssig in dieser eigenartigen, seitlich geneigten Schrift geschrieben.
1: Willst du damit sagen, dass Azeneth in Wirklichkeit...
10: Ich will sagen, dass ich mir sicher bin, dass es eine Person namens Azeneth gar nicht gibt. Nicht mehr.
1: Aber...
10: Was blieb ihm übrig? Er musste mit dem Körper seiner Tochter vorlieb nehmen, als er den Tod kommen fühlte.
1: Das ist doch...
10: Es ist, wie ich es dir sage. Als der alte Ephraim im Wahnsinn starb, da hörte man die Angstschreie eines verängstigten Kindes aus seinen Räumen. Azeneth war es nicht. Dafür gibt es Zeugen. Er hatte seine eigene Tochter in seinen sterbenden alten Körper gesperrt und diesen dann vergiftet, damit eine Rückkehr unmöglich war. Ich weiß, es klingt schier unglaublich, aber es ist die Wahrheit. Das Gleiche plant dieser Teufel nun mit mir. Er will endlich wieder in einen männlichen Körper, um fortsetzen zu können, was er vor Jahrzehnten begonnen hat. Und dazu ist ihm jedes Mittel recht.
1: Also, ich weiß nicht.
10: Dann erklär mir, warum das Wesen, das sich Azeneth nennt, anders schreibt, wenn es sich unbeobachtet fühlt. Erklär es mir.
1: Nun ja, könnte es nicht sein?
10: Dan! Dan!
1: Was ist denn?
10: Ich... Mir wird so...
1: Ist dir kalt?
10: Ich... Nein. Nein. Alles in Ordnung. War wohl nur ein Schauer.
1: Ist wirklich alles in Ordnung?
10: Aber ja. Mach dir keine Sorgen, Daniel. Es geht mir gut. Aber du siehst müde aus.
1: Ist das ein Wunder?
10: Nein. Ich werde weiterfahren.
1: Nein, du...
10: Keine Widerrede. Rutsch rüber.
1: Ed, du...
10: Rutsch rüber, sag ich. Wir wollen doch lebend in Arkham ankommen. Wäre doch niemandem damit gedient, dass du am Lenkrad einschläfst und uns beide umbringst.
1: Also schön.
10: So ist es brav. Du solltest jetzt dringend etwas schlafen, mein Freund.
1: Nein, ich...
10: Du bist sehr, sehr müde. Ist es nicht so?
1: Ja. Ich bin sehr müde.
10: Siehst du? Dann schlaf jetzt.
1: Nein, ich...
10: Schlaf.
1: Ja. Ich weiß nicht, wie lange ich geschlafen hatte. Ich erinnere mich nur, wie verwundert ich über Eds dominantes Auftreten war.
10: Na, ausgeschlafen?
1: Ich fühle mich wie erschlagen. Wo sind wir?
10: Schon fast zu Hause.
1: Ja? Tatsächlich.
10: Ich hoffe, du vergisst meinen kleinen Anfall von vorhin.
1: Was meinst du?
10: Naja, du weißt, wie zerrüttet meine Nerven derzeit sind. Da redet man von Sachen, die man gar nicht so meint. Vergiss das verrückte Zeug einfach, das ich dir womöglich über meine Frau und ihren Vater erzählt habe und über die Leute von Innsmouth.
1: Aber du...
10: Azeneth und ich forschen über indianische Kultstätten in Maine. Vermutlich habe ich dir nie davon erzählt. Auf einer Exkursion, die ich allein durchführte, muss ich mich im Wald verirrt haben. Und der Hunger und Durst, den ich litt, wie immer mich aufgriff, haben mir den Verstand vernebelt. Nichts weiter. Jetzt geht es mir wieder prächtig. Ich bin dir zutiefst dankbar, dass du mich abgeholt hast.
1: Du musst da abbiegen.
10: Nein, nach Crown and Shield geht es dort lang.
1: Wir hatten doch besprochen, dass du eine Zeit lang bei uns wohnst.
10: Ich habe mich doch dagegen entschieden.
1: Glaubst du wirklich, dass du...
10: Es ist definitiv das Beste, Daniel. Ein paar Wochen Erholung werden mir gut tun. Wundere dich also nicht, wenn du mich eine ganze Zeit lang nicht zu Gesicht bekommen wirst. Und vor allem, Lass der Athenes das nicht an. Sie ist der reinste Engel. Eine bessere Frau kann kein Mann sich wünschen. Glaub mir.
11: Wenn du meinst?
10: Gewiss meine ich es.